0: Mai in Istanbul auf den englischen Topclub Aston Villa.
1: Das Wetter.
2: Ihr kommt trocken durch diese Nacht. Relativ frisch ist es bei 7 bis 3 Grad. Morgen früh halten sich erst noch ein paar Wolkenfelder, aber später lockert es dann auf. Und dann zeigt sich auch die Sonne. 16 Grad dann schon. Das ist ein Start ins Wochenende, in ein richtig schönes, warmes Wochenende. Dann noch viel mehr Sonne und bis zu 20 Grad.
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3: Hier die aktuelle Verkehrslage. A2 Dortmund-Oberhausen zwischen Bottrop und Kreuz Oberhausen. 2 Kilometer Stau, 39 Minuten Zeitverlust. Weiterhin auf der A45 Hagen-Gießen zwischen Wilnsdorf und Haiger-Burbach. 1 Kilometer stockender Verkehr. Zusätzlich auf der A46 Hagen-Hemer zwischen Iserlohn-Zentrum und Hemer. 2 Kilometer zähfließender Verkehr, 6 Minuten längere Fahrzeit. Und darüber hinaus auf der A445 Hamm-Arnsberg zwischen Kreuzwerl und Wickede. Ruhr, dichter Verkehr, 5 Minuten Zeitverlust. Wir wünschen allen unterwegs gute Fahrt.
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2: Claudia Löhr hier, hallo. Oh, ihr könntet gleich wohl ein bisschen abrocken, wenn ihr Bock hättet, mit Bon Jovi, It's My Life. Neue Musik gibt's von BTS und Swim und das ist Real Life. Send Me an Angel. Kommt gut durch diese Nacht, hallo. Hallo.

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Ava Max und Torn. Ja, so in 5 Wochen geht's los mit der Fußball-WM. Und unser Fußball-Orakel Arz weiß natürlich jetzt schon, wer am Ende den Pokal in der

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0: Das Wetter.
1: Heute Nacht ist es heiter bis wolkig, aber es bleibt meistens trocken. Die Temperaturen gehen runter auf 7 bis 3 Grad. Morgen früh dann ein bisschen Dunst und Hochnebel. Der löst sich im Laufe des Tages aber auf. Dann wird es ein freundlicher Tag, bis zu 16 Grad am Wochenende. Viel Sonne und es wird noch wärmer.
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2: A2 Hannover-Dortmund zwischen Beckum und Hamm-Üntrop. 1 Kilometer Stau, 9 Minuten Zeitverlust. Und A30 Osnabrück-Bad Oeynhausen zwischen Bad Oeynhausen-Ost und Kreuzbad Oeynhausen. 2 Kilometer stockender Verkehr. Wir wünschen allen unterwegs gute Fahrt.
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1: Claudia Löß hier. Hallo! Jede Menge neue Musik in dieser halben Stunde. Ich spiele Clock Clock, Out of the Dark von Bebe Rexha, New Religion. Das kennt ihr von Faithless. Das war ein 90er Dance-Hit, Insomnia. Und ein sehr starker 80er, Status Quo in the Army Now. Aber jetzt erstmal ganz entspannt. Triggerfinger und I Follow Rivers. Kommt gut durch die Nacht mit uns. Hallo!

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0: Rexha ist es für euch im besten Mix. Sarah Engels ist ja unsere Kandidatin beim ESC und die ist in Wien angekommen mit der kompletten deutschen Delegation. Leider. Leider ist ihr Koffer nicht mitgekommen, ja, hat die Airline verbummelt. Es waren ja auch nur sämtliche Kleider und Bühnenoutfits für den Auftritt vom ESC drin. Ja, ich finde es schon, also Endvorstellung. Sie nimmt es relativ gelassen und sagt, ja, also wenn ich dann da im Schlafanzug auftrete, dann wisst ihr wenigstens warum. Neue Musik vom Ex-Schlagzeuger von Sunrise Avenue. Jetzt Riku Rayama. Stay here.
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1: Ich bin Ursula Winkler. Finanzminister Klingbeil kann wegen schwächerer Konjunkturaussichten wegen des Iran-Kriegs in den nächsten Jahren mit weniger Steuereinnahmen rechnen als noch im Herbst angenommen. Für 2027 ergibt die aktuelle Steuerschätzung allein für den Bund gut 10 Milliarden Euro weniger als bisher erwartet. Klingbeil sagte, die Schätzung zeige, wie sehr uns der Iran-Krieg wirtschaftlich schade.
2: Seit knapp 2 Monaten sehen wir, dass der Iran-Krieg, der durch Donald Trump ausgelöst wurde, dass dieser verantwortungslose Krieg und die daraus resultierende Energiepreisschocksituation, dass das unsere wirtschaftliche positive Dynamik vorerst ausbremst.
1: Finanzminister Klingbeil. Trotz Waffenruhe haben sich die USA und der Iran gegenseitig in der Straße von Hormuz beschossen. US-Streitkräfte hätten unprovozierte iranische Angriffe abgewehrt und mit Schlägen zur Selbstverteidigung reagiert. Das teilte das für den Nahen Osten zuständige Kommando des US-Militärs auf der Plattform X mit. Das iranische Militär bestätigte Angriffe auf US-Kriegsschiffe und machte dafür wiederum US-Attacken auf einen iranischen Öltanker verantwortlich. Kurz vor dem russischen Jahrestag zum Weltkriegsgedenken am Samstag hat die Ukraine ihre einseitige Waffenruhe wieder aufgegeben. Es reagierte auf fortdauernde russische Attacken mit einem ihrer größten bisherigen Drohnenangriffe. Moskau hatte eine eigene Feuerpause ab heute angekündigt und ignorierte die ukrainische Waffenruhe offenbar bewusst.
3: Was wegen der weitergehenden Angriffe ohnehin schon klar war, hat der Kreml nun offiziell bestätigt. Die von Selenskyj vorgeschlagene Waffenruhe hat in Moskau keine Beachtung gefunden. Warum sie ignoriert wurde, sagte Kremlsprecher Peskow nicht. Dafür wiederholte er einmal mehr, dass die Russen ihre eigene Waffenruhe rund um die Militärparade durchsetzen würden. Für den Fall, dass sich die Ukrainer nun nicht daran halten, hat Russland schon einmal Drohungen ausgesprochen. Ausländische Diplomaten sollten vorsorglich Kiew verlassen, um nicht zum Kollateralschaden russischer Schläge gegen die Stadt zu werden, warnte das russische Außenministerium. Aus Moskau, André Balin.
1: Zum Fußball. Der SC Freiburg steht erstmals in einem Europapokal-Endspiel. Die Badener bezwangen Sporting Braga im Halbfinalrückspiel der Europa League mit 3:1. Sie treffen nun im Finale am 20. Mai in Istanbul auf den englischen Topclub Aston Villa.
0: Das Wetter.
4: In der Nacht lösen sich die Wolken auf und es ist meistens klar und trocken. Aber dafür kann dichter Nebel auftauchen. Die Tiefstwerte liegen zwischen 7 Grad am Rhein und knackigem 1 Grad im Sauerland. Am Tag gibt es dann einen Mix aus Sonne und Wolken und Temperaturen von 17 bis 20 Grad.
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5: A30 Osnabrück Bad Oeynhausen. Zwischen Bad Oeynhausen Ost und Kreuz Bad Oeynhausen 2 Kilometer Stau. Wir wünschen allen unterwegs gute Fahrt.
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4: Hallo, hallo. Johanna Tänzer ist hier. Ich wünsche euch eine ganz schöne Nacht. Wir sind bei euch und haltet durch, okay? Das ist Leonie mit Don't Worry.

0: Lady Gaga und Doechii mit Runway. Hey, eine schöne Nacht mit uns. Leute, es gibt ja mal diese Tage des, ne? Und jetzt gerade erst war wieder der Passworttag, der uns daran erinnern soll, wie wichtig es ist, seine Passwörter auf Vordermann zu bringen. Und ja, stimmt doch voll, ne? Es ist wichtig, aber es ist auch so anstrengend.
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2: Hier die Top 3 der nervigsten Dinge im Leben. Steuererklärung, Musik von Revolverheld und Passwörter ändern. Ey Leute, früher war einfach Name plus Geburtsjahr fertig. Aber jetzt brauchst du 12 Buchstaben, groß und klein, Zahlen, Sonderzeichen, ein Stück deiner Niere und eine Prise Himalaya-Salz, um dich bei Lieferando einzuloggen. Du hast schneller einen Kredit für ein Haus beantragt als ein neues Passwort eingerichtet. Und dann sind Passwörter ja auch wie Unterwäsche. Nie mit anderen teilen und jeden Tag wechseln, ansonsten bist du angeschissen. Leute, ich habe meinen Job gekündigt, mich von meiner Freundin getrennt und Weihnachten bei der Familie abgesagt. Ich habe keine Zeit mehr, ich muss Passwörter ändern. Da fängt's ja schon an. Kratzt euch mal am Kopf, wenn ihr immer das gleiche Passwort benutzt. Na? Wie viele Menschen um euch rum kratzen sich gerade? Wusstet ihr eigentlich, dass dieser Code in den Matrix-Filmen eingescannte japanische Sushi-Rezepte sind? Und immer dran denken, Zwei-Faktor-Authentifizierung bedeutet Passwort plus Hoffnung. Kleiner IT-Witz.
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0: Das Wetter.
1: In der Nacht ziehen die letzten Wolken ab und der Himmel klart auf. Es bleibt trocken, örtlich bildet sich allerdings dichter Nebel. Die Temperaturen sinken auf 7 Grad entlang des Rheins und bis auf frische 1 Grad im Sauerland. Tagsüber wechseln sich dann Sonne und Wolken ab. Dazu bleibt es überwiegend freundlich. Die Höchstwerte erreichen milde 17 bis 20 Grad.
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2: A30 Osnabrück Bad Oeynhausen. Zwischen Bad Oeynhausen Ost und Kreuz Bad Oeynhausen 2 Kilometer Stau. Und A42 Dortmund Kamp Lindfort. Zwischen Essen Altenessen und Bott Robb Süd 1 Kilometer stockender Verkehr. Wir wünschen allen unterwegs gute Fahrt.
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1: Hallo, eine schöne Nacht mit uns. Johanna Tänzer ist hier. Und Leute, ihr müsst zwar vielleicht gerade arbeiten oder seid irgendwie im Auto unterwegs, aber dafür seid ihr auch die Ersten, die jetzt schon im Freitag sind. Also, schönen Freitag!

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1: Ich bin Ursula Winkler. Trotz Waffenruhe haben sich die USA und der Iran gegenseitig in der Straße von Hormuz beschossen. US-Streitkräfte hätten unprovozierte iranische Angriffe abgewehrt und mit Schlägen zur Selbstverteidigung reagiert. Das teilte das für den Nahen Osten zuständige Kommando des US-Militärs auf der Plattform X mit.
2: Eigentlich standen die Zeichen trotz wackeliger Waffenruhe auf eine baldige Einigung über ein Abkommen zwischen den USA und dem Iran. Nun wieder Angriffe in der Straße von Hormuz und das US-Militär griff auch Ziele im Iran an. Es sei Selbstverteidigung, hieß es aus dem US-Zentralkommando. Man habe die Bedrohung neutralisiert und iranische Drohnen und Abschussrampen bombardiert. Der Iran bestätigte Angriffe auf US-Kriegsschiffe und beschuldigte die USA, zuerst einen iranischen Öltanker beschossen und damit die Waffenruhe gebrochen zu haben. Tina Eck, USA.
1: Der Iran-Krieg belastet die deutsche Wirtschaft offenbar stärker als bisher gedacht. Allein dem Bund fehlen laut neuer Steuerschätzung im Jahr 2027 rund 10 Milliarden Euro. Finanzminister Klingbeil macht dafür vor allem die hohen Energiepreise und die wirtschaftlichen Folgen des Konflikts verantwortlich.
3: Für Verbraucher könnte das bedeuten, der finanzielle Spielraum des Staates wird kleiner, also weniger Geld für neue Entlastungen wie den Tankrabatt oder zusätzliche Hilfen. Gleichzeitig wird die Diskussion über Einsparungen wohl wieder lauter, etwa bei Zuschüssen oder Förderprogrammen. Klingbeil sagt trotzdem, die Regierung wolle weiter investieren, Jobs schaffen und Arbeitsplätze sichern. Zoe Tassovali, Nachrichtenredaktion.
1: Der Ausbruch des Hunter-Virus bei einer Kreuzfahrt löst in immer mehr Ländern Sorgen aus. Bei einem Zwischenstopp der Hondius hatten noch nach dem ersten Todesfall 29 Passagiere das Schiff verlassen. Sie kamen aus etwa 12 Ländern, darunter auch Deutschland. Das teilte der Reiseveranstalter mit. Die Weltgesundheitsorganisation spricht von einer ernsten Lage. Bei 5 Infizierten sei das Hunter-Virus inzwischen nachgewiesen worden. Dazu kämen 3 Verdachtsfälle. 3 Personen starben, ein niederländisches Ehepaar und eine deutsche Frau. Zum Fußball. Der SC Freiburg steht erstmals in einem Europapokal-Endspiel. Die Badener bezwangen Sporting Braga im Halbfinalrückspiel der Europa League mit 3:1. Sie treffen nun im Finale am 20. Mai in Istanbul auf den englischen Topclub Aston Villa.
0: Das Wetter.
4: Nachts lockern die Wolken auf. Vielerorts ist es sternenklar und auch trocken, aber es kann auch dichter Nebel dabei sein. Die Tiefstemperaturen, die liegen zwischen 7 und 1 Grad. Am Tag gibt es dann einen freundlichen Mix aus Sonne und Wolken und mit 17 bis 20 Grad wird es angenehm mild.
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5: A30 Osnabrück Bad Oeynhausen. Zwischen Bad Oeynhausen Ost und Kreuz Bad Oeynhausen 2 Kilometer Stau. Wir wünschen allen unterwegs gute Fahrt.
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4: Hi zusammen, einen schönen frühen Freitagmorgen. Johanna Tänzer ist hier. Welche Tiere sind bei euch im Büro erlaubt? Also sind überhaupt welche erlaubt? Meistens ist es ja, wenn überhaupt, dass der Hund mal mit zur Arbeit darf, ne? In der Gemeinde im Schwarzwald kommt aber jetzt jeden Tag ein kleines Lamm mit ins Büro. Der Henry. Was es damit auf sich hat, das erzähle ich euch gleich. Das ist Taylor Swift mit Opalite. Aha.

0: Phil Collins, In the Air Tonight. Eine schöne Nacht mit uns. Hi. Leute im Schwarzwald, in der Gemeinde Enzklösterle, da lebt gerade der wirklich niedlichste Rathausmitarbeiter ever, glaube ich, Henry. Henry ist sehr klein, flauschig und extrem neugierig und er hat so ein ganz schönes blaues Halstuch rum. Henry ist ein Lamm und wurde von seiner Mutter leider verstoßen und deswegen begleitet er jetzt Bürgermeisterin Sabine Zenker auf Schritt und Tritt. Ich habe mit ihr telefoniert. Frau Zenker, jetzt sind Sie also die neue Mama, oder?
1: Genau, und nachdem ich mich dann sozusagen als erstes auf der Wiese um den Henry gekümmert hat, hat er mich vom Fleck weg adoptiert. Jetzt liegt er gerade neben mir und schläft ganz selig.
0: Oh nein!
1: Und ich bin jetzt quasi die Adoptivmama.
0: Oh, ist das schön. Aber wie muss ich mir das denn vorstellen? Also wie genau zieht man so ein kleines Lamm denn jetzt auf?
1: Also erstmal mit ganz wenig Schlaf und ziemlich viel Milch und Milchpulver anrühren. Der bekommt am Anfang alle 2 Stunden den Schoppen, auch nachts. In der Zwischenzeit hat er auch schon Zähnchen und kann auch schon fleißig Gras mit Nasche und Heu und knabbert so ziemlich alles an, was irgendwie in seiner Reichweite ist, inklusive meinem Papierkorb. Da muss man so einiges in Sicherheit bringen. Also es ist durchweg ein sehr spaßiger Alltag, aber auch etwas anstrengend.
0: Das klingt dabei ja wirklich so, als wäre es ein richtiges Baby, ein Menschenbaby.
1: Ein bisschen schon. Also sie fangen dann auch an, Steckdose abzukleben, Zimmerpflanze in Sicherheit zu bringen, Kabeln wegzuhängen. Das ist, glaube ich, nicht viel anders wie bei einem normalen Baby.
0: Und nehmen Sie den Henry denn mit auch auf Außentermine oder passt da niemand anderes auf?
1: Nee, das geht leider nicht. Der Henry hat sich so auf mich eingeschottet, dass sobald ich den Raum verlasse, verlässt er ihn auch. Und okay. Wehe, ich gehe ohne ihn, dann findet ein ziemliches Mähkonzert statt. Das heißt, er war auch schon auf Gemeinderatssitzungen, er war bei der Mitgliederversammlung. Da ist er einfach, ja, mittendrin.
0: Hätten Sie wahrscheinlich aber auch niemals gedacht, dass Sie als Bürgermeisterin diese Aufgabe bekommen, oder?
1: Wahrscheinlich nicht. Sie haben dann nur gemeint, aber das Pferd bleibt noch im Stall, sage ich. Ja, aktuell ist nichts anderes geplant.
0: Okay, was passiert denn eigentlich, wenn Henry mal groß wird?
1: Also der wird ganz normal wieder in die Herde eingegliedert. Wir sind jetzt also schon jeden Tag draußen, besuchen die Herde. Da spielt er auch mit den anderen Lämmern und ärgert die erwachsenen Schafe. Das ist praktisch ganz normal. Und so nach 15, 20 Minuten aktuell hat er so ein bisschen, ja, genug gespielt. Dann kommt er wieder zu mir und dann ist aber auch gut und hat er bitte gern was zu fressen. Und die Intervalle wäre jetzt, denke ich, in der nächsten Woche immer länger. Und dann wird er ganz normal in die Herde integriert.
0: Es wird aber wahrscheinlich für Sie ein harter Abschied, oder?
1: Ja, eigentlich nicht, weil er ist ja nach wie vor bei mir auf der Wiese und eigentlich habe ich dann alles richtig gemacht, wenn er wieder vollwertiges Schafsleben führen darf, ohne Einschränkungen und quasi ein glückliches Wiesenleben vor sich hat. Das wäre eigentlich ja das Schönste, was ich mir vorstellen kann.
0: Frau Zenker, das ist eine ganz, ganz wunderschöne Geschichte. Vielen Dank für das schöne Interview. Ich glaube, das gibt ganz viele Punkte für Ihr Karma-Konto.
1: Das ist ganz lieb von Ihnen. Ich danke Ihnen.
0: Alles Gute für Sie und vor allen Dingen für den kleinen Henry.
1: Vielen herzlichen Dank.
0: Dankeschön. Tschüss.
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0: Das Wetter.
1: In der Nacht lösen sich die Wolken auf und es ist meistens klar und trocken. Aber dafür kann dichter Nebel auftauchen. Die Tiefstwerte liegen zwischen 7 Grad am Rhein und knackigem 1 Grad im Sauerland. Am Tag gibt es dann einen Mix aus Sonne und Wolken und Temperaturen von 17 bis 20 Grad.
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2: Zurzeit liegen uns keine Meldungen vor. Wir wünschen allen unterwegs gute Fahrt.
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1: Hallo, guten Morgen zusammen. Johanna Tänzer ist hier und ihr seid ja bestimmt schon richtig fit um die Uhrzeit, ne? Ja, da könnt ihr richtig gut abgehen jetzt zu diesem 2000er-Beat. ATC, Around the World. Schönen Freitagmorgen.

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0: Ich hoffe, ihr habt einen chilligen Freitagmorgen. Leute, im Jahr 2000 hat das französische Hausduo Mojo einen legendären Song released. Lady, Hear Me Tonight. Und jetzt hat DJ-Produzent Oliver Heldens, so heißt der gute Mann, hat da was ganz Neues draus gemacht. Und es ist mega.
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1: Ich bin Ursula Winkler. Nach den jüngsten US-Angriffen auf Ziele im Iran fordert Präsident Trump die Islamische Republik erneut auf, schnell eine Friedensvereinbarung zu unterzeichnen. Ansonsten werde das US-Militär iranische Einheiten in Zukunft noch viel härter und viel gewaltsamer treffen, schrieb er auf seiner Plattform Truth Social. Kurz vor Trumps Post hatte das US-Militär trotz Waffenruhe nach iranischen Angriffen auf US-Kriegsschiffe in der Straße von Hormuz als Vergeltung iranische Boote und Ziele im Iran beschossen. Opfer von häuslicher Gewalt und Stalking sollen künftig besser geschützt werden. Der Bundestag stimmt heute über die elektronische Fußfessel für Täter ab. So sollen Betroffene schneller gewarnt werden, wenn sich Täter trotz eines Verbots nähern.
2: Die Technik erkennt, wo sich der Täter gerade aufhält. Kommt er dem Opfer zu nahe, gibt sofort eine Warnung auf ein Empfangsgerät, damit Betroffene schnell reagieren oder Hilfe holen können. Gleichzeitig soll auch direkt die Polizei informiert werden. In Spanien gibt so ein System schon länger. Geplant sind außerdem verpflichtende Trainingskurse für Täter und wer die Fußfessel oder das dazugehörige Handy nicht trägt, müsste künftig mit einer Geldstrafe oder sogar bis zu 3 Jahren Haft rechnen. Zoe Tassovali, Nachrichtenredaktion.
1: Seit Januar bekommen 18-Jährige Fragebögen zugeschickt zum neuen Wehrdienst der Bundeswehr. Aber nicht alle beantworten ihn. Jungen Männern, die den Fragebogen nicht ausfüllen, soll künftig ein Bußgeld drohen.
3: Rund 200.000 Fragebögen wurden bisher verschickt und der Rücklauf ist durchaus beachtlich. Von jungen Männern, die antworten müssen, kamen 86% der Bögen innerhalb der ersten Frist zurück. Nach der ersten Mahnung waren es sogar gut 90%. Die 250 € Bußgeld drohen Männern, wenn sie 2 Wochen nach der zweiten Mahnung keinen Fragebogen zurückgeschickt haben. Junge Frauen können den Bogen ausfüllen, müssen aber nicht. Ronny Tochau, Berlin.
1: Zum Fußball. Der SC Freiburg steht erstmals in einem Europapokal-Endspiel. Die Badener bezwangen Sporting Braga im Halbfinalrückspiel der Europa League mit 3:1. Sie treffen nun im Finale am 20. Mai in Istanbul auf den englischen Topclub Aston Villa.
4: Das Wetter.
5: In der Nacht ziehen die letzten Wolken ab und der Himmel klart auf. Es bleibt trocken, örtlich bildet sich allerdings dichter Nebel. Die Temperaturen sinken auf 7 Grad entlang des Rheins und bis auf frische 1 Grad im Sauerland. Tagsüber wechseln sich dann Sonne und Wolken ab, dazu bleibt es überwiegend freundlich. Die Höchstwerte erreichen milde 17 bis 20 Grad.
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6: Zurzeit liegen uns keine Meldungen vor, wir wünschen allen unterwegs gute Fahrt.
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7: Hallo, guten Morgen zusammen. Johanna Tänzer ist hier für euch. Einen schönen Freitag. Leute, ihr seid die Ersten, die diesen Freitag so richtig aufsaugen können. Ich hoffe, ihr habt auf jeden Fall schon geöffnete Augen. Falls nicht, bitte orientiert euch jetzt nicht an dem Song von Ed Sheeran hier, weil der heißt Eyes Closed. Und nein, das machen wir jetzt nicht, weil wir müssen ja jetzt aufstehen. Das schafft ihr.

0: Sigma mit Nobody to Love. Heute ist übrigens Trink eine Cola Tag. Kevin, komm, den hast du erfunden, oder?
1: Ja, er könnte von mir kommen. Ja, ich bin ehrlich da.
0: Ja, wir beide lieben so gerne Cola. Aber nicht um diese Uhrzeit, nein.
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0: Kevin Zimmer ist ja da. Was gibt's denn heute Wichtiges?
1: Ja, der Bundesrat trifft sich heute und da müssen die Länder nochmal so ein paar Dinge durchwinken. Unter anderem die 1.000 Euro Entlastungsprämie, die Unternehmer ihren Mitarbeitern zahlen können. Die soll ja steuerfrei sein. Aber viele Unternehmer haben schon gesagt, dass die sich diese 1.000 Euro Prämie gar nicht leisten können. Zumindest die Voraussetzungen sollen dafür heute geschaffen werden. Die Spritpreise sind da auch nochmal ein Thema und wie es bei der E-Auto-Förderung weitergeht.
0: So, aber nicht nur der Bundesrat, sondern auch der Bundestag trifft sich, ne?
1: Richtig, es geht um die Einführung der elektronischen Fußfessel bei häuslicher Gewalt. Die Bundesregierung will Betroffene von häuslicher Gewalt besser schützen. So sollen Familiengerichte Gewalttäter zum Tragen einer solchen Fußfessel verpflichten können. Darüber wird dann heute auch im Bundestag abgestimmt.
0: Und Fußball gespielt wird auch noch.
1: Borussia Dortmund kann die Vizemeisterschaft an diesem Spieltag klar machen. Das ist eigentlich gar kein offizieller Titel, aber immerhin. Der BVB spielt gegen Eintracht Frankfurt. Anstoß ist um 8:30 heute Abend.
0: Also Fußballfans, Sie wissen schon, was Sie heute Abend machen. Und ich weiß, was ich nicht mache.

0: Am Horizont geht die Sonne langsam auf und die bleibt dann den Tag über auch. Es wird ganz schön, ein paar Wolken sind noch unterwegs, sie sind aber harmlos. Es bleibt trocken und dabei bis zu 15 Grad heute. Auf den Straßen alles entspannt, kommt gut durch.
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2: Hi zusammen, wie schön, dass ihr schon wach seid. Johanna Tänzer ist hier, bin bei euch und das hier ist

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0: Police mit Every Breath You Take. Einen schönen Freitagmorgen und an diesem Tag feiern Sie den Tag der Befreiung in vielen europäischen Ländern heute, zum Ende des Zweiten Weltkriegs. Bei unseren Nachbarn in den Niederlanden wurde der Tag schon am Dienstag gefeiert, der an ein großes Unrecht erinnert.
1: Augenblick mal.
2: Am frühen Morgen des 10. Mai 1940 rasselten die deutschen Panzer über die Grenze. Ein ganzes Land blieb 5 Jahre besetzt. Er hatte es früh kommen sehen, Titus Brandsma. Er war Karmelitenpater, sozial engagiert, Ordenschef, überall weit bekannter Zeitungsmann und Redner, Professor, Rektor der Universität in Nimwegen. Die Nazi-Bewegung ist eine schwarze Pest, sagte er schon Anfang der 30er Jahre. Sie ist heidnisch, widerspricht dem Christentum und dem Evangelium. Sie ist unmenschlich und war selbst ohne Angst, als sie kamen.
3: Nimm die Tage, wie sie kommen, die schönen mit dankbarem Herzen und die schlechten für jene, die folgen, denn das Unglück ist nur vorübergehend.
2: Dieser Satz hat Pater Titus sein Leben lang begleitet, sagt Ruth Maria Meyer vom Albertus Magnus Institut in Bonn, obwohl er wusste, wie es ausgehen würde.
3: Wer die Welt für Christus gewinnen will, der muss den Mut haben, mit der Welt in Konflikt zu geraten.
2: Den Kommunist und Judenfreund, wie sie ihn nannten, holten sie aus dem Kloster. Über mehrere Gefängnisse in das von Kleve, dann in übelster Haft in den Priesterblock von Dachau und ermordeten ihn 5 Wochen später durch eine Spritze. Ruth Maria Meyer.
3: Er kann uns ein Vorbild sein dahingehend, dass er sein Schicksal in Gottes Hand wusste. Nichts soll dich ängstigen. Gott ist mit uns. Diese Zuversicht, die wünsche ich eigentlich allen Menschen.
2: Titus Brandsma. Am 15. Mai vor 4 Jahren hat ihn Papst Franziskus heilig gesprochen. Mehr auf augenblickmalonline.de. Christoph Beckmann von der Katholischen Kirche für Augenblick mal.
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1: Mit Danny Hoppe, guten Morgen. Die Lage im Iran-Krieg bleibt kompliziert und auch verwirrend. Und dafür sorgen auch die ständig neuen Aussagen von US-Präsident Trump. Nach einer kurzen, eher versöhnlichen Phase hat er dem Iran jetzt wieder mit massiven Angriffen gedroht, sollte Teheran nicht bald ein Friedensabkommen unterzeichnen. Und kurz vorher hatten sich beide Seiten gegenseitig auch noch beschossen, trotz der eigentlich geltenden Waffenruhe. Marc Weiß hat die Infos.
2: Das US-Militär griff in der Straße von Hormuz iranische Schnellboote und auch Ziele an Land an, offiziell als Vergeltung, weil das iranische Militär vorher wie angedroht US-Kriegsschiffe beschossen hatte. Nachdem Trump vor 2 Tagen noch verkündet hatte, es gebe große Fortschritte in Richtung Friedensabkommen, hat sich der Ton jetzt wieder geändert. Der Iran werde von Wahnsinnigen angeführt, die USA würden sie in Zukunft aber viel härter und auch gewaltsamer ausschalten, wenn sie das Abkommen nicht unterzeichnen, so klingt es bei Trump heute. Gleichzeitig prüft das US-Justizministerium aktuell Fälle, in denen sich Insider am Krieg bereichert haben könnten. Nach Medienberichten gibt es auf dem Ölmarkt einige verdächtige Transaktionen, die immer kurz vor Ankündigungen von Trump oder Teheran passierten. Dabei wurde mal auf steigende und mal auf fallende Ölpreise gewettet und jedes Mal Kasse gemacht, denn der Kurs von Trump hatte immer große Auswirkungen auf den Ölpreis. Hier besteht also der Verdacht, dass jemand, der wusste, was Trump oder Teheran sagen würden, entsprechend gewettet und dann kassiert hat.
1: Und jetzt weitere Meldungen im Überblick. Opfer von häuslicher Gewalt sollen in Zukunft besser geschützt werden. Der Bundestag will dazu am Vormittag eine Regelung zur elektronischen Fußfessel beschließen. Dadurch sollen mögliche Täter, gegen die schon ein Annäherungsverbot verhängt wurde, zum Tragen des Geräts verpflichtet werden können. Der Bundesrat entscheidet heute über die Entlastungsprämie, um die Folgen des Iran-Kriegs abzumildern. Unternehmen sollen bis zu 1.000 Euro steuerfrei an ihre Beschäftigten zahlen können. Nach dem Hantavirus-Ausbruch auf dem Kreuzfahrtschiff Hondius befindet sich eine deutsche Kontaktperson weiter in der Uniklinik Düsseldorf. Bisher gäbe es bei ihr keine Hinweise auf eine Infektion, heißt es. Wegen der unterschiedlichen Inkubationszeit seien aber noch weitere Untersuchungen nötig. In Freiburg war gestern Abend Eskalation angesagt. Zum ersten Mal in der Vereinsgeschichte hat der Bundesligist ein europäisches Finale erreicht. Zu Hause gegen Braga gab es im Halbfinal-Rückspiel der Europa League einen 3:1-Sieg für die Freiburger. Im Finale in Istanbul geht es jetzt am 20. Mai gegen den englischen Topclub Aston Villa. Obwohl die Freiburger ins Finale eingezogen sind, steht seit gestern Abend auch fest, dass die Bundesliga über das UEFA-Ranking keinen weiteren Champions-League-Platz bekommt. Der geht an Spanien, weil parallel Rayo Vallecano ins Finale der Conference League eingezogen ist. Und das waren die Nachrichten mit Danny Hoppe.
3: Nach dieser grauen und nassen Woche haben wir uns das schöne Wochenende auf jeden Fall verdient. Und das bekommen wir auch. Bis Sonntag wechseln sich Sonne und Wolken ab, wird wirklich schick. Es bleibt auch trocken. Erst Sonntagabend können mal wieder Schauer runterkommen. Dazu wird es mal wärmer. 5 Grad aktuell noch in Werne und Bergkam, aber 10 Grad mehr. Auf 15 geht es heute noch rauf. Bekommen wir noch. Wir knacken aber wieder die 20 Grad Marke dann die nächsten Tage.
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3: Auf den Straßen ist alles ruhig heute früh. Habt eine gute Fahrt.
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3: Noch einmal geht es auf den Rasen. Einmal wird das Flutlicht angemacht und dann, ja, ist erstmal Pause. Es ist das letzte Heimspiel für den BVB in dieser Saison. Heute Abend gegen Frankfurt. Und ihr könnt nochmal dabei sein. Wir haben heute früh noch 2 VIP-Tickets für euch. Wenn ihr so spontan seid, dann gerne gleich zuhören beim Antenne Unna Borussen-Quiz gegen 10:50. Sena Engler hier. Einen schönen Freitag wünsche ich euch.

0: Eminem mit Houdini, 10 nach 6, hier bei Antenne Unna.
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0: Ein letztes Mal Flutlicht, ein letztes Mal Heimspiel und dann bleibt's für ein paar Monate erstmal still auf der Südtribüne im Westfalenstadion. Aber heute Abend gibt's nochmal ein richtiges Topspiel. Eintracht Frankfurt kommt nach Dortmund. Die Kämpfe noch um Europa. Der BVB könnte die Vizemeisterschaft klar machen. Und dazu werden auch noch Spieler verabschiedet. Julian Brandt und Niklas Süle zum Beispiel. Also es gibt genug Argumente, ins Stadion zu gehen. Jetzt braucht ihr nur noch die Tickets. Und die haben wir. Besuchen dafür heute früh einen Spieler, der das hier mal gemacht hat.
2: Aua!
3: Und auf Wiedersehen.
0: Ja, bei einem Freitagsspiel in Dortmund hat er eine Verletzung vorgetäuscht und ist dann abgehauen. Er wollte nämlich im Westen bleiben und nicht wieder zurück in den Ostblock. Das hat auch geklappt und er durfte in Dortmund spielen und auch nach seiner Profikarriere hatte er einen Wunsch.
4: Auf jeden Fall Fußball spielen.
0: Aber als Trainer bei den Profis war jetzt irgendwie nicht so für ihn. Deshalb hat er eine Fußballschule aufgemacht und hilft immer noch Talenten, im Fußball weiterzukommen und sich zu verbessern. So, das waren die ersten Tipps von mir. Wenn ihr schon eine Idee habt, welchen ehemaligen BVB-Spieler wir heute früh suchen, dann schickt mir den Namen per WhatsApp an die 0800 5 3 mal die 7 988. Vielleicht sitzt ihr dann heute Abend beim allerletzten Heimspiel der Saison gegen Frankfurt im Stadion. Sina Engler hier für euch. Viel Glück wünsche ich euch beim letzten Antenne Unna Borussen-Quiz der Saison.

Es ist so urgemütlich. Man fühlt sich fast, als wäre man bei wem zu Hause im Wohnzimmer. Das Frühstück ist lecker und die Waffeln natürlich erstmal. Das Waffelstübchen in Unna, das ist ja mittlerweile so ein kleiner Geheimtipp geworden. Seit 5 Jahren betreibt das deutsch-niederländische Paar van Dijken. Die haben das eben so familiär und schön auch gemacht, aber bald ist damit tatsächlich Schluss. Wegen Krankheiten können die Betreiber sich nicht mehr um das Waffelstübchen kümmern. Der Vertrag für das Lokal, der läuft noch bis Mitte Juli. Es wird aber jetzt schon nach Nachfolgern gesucht, damit die van Dijkens das Café vorher schon räumen können. Sehr, sehr schade, war wirklich immer sehr, sehr schön da. Aber in erster Linie wünschen wir natürlich gute Besserung hier bei Antenne Unna. 20 nach 6 jetzt.

0: Song, den man zu jeder Uhrzeit mitsingen kann, weil der Text zumindest am Ende sehr, sehr einfach ist. Simple Minds mit Don't You. Hier bei Antenne Una.
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0: Na gut, dass ich noch ein bisschen Pause habe. Mein Musikknochen meinte gerade mal, sich mit dem Türpfosten hier anfreuen zu müssen. Es ist 7:30.
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2: Mit Luzi Hollmann. Schönen Freitagmorgen euch. Rund 200 Millionen Euro stellt das Land NRW jetzt für Sportstätten zur Verfügung und davon profitiert auch der Kreis Unna. In Schwerte bekommen Vereine zum Beispiel knapp 178.000 Euro. Das geht aus einer Stellungnahme der Schwerter CDU hervor. Mit dem Geld können Vereine ihre eigenen Anlagen modernisieren, sanieren und energetisch auf den neuesten Stand bringen. Das sei wichtig für ihre Zukunft. Denn viele Clubs kämpfen aktuell mit hohen Baukosten und Sanierungsstaus. Jetzt hofft die Politik, dass gemeinsam mit dem Stadtsportbund und der Verwaltung schnell gute Projekte auf den Weg gebracht werden können. So kommt das Fördergeld dann auch direkt bei den Vereinen an. Dortmund soll ein Musterungszentrum der Bundeswehr bekommen. Das hat das Verteidigungsministerium jetzt festgelegt. Dortmund ist nur eine von 3 Städten in NRW, wo Wehrdienstleistende bald gemustert werden. Hintergrund ist der neue Wehrdienst der Bundeswehr. Der wurde zum Jahreswechsel eingeführt. Ab Juli 2027 müssen dann alle jungen Männer mit deutscher Staatsbürgerschaft verpflichten zur Musterung. Dabei untersucht ein Arzt die körperliche und geistige Tauglichkeit für einen möglichen Einsatz bei den Streitkräften. Während die Musterung für Männer Pflicht ist, bleibt der Wehrdienst freiwillig vorerst. Für junge Frauen besteht keine Pflicht zur Musterung. Heute Vormittag gegen 11:30 gehen Schüler in Lünen gegen die Wehrpflicht wieder auf die Straße. Auch nebenan in Dortmund wird deshalb demonstriert. Vom Turm springen, Beachvolleyball spielen oder ins kühle Nass rutschen. Das geht ab Sonntag wieder in Holzwickede. Die schöne Flöte öffnet ihre Türen für die neue Freibadsaison. Bei den Öffnungszeiten und Eintrittspreisen hat sich nichts verändert. Es gibt allerdings neue Kassenanlagen. Dort könnt ihr nur mit Karte zahlen, müsst dafür aber nicht mehr so lange anstehen. Daneben gibt es aber auch immer noch die normale Freibadkasse. Auch in Unna, Fründenberg und Bergkamen haben die Freibäder schon geöffnet.
0: Dankeschön, Luzi. So, mein Ellbogen hat sich auch wieder beruhigt. Dann können wir weitermachen. Damit kann man doch arbeiten. Sonne 15 Grad, die nächsten Tage sogar noch wärmer. Das ist dann schon wieder so mehr Maiwetter nach unserem Geschmack, oder? Das Wochenende wird schön, Sonne und Wolken wechseln sich ab und es bleibt trocken. Bis Sonntagabend auf jeden Fall. Da zieht es sich dann langsam zu, aber ist ja noch ein bisschen hin. Dazu heute früh noch frisch. 6 Grad aktuell in Selm, 5 in Cham, wird aber eben noch wärmer. Es ist alles frei auf den Straßen, so weiter habe ich keine Meldungen für euch, bis auf, eine kleine Inholzwickede staute sich ein bisschen, wenn ihr von der B1 runterfahrt Richtung Nordstraße, da seid ihr in 5 Minuten in der Baustelle aber auch schon durch. Falls ihr sonst noch was seht, dann sagt uns das gerne unter der 0800 53x7988.
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0: Er hat jetzt nicht den klassischen Namen, um Rockstar zu werden. Eher was für eine Anwaltskanzlei, einen Malermeister. Michael Schulte hat es trotzdem geschafft und ist mit dem Namen und seiner Musik bekannt geworden. Heute Abend kommt er nach Dortmund. Umsonst und draußen. Die Infos, die gibt's gleich für euch hier bei mir. Ich bin Sina Engler. Schönen guten Morgen.

habe jetzt einen Song für euch, der passt so in so einer wir fahren zur Arbeitsstimmung oder wir fahren in Feierabend, aber so weit haben wir es ja noch nicht. Kenya Grace ist das mit Strangers, jetzt hier bei Antenne Unna. 6:36 Uhr jetzt.

Er ist wirklich unfassbar sympathisch. Das kann ich aus eigener Erfahrung sagen. Sina Engner hier für euch bei Antenne Unna. Einen schönen Freitag. 2019, da war Michael Schulte bei der Altstadtparty in Cham. Ich durfte den da Backstage interviewen und ja, wirklich ein netter Typ. Also ich war so ein kleines bisschen verliebt hinterher. Heute Abend könnt ihr ihn live sehen. Er ist beim Stadtfest Dortbund in Dortmund. Und da geht's ja gegen 22 Uhr los. Da steht Michael Schulte auf der Bühne auf dem Friedensplatz. Der ist aber nicht nur nett, der kann ja auch noch ein bisschen singen.

fast 15 Jahre ist es her, da war er bei The Voice, bei der allerersten Staffel dabei. Und Ray Garvey hat er damals direkt überzeugt, der hat sein Talent nach nur so ein paar Tönen erkannt und dann auf den Buzzer gehauen. Gewonnen hat er dann zwar am Ende nicht, ist Dritter geworden, vor Max Giesinger noch. Aber die beiden sind dann beste Freunde geworden, haben in der WG gewohnt und viel Musik zusammen gemacht. Beide ja auch sehr erfolgreich. Ihr Cover von Somebody That I Used To Know zum Beispiel ist bei YouTube auch ziemlich viral gegangen damals.

Letztes Jahr war Max Giesinger bei Dortmund und dieses Jahr ist es dann eben Michael Schulte. Also gegen 22 Uhr tritt er heute Abend auf dem Friedensplatz auf, ist komplett kostenlos. Dazu gibt es ja noch ganz, ganz viele andere Konzerte in Dortmund, in der ganzen Innenstadt ist was los. Morgen kommt dann noch DJ Felix Jehn vorbei. Und zur Einstimmung spiele ich euch jetzt die aktuelle Single von Michael Schulte, 5 AM, hier bei Antenne Unna. 7:15.

0: Also wenn es an mir geht, könnte das gerne so weiterlaufen wie gestern.
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0: 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Sina Engler hier für euch. Viel Glück.
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1: Mit Danny Hoppe, guten Morgen. Bei US-Präsident Trump und seinen Entscheidungen kommt man oft kaum noch hinterher. 180-Grad-Drehungen gehören bei ihm fast schon zur Tagesordnung. Sieht man gerade wieder im Iran-Krieg, aber auch bei seiner Zollpolitik. Aktuell bekommt die EU seine Wut wieder zu spüren. Er hat Brüssel eine neue Frist gesetzt und droht gleichzeitig mit neuen Zöllen. Marc Weiß aus dem News-Team, worum geht's dabei genau?
2: Also theoretisch sollten ja in dieser Woche die Zölle auf Autos und Lastwagen, die von der EU in die USA gehen, von 15% auf 25% steigen. Das zumindest hatte Trump vergangenen Freitag ohne Vorwarnung angedroht. Hintergrund ist, dass Trump sauer ist, weil der Zolldeal, den er ja mit Kommissionschefin von der Leyen ausgehandelt hatte, weil der noch nicht ganz umgesetzt wurde, denn es gibt ja noch Verhandlungen innerhalb der EU. Das dauert ihm alles zu lange, deshalb kam jetzt diese Ansage zur Strafe 25% Zoll. Das ist aber seit gestern auch schon wieder anders, denn jetzt sagt Trump, er gibt der EU Zeit bis zum 4. Juli, also bis zum amerikanischen Unabhängigkeitstag. Bis dahin muss Brüssel intern alles geklärt haben. Vielleicht, muss man sagen, denn es gibt ja Gerichtsurteile in den USA, dass diese ganzen Zolleskapaden von Trump ohnehin nicht zulässig sind. Einige Zolleinnahmen muss die US-Regierung aktuell zurückzahlen. Also das ist insgesamt ein Thema, mit dem sich nicht nur Politiker, sondern inzwischen ganze Armeen von Anwälten beschäftigen. Da kann es noch einige Wendungen geben, schätze ich.
1: Bestimmt. Danke, Marc. Und jetzt weitere Meldungen im Überblick. Die Waffenruhe zwischen den USA und dem Iran wird wieder auf eine neue Probe gestellt. Nach iranischen Attacken auf US-Zerstörer in der Straße von Hormuz haben die USA als Vergeltung Ziele im Iran angegriffen. Außerdem melden auch die Vereinigten Arabischen Emirate neue iranische Luftangriffe. Die Meere heizen sich weiter auf, das meldet der EU-Klimawandeldienst Copernicus. Demnach wurde im April die zweithöchste Meeresoberflächentemperatur seit Beginn der Aufzeichnungen gemessen. Der Monat sei außerdem weltweit von extremen Wetterereignissen wie Überschwemmungen, Dürren und Sturzfluten geprägt gewesen. Die Bahn will ihren Europaverkehr ausbauen und mit neuen Verbindungen mehr Kunden gewinnen. Die Fahrgastzahlen seien auf mehreren europäischen Verbindungen zuletzt stark gestiegen, heißt es von der Bahn, unter anderem nach Paris, Brüssel und Zürich. Ekstase, Party und ein Platzsturm. Das gab es gestern Abend alles in Freiburg, nachdem der Verein zum ersten Mal in ein europäisches Finale eingezogen ist. Durch den 3:1-Sieg zu Hause gegen Prager stehen die Freiburger im Finale der Europa League. Nach dem Spiel gab es kein Halten mehr. Spieler und Fans feierten auf dem Rasen den bisher größten internationalen Erfolg der Vereinsgeschichte. Im Finale in Istanbul geht es dann am 20. Mai gegen Aston Villa. Und das waren die Nachrichten mit Danny Hoppe.
3: Heute früh ist es doch noch kalt. 5 Grad aktuell in Böhnen, 3 nur in Fröndenberg. Liegt aber auch daran, dass die Nacht ziemlich klar war, so kaum Wolken unterwegs. Das wiederum ist ein gutes Zeichen. Es wird nämlich schön. Heute und auch das ganze Wochenende über. Sonne und Wolken im Wechsel. Regen bekommen wir erstmal nicht. Erst Sonntagabend zieht es sich wieder zu. Dabei heute 15 Grad in der Spitze, auch wenn es gerade noch nicht so wirkt. Ab morgen kratzen wir dann tatsächlich wieder an der 20-Grad-Marke.
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3: Er staut sich ein bisschen, wenn ihr in Holzwickede von der B1 auf die Nordstraße abfahrt. Da müsst ihr 10 Minuten mehr einplanen. Ansonsten ist aber alles frei. Habt eine gute Fahrt.
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3: Es ist Freitag. Die lange Arbeitswoche ist geschafft. Kommt noch ein letztes Mal gut raus. Sina Engler hier, guten Morgen.

0: Ich war gestern schon sehr irritiert, als es hieß, wir müssen heute nochmal arbeiten. Ich war schon komplett im Freitagsmodus, aber gut. Dieses eine Mal aufstehen, das haben wir heute früh alle irgendwie hoffentlich ganz gut hingekriegt. Und jetzt ist die Arbeitswoche dann wirklich vorbei. Johanna Penzig aus dem Antenne Unna Team. Womit belohnen wir uns denn dann heute nach Feierabend?
1: Ich finde ja Essen immer ganz
0: gut. Oh ja.
1: Und das gibt's passenderweise ab heute in Werne beim Streetfood Festival. Da gibt's ab heute Abend 15 Essensstände mit allen möglichen Essensdingen. Süße, salzige Sachen, Sachen vom Grill, aus dem Smoke. Aus der Fritteuse, also schon ungesund, aber enorm lecker.
0: Na gut, das ist halt ungesundes Essen ja so an sich. Ne? Schmeckt dann eben doch nur noch mal besser. Ja, aber warum nicht mal was gönnen? Es bleibt nur noch die Frage, wann gibt's Essen? Also wann öffnet der Markt?
1: Los geht's heute um 18 Uhr. Die bauen da heute die Stände nach dem Wochenmarkt auf und dann geht der Markt heute und morgen jeweils bis 22 Uhr am Sonntag, also Muttertag. Hier nochmal der kleine Reminder an alle. Denkt ans Muttertagsgeschenk. Da gibt es dann auf dem Streetfood Festival auch für die Mütter ganz besondere Specials, damit die an ihrem Ehrentag auch was Vernünftiges zu essen bekommen. Eintritt auf dem Streetfood Festival ist frei. Ihr müsst halt nur genug Geld in der Tasche haben, um euch ja da so einmal durchprobieren zu können.
0: Bist du mehr so süß oder salzig?
1: Süß.
0: Süß. Ja. Ah, okay. Du wärst mehr so bei den Nachtischständen. Vermutlich die Kombi erst salzig, dann
1: das
0: süß, erst was deftig.
1: Ne? Ja.
0: Dann haben wir alles einmal durch. Ja. Also ihr braucht euch auf jeden Fall nicht groß um den Einkauf fürs Wochenende kümmern oder auch nicht groß kochen für die Mamas. Das geht alles auf dem Streetfood bzw. Feierabendmarkt in Werne. Win-Win-Situation. Oder ihr holt euch Kirmesessen in Unna. Da startet ja die Frühjahrskirmes heute. Die geht dann noch bis Montag. Antenne Unna hier. Schönen Freitag.

zum Feierabend eine Runde über den Weihnachtsmarkt gehen, Glühwein trinken, lecker Crepe mit Zimtzucker, Apfelmus essen, danach eine Runde Eis laufen. Ja, es ist noch ein bisschen hin, okay. Aber in Cham laufen schon die Vorbereitungen für die Winterwelt. Da soll es auch dieses Jahr wieder die Eisbahn geben, auf der Schulklassen dann kostenlos laufen dürfen. Aber die brauchen noch ein paar Sponsoren. Gesucht werden Werbepartner, die sich eine Fläche an der Eisbahn sichern. Und vielleicht als kleinen Anreiz, ihr bekommt dann auch einen Startplatz beim Eisstockschießen. Am 27. November startet die Camener Winterwelt. Ja, das sind noch über 200 Tage. Aber es ist doch nie früh genug, um sich schon mal mit Weihnachten zu beschäftigen, oder? Nelly Furtado jetzt mit Manita. Hier bei Antenne Unna. 20:07 gleich. Ich bin Sina Engler. Schönen guten Morgen.

0: Antenne Unahörer Michael hat einen Blitzer für euch. Schönen guten Morgen.
1: Hallo, hier ist der Michael und ich wollte mal einen Blitzer melden. Und zwar schwert der Ärgste unten am Wellenbad. Dort, wo 30 erlaubt ist, steht der Blitzer in Büsche. Also, passt vorsichtig auf, der baut sich gerade auf. Fahrt vorsichtig, fahrt 30. Ich wünsche euch ein schönes Wochenende. Bis dann, ciao.
0: Dankeschön fürs Durchgeben und euch eine gute Fahrt.
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0: Es ist jetzt 7:30.
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2: Schönen Freitag, Luzi Hollmann hier. Guten Morgen. Positive Nachrichten für die Sportwelt bei uns im Kreis Unna. Auch sie profitiert von dem rund 200 Millionen Euro schweren Fördertopf des Landes für Sportstätten in NRW. In Schwerte bekommen Vereine zum Beispiel knapp 178.000 Euro. Das geht aus einer Stellungnahme der Schwerter CDU hervor. Mit dem Geld können Vereine ihre eigenen Anlagen modernisieren, sanieren und energetisch auf den neuesten Stand bringen. Das sei wichtig für ihre Zukunft, denn viele Clubs kämpfen aktuell mit hohen Baukosten und Sanierungsstau. Jetzt hofft die Politik, dass gemeinsam mit dem Stadtsportbund und der Verwaltung schnell gute Projekte auf den Weg gebracht werden. Dortmund soll ein Musterungszentrum der Bundeswehr bekommen. Das hat das Verteidigungsministerium jetzt festgelegt. Dortmund ist nur eine von drei Städten in NRW, wo Wehrdienstleistende bald gemustert werden. Hintergrund ist der neue Wehrdienst der Bundeswehr. Der wurde zum Jahreswechsel eingeführt. Ab Juli 2027 müssen dann alle jungen Männer mit deutscher Staatsbürgerschaft verpflichtend zur Musterung. Dabei untersucht ein Arzt die körperliche und geistige Tauglichkeit für einen möglichen Einsatz bei den Streitkräften. Während die Musterung für Männer Pflicht ist, bleibt der Wehrdienst vorerst freiwillig. Heute Vormittag gegen 10:30 gehen Schüler in Lünen gegen die Wehrpflicht wieder auf die Straße. Auch nebenan in Dortmund wird deshalb demonstriert. Bundesweit startet heute wieder die Stunde der Gartenvögel und auch bei uns im Kreis könnt ihr fleißig mitzählen. Dazu lädt zum Beispiel der NABU Holzwickede ein. Am Sonntag könnt ihr zusammen mit einem Vogelkundler im Kleingartenverein am Ölpfad zählen. Die Mitmachaktion startet um 9 Uhr. Auch bei euch zu Hause könnt ihr euch an der Aktion beteiligen. Dabei ist es egal, ob ihr Vorkenntnisse habt. Die Stunde der Gartenvögel liefert jedes Jahr einen wertvollen Beitrag für den Natur- und Umweltschutz, denn sie zeigt, wie viele Arten es wo gibt. Letztes Jahr wurden in Deutschland über 1,1 Millionen Vögel gemeldet.
0: Danke dir, Luzi. Könnte ich mitleben. Gutes Wetter am Wochenende und Regen unter der Woche. Müsste jetzt nicht immer ganz so viel Regen sein wie diese Woche, okay. Aber es wird schon jetzt sehr schön. Viel Sonne, ein paar Wolken zwischendurch, bleibt aber trocken. Bis Sonntagabend wird es erstmal schick. Dazu ist es morgens noch kühl. 5 Grad aktuell in Unna, 7 in Lünen. 15 Grad sind später aber noch drin. Ab morgen wird es dann sogar noch wärmer. Er staut sich ein bisschen in Holzwickede. Einmal auf der Provinzialstraße, da wo die in die Chaussee übergeht, da braucht ihr 5 Minuten länger. Und an der B1-Abfahrt zur Nordstraße auch 5 Minuten plus. Außerdem staut es sich noch ein bisschen auf der A45. Wenn ihr da unterwegs seid, Hagen Richtung Dortmund, zwischen dem Kreuz Dortmund-West und Dortmund-Hafen, 1 Kilometer Stau, da seid ihr in 5 Minuten durch. Und es wird geblitzt, und zwar in Schwerte zum Wellenbad. Habt eine gute Fahrt.
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0: Robin Schulz ist schon im Feierabend. Also Sun Goes Down gibt's zumindest jetzt hier bei Antenne Unna. Wir lassen den Tag dabei aber erstmal beginnen mit dem Sonnenaufgang. Wird schön heute. Sina Engler hier. Habt einen guten Start ins Wochenende.

Roxette spiele ich euch jetzt. Sie sind ja jetzt auch diesen Sommer wieder auf Tour mit neuer Sängerin. Und am 3. August sind sie in Bonn auf dem Kunstrasen. Bekommt ihr auch noch Tickets für bei Eventim, so ab 80 €. Hier sind sie mit Dangerous bei Antenne Unna.

0: Einen schönen Freitagmorgen euch.
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0: Wir wollen ja, dass ihr besonders schön ins Wochenende startet und das ja am besten ohne Blitz und dafür mit viel Sonnenschein und vielleicht auch ein bisschen Kohle. Die gibt's jetzt hoffentlich wieder bei Jürgen Bangert im landesweiten Geldregenstudio.
2: Ja, hallo, guten Morgen, Patricia.
3: Guten Morgen.
2: So, du bist fit, muss man auch sein. Als angehende Feuerwehrfrau bist du ja demnächst 24 Stunden abrufbar.
3: Genau.
2: Angehende Feuerwehrfrau heißt, du machst gerade noch einen Lehrgang.
3: Genau, ich mache die B1-Ausbildung zur Feuerwehrfrau. Wir haben 24-Stunden-Dienste und wir sind dann 24 Stunden auf der Wache.
2: Okay, wie lange brauchst du noch für die Ausbildung?
3: Ich habe im September mein Prüfungsmonat und Ende September wäre ich dann fertig.
2: Kumpel von mir ist auch hauptberuflich Feuerwehrmann. Ich weiß, dass es alles andere als leicht, was euch da abverlangt wird.
3: Ja, es ist halt sehr vielseitig, ne? Also wir müssen in allen Bereichen irgendwo was vorzeigen können, was wissen. Also es ist schon vielseitig.
2: Und da reden wir noch nicht über die körperliche Fitness.
3: Nein.
2: Ja, aber gut, Patricia, jetzt und hier können wir uns entspannen und uns einfach mal ums Geld kümmern. Und in deinem Fall sage ich jetzt einfach mal Wassermarsch.
1: 250 Euro.
3: Weiter.
1: 600 Euro.
3: Weiter.
1: 1200 Euro.
3: Stopp.
2: Ja, herzlichen Glückwunsch.
3: Dankeschön.
2: 1200 Euro für dich.
3: Sehr geil. Oh Gott. Sehr cool.
2: Was willst du damit anstellen?
3: Ich werde vermutlich mit der Familie ein bisschen shoppen gehen. Die Kinder sind aus den Hosen rausgewachsen.
2: Na, dann, das ist doch cool.
3: Oh, mega, danke schön.
2: So, 1200 Euro für Patricia. Bis 10 Uhr regnet es hier garantiert einmal 10.000 Euro runter. Das heißt, in dieser oder in der nächsten Runde ist es soweit. 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

Es gibt immer wieder was Neues zu entdecken. Wenn ihr am Eisautomaten an der Marina Rünte vorbeispaziert, die haben auch immer wieder so kleine Überraschungen. So Sorten, die man vielleicht noch nicht kennt. Und das ist eben kein klassisches Automateneis, sondern wirklich handgemacht. Könnt ihr euch bald auch angucken, wie genau das gemacht wird. Am 13. Mai gibt es nämlich eine Frühlingsführung durch Bergkamen-Rünte. Da geht es dann erstmal generell um die Sehenswürdigkeiten, die Geschichte und so weiter. Aber danach eben noch das Highlight. Ihr dürft mal hinter die Kulissen der Eisberger Manufaktur schauen. Da bekommt ihr eine Werksführung und ich bin mir sicher, so ein bisschen was zum Probieren gibt es da auch. Ihr müsst euch für die Führung anmelden bei der Touristeninformation in Bergkamen. Die kostet 5 Euro für alle ab 12 Jahren. Und nächsten Mittwoch um 15 Uhr geht's dann los. Na, vielleicht deckt ihr euch dann auch direkt mit Eis für den Vatertag ein. Sina Engler hier bei Antenne Unna. Schönen guten Morgen.

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0: Mit Danny Hoppe, guten Morgen. In Nahost wachsen wieder die Sorgen, denn die Waffenruhe zwischen den USA und dem Iran bröckelt immer mehr. Es gab Angriffe auf beiden Seiten. Erst hatte der Iran drei US-Zerstörer in der Straße von Hormus attackiert. Die USA haben daraufhin als Vergeltung Ziele im Iran angegriffen. Und auch andere Golfstaaten werden wieder in den Konflikt hineingezogen. Die Vereinigten Arabischen Emirate melden neue iranische Angriffe. Marc Weiß hat mehr dazu.
1: Was genau attackiert wurde, teilen die Behörden in Abu Dhabi nicht mit. Die Katastrophenschutzbehörde rief die Bevölkerung aber auf, an einem sicheren Ort zu bleiben und auf offizielle Warnungen zu achten. Der Iran hatte die Emirate als US-Verbündeten am Montag und Dienstag zum ersten Mal seit Beginn der Waffenruhe wieder angegriffen und das als Reaktion auf die US-Initiative in der blockierten Straße von Hormus bezeichnet. Die Initiative ist inzwischen gestoppt, trotzdem wird gefeuert, auch vom US-Militär. Das schoss auf iranische Schnellboote und auch auf Ziele an Land. Die USA begründen das wiederum mit den iranischen Angriffen auf US-Kriegsschiffe in der Straße von Hormus. Die eigentlich vereinbarte Waffenruhe gilt seit gut einem Monat. Trotz der ständigen Verletzungen sagte US-Präsident Trump, dass sie weiterhin gelte. Trump drohte dem Iran allerdings einmal mehr mit der Vernichtung, falls das Regime nicht bald ein Friedensabkommen mit den USA unterzeichne.
0: Und jetzt weitere Meldungen im Überblick. Die Commerzbank will konzernweit rund 3000 weitere Vollzeitstellen abbauen. Das hat sie jetzt am Morgen in Frankfurt bestätigt. Hintergrund ist die drohende Übernahme durch die italienische UniCredit. Neben den Stellenstreichungen hat die Commerzbank gleichzeitig höhere Geschäftsziele angekündigt. Der Amokfahrer von Leipzig hatte seine Tat offenbar schon im April angekündigt. In einer Chatnachricht an seine Frau soll er geschrieben haben, dass schon lange kein Auto mehr in eine Menschenmenge gefahren sei. Die Polizei in Leipzig hat das bestätigt. Der SC Freiburg steht zum ersten Mal in seiner Vereinsgeschichte im Finale der Europa League. Die Freiburger setzten sich am Abend im Halbfinalrückspiel gegen Braga mit 3:1 durch. Im Finale in Istanbul geht es jetzt gegen den englischen Topclub Aston Villa. Der Hunter-Virus-Ausbruch auf einem Kreuzfahrtschiff beschäftigt momentan viele Menschen. Bei dem einen oder anderen kommen vielleicht Erinnerungen an Corona hoch. Die Weltgesundheitsorganisation hat jetzt aber noch einmal betont, dieser Ausbruch sei nicht der Beginn einer neuen Pandemie. Und das sei auch nicht Covid. Das Risiko für die öffentliche Gesundheit sei gering, sagt die WHO. Die Frau, die auf dem Schiff Kontakt zu einer Verstorbenen hatte, befindet sich weiter in der Uniklinik Düsseldorf. Bisher gäbe es bei ihr keine Hinweise auf eine Infektion. Das sagte ein Kliniksprecher. Wegen der unterschiedlichen Inkubationszeit seien aber noch weitere Untersuchungen nötig. Und das waren die Nachrichten mit Danny Hoppe.
2: Sortiert man da jetzt den Kleiderschrank schon aus und holt die Sommersachen raus oder brauchen wir doch nochmal die Pullis? Es lässt sich super schwer einschätzen momentan. Dieses Wochenende ist eher so Wetterübergangsjacke. Vor allem heute noch, da wird es schon wieder milder, 15 Grad in der Spitze, 7 aktuell noch in Schwerte und Holzwickede. Ab morgen geht es dann rauf auf 20 Grad, dann kommt die Sonne raus, so ein paar Dekowolken sind am Wochenende dabei, bleibt aber trocken. Erst Sonntagabend sind dann wieder Schauer möglich.
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2: Also ziemlich entspannt auf den Straßen in Holzwickede-Hengsen. Da steht der Blitzer gegenüber der Jet-Tankstelle vor der Paul-Gerhardt-Schule Richtung Schwerte. Da ist 30er-Zone. Dankeschön an Kimberly fürs Durchgeben. Und in Schwerte am Wellenbad, da wird auch geblitzt. Dankeschön an Michael. Außerdem staut es sich ein bisschen in Holzwickede. Auf der Provinzialstraße Richtung Chaussee müsst ihr 5 Minuten mehr einplanen. Wenn ihr sonst noch was seht, dann meldet das gerne kostenlos unter der 0800 53x7988.
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2: Warte diese Saison schon im Stadion. Ich hab's tatsächlich ja immer verpeilt oder einfach nicht geschafft. Falls es euch ähnlich geht, heute Abend habt ihr nochmal die Chance. Eintracht Frankfurt ist zu Gast im Westfalenstadion und wir haben noch 2 VIP-Tickets für das letzte Heimspiel der Saison. Das Antenne Unna Borussen-Quiz. Ein letztes Mal gibt's gegen 10 nach 8 hier bei mir. Ich bin Sina Engler. Guten Morgen.

0: Das letzte Heimspiel der Saison wird auch immer so ein bisschen emotional, weil dann ja auch einige Spieler verabschiedet werden. Julian Brandt, Niklas Süle, Sally Özcan zum Beispiel sind das heute Abend. Die laufen ein letztes Mal vor der Südtribüne auf.
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0: Es ist das letzte Heimspiel für den BVB und ihr könnt dabei sein. Gegen Eintracht Frankfurt, Jens Dieks aus dem Antenne Unna-Team hat jetzt noch ein paar Tipps für euch im Borussenquiz.
2: Fußballer aus Rumänien gab es ja in der Bundesliga nicht so viele. Er gehört aber schon früh zu den auffälligsten dort. Geboren in Bukarest ging es für ihn mit 7 Jahren schon los mit dem Fußball. Beim Traditionsclub Steaua Bukarest. Dass der kleine Junge, der damals über den Rasen dribbelte, ein großes Talent ist, war damals vielen der Verantwortlichen nicht klar. Er beißt sich durch, kommt in die erste Männermannschaft. 250 Mal spielt er für Bukarest, wird 2-mal Meister und Pokalsieger und rumänischer Nationalspieler. Doch das reicht ihm nicht. Er will raus aus dem kommunistischen Land.
3: Freiheit.
2: Ein Freundschaftsspiel in Dortmund gegen den BVB wird seine Chance. Er täuscht in der Halbzeitpause eine Verletzung vor, lässt sich auswechseln und nutzt die Chance zur Flucht in den Westen. Ohne seine Familie. Erst 4 Jahre später schaffen es auch seine Frau und sein Sohn über eine Fluchthelferin in die Bundesrepublik. In seine neue Heimat nach Dortmund. Ein Jahr muss er nach seiner Flucht warten, bis er wieder Fußball spielen darf. Da er eine Sperre absitzen musste, da er in Hannover und Dortmund jeweils einen Vertrag unterschrieben hatte. Der BVB wird am Ende seine sportliche Heimat. 6 Jahre spielt er in Dortmund und schießt in der Zeit 31 Tore. Zum Ende seiner Karriere zieht es ihn dann aber in die Schweiz. In Zürich spielt er nochmal 3 Jahre und schafft mit dem Verein den Aufstieg in die erste Schweizer Liga. Mit 36 Jahren hört er dann aber auf mit dem Fußball, mit einem klaren Plan für die Zukunft.
4: Der Trainer stellt uns jedes Mal so pein.
2: Er macht seinen Trainerschein unter anderem zusammen mit Thomas Schaaf, Jürgen Röber oder Morten Olsen. Doch er merkt schnell, dass ein Job als Vereinstrainer nicht zu ihm ist. Und deshalb gründet er eine Fußballschule in Dortmund, die er auch heute noch betreibt.
0: Das war's. Das letzte Borussen-Quiz in dieser Saison. Also nur noch heute. Habt ihr die Chance auf 2 VIP-Karten? Deshalb schickt mir schnell den Namen des Spielers, den wir heute früh suchen. Einfach per WhatsApp an die 0800 5 3x die 7 988. Dann geht's vielleicht noch spontan ins Stadion heute Abend. Sina Engler hier für euch bei Antenne Unna. Viel Glück!

Alex Rorem mit Fever Dream hier bei Antenne Una. 20 nach 8 jetzt gleich. Sie kümmern sich um die, die keiner mehr haben will. Der Tierschutzverein Una sorgt dafür, dass es den Tieren gut geht, um die sich eben sonst keiner kümmert. Das Problem: Tierschutz kostet ordentlich Geld. Deshalb hat der Verein sich was einfallen lassen. Auf dem Gelände am Stuckenberg in Unna gibt es jetzt ein Trödelbütchen. Da findet ihr alles, was Hunde und Katzen so gebrauchen können. Also Boxen, Leinen, Halsbänder oder auch so kleine Mäntelchen für Hunde. Wären ja bei dem Wetter die letzten Tage wirklich hilfreich gewesen. Ist auch alles in gutem Zustand. Morgen könnt ihr zwischen 14 und 17 Uhr bei Kadis Trödelbütchen vorbeischauen. Und gegen eine Spende gibt es dann auch noch eine Waffel. Also shoppen, Waffeln essen und das alles für einen guten Zweck. Mehr geht ja kaum. Der Tierschutzverein Una freut sich auf jeden Fall, wenn ihr da vorbeischaut. Hört Antenne Una mit Ed Sheeran.

0: Ed Sheeran mit Overpass Graffiti ist ja jetzt mit kurzgeschorenen Haaren unterwegs. Hat ein bisschen was durchgemacht die letzten Monate, aber hat jetzt wieder Bock auf Tour zu gehen. Antenne Ona hier.
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0: Es ist jetzt 8:30.
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2: Mit Luzi Hollmann. Guten Morgen. Rund 200 Millionen Euro stellt das Land NRW jetzt für Sportstätten zur Verfügung und davon profitiert auch der Kreis Unna. In Schwerte bekommen Vereine zum Beispiel knapp 178.000 Euro. Das geht aus einer Stellungnahme der Schwerter CDU hervor. Mit dem Geld können Vereine ihre eigenen Anlagen modernisieren, sanieren und energetisch auf den neuesten Stand bringen. Das sei wichtig für die Zukunft, denn viele Clubs kämpfen aktuell mit hohen Baukosten und Sanierungsstau. Jetzt hofft die Politik, dass gemeinsam mit dem Stadtsportbund und der Verwaltung schnell gute Projekte auf den Weg gebracht werden können. Nebenan in Dortmund soll bald ein Musterungszentrum der Bundeswehr gebaut werden. Das hat das Verteidigungsministerium jetzt festgelegt. Dortmund ist nur eine von drei Städten in NRW, wo Wehrdienstleistende bald gemustert werden. Hintergrund ist der neue Wehrdienst der Bundeswehr. Der wurde zum Jahreswechsel eingeführt. Ab Juli nächsten Jahres müssen dann alle jungen Männer mit deutscher Staatsbürgerschaft verpflichtend zur Musterung. Dabei untersucht ein Arzt die körperliche und geistige Tauglichkeit für einen möglichen Einsatz bei den Streitkräften. Gegen die neuen Pläne bei der Bundeswehr gab es hier im Kreis schon Proteste in der Vergangenheit. Auch heute gehen Schüler aus Lünen deshalb wieder auf die Straße. Sie fahren am Vormittag zur gemeinsamen Demo nach Dortmund. Und vom Turm springen, Beachvolleyball spielen oder ins kühle Nass rutschen, das geht ab Sonntag wieder in Holzwickede. Die Schöne Flöte öffnet ihre Türen für die neue Freibadsaison. Bei den Öffnungszeiten und Eintrittspreisen hat sich nichts geändert. Es gibt allerdings neue Kassenanlagen. Dort könnt ihr nur mit Karte zahlen, müsst dafür aber nicht mehr so lange anstehen. Daneben gibt es aber auch immer noch die normale Freibadkasse. Auch in Unna, Fröndenberg und Bergkamen haben die Freibäder schon geöffnet.
0: Dankeschön, Luzi. Gestern schon gemerkt, wie sehr wir diese Tage vermisst haben, oder? Die mit der Sonne. Das Schöne ist, die kommt jetzt am Wochenende richtig raus. Im Wechsel mit ein paar Wolken wird es freundlich. Bis Sonntagabend auf jeden Fall. Da sind dann wieder Schauer möglich. Aber so weit denken wir jetzt erstmal noch nicht. 8 Grad bekommen wir aktuell in Werne und Bergkamen. 15 sind heute noch drin. Ab morgen kratzen wir dann wieder an den 20 Grad. Es ist alles frei auf den Straßen soweit, wird aber geblitzt in Holzwickede-Hengsen gegenüber der Jet-Tankstelle vor der Paul-Gerhardt-Schule und in Schwerte zum Wellenbad. Habt eine gute Fahrt.
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0: Wir drücken einmal fest die Daumen. Und zwar alle, die jetzt noch Französisch schreiben müssen. Wer das ins Abi gewählt hat, Respekt. Es sind die letzten Abi-Prüfungen, die anstehen im Kreis Unna heute. Offiziell der letzte Tag der schriftlichen Hauptprüfungen. Dann gibt es ja noch die Nachschreibklausuren und die mündlichen Prüfungen. Also kommt noch ein bisschen was. Bis zum 3. Juli sollte alles durch sein. Aber erstmal heißt es heute nochmal jetzt gleich Daumen drücken für die Französisch-Prüflinge. Sina Engler hier bei Antenne Unna. Morgen.

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0: Freitag ist so der Tag, an dem wir gerne schon mal ein bisschen abschalten. Aber vielleicht wartet ihr damit noch.
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0: Es kann sich nämlich lohnen, heute früh nochmal aufzupassen. Da räumt ihr vielleicht noch ordentlich ab. Bei Jürgen Bangert, der steht wieder bereit für die nächste Runde im landesweiten Geldregenstudio.
2: Den Oliver habe ich gerade mal eben rechts rangewunken. Hallo, guten Morgen.
3: Guten Morgen.
2: So, das ist jetzt schön für dich, dass ich dich durch den Geldregen schicke, aber irgendwo wartet ein Kunde ohne Strom. Zu dem bist du nämlich hin unterwegs.
3: Ja, ohne Strom jetzt nicht wirklich, aber es ist ein beschädigtes Kabel, das muss im Zweifel dann repariert werden.
2: Du bist Elektriker.
3: Richtig.
2: Und wie ist das Kabel beschädigt worden? Also macht man eine genaue Analyse vorher oder sagst du, ja, ist kaputt?
3: Nee, der Kunde hat gesagt, hat einen Nagel reingehauen, hat es geknallt. Ja, also weiß man ja schon Bescheid.
2: Berühmt.
3: Kein großartiges Suchen.
2: Ja, berühmte letzte Worte. Häng mal eben das Bild da auf.
3: Ja, so ungefähr.
2: Aber ihm ist nichts passiert dabei.
3: Nein.
2: Das ist wichtig dabei. Okay, dann würde ich sagen, wir halten dich nicht mehr auf, als das sein muss heute Morgen hier.
3: Ja.
2: Du kriegst jetzt einen Geldregen von mir und da passt du auf, dass da der Blitz nicht einschlägt.
3: Alles klar, mach ich.
2: Oliver, gib mal Gas.
1: 250 Euro.
3: Weiter.
1: 500 Euro.
3: Machen wir mal Stopp.
2: Machen wir mal Stopp, so habe ich es auch noch nicht gehört.
3: Ja,
2: 500 Euro sind das für dich.
3: Ja, super.
2: Das ist jetzt doch die Zeit, die dir im Nacken saß, oder hast du dich nicht weiter getraut?
3: Nee, ich hab gedacht, ich bleib mal lieber dabei.
2: Ja.
3: Sicher ist sicher. Danke.
2: Ein Handwerker, den nichts aus der Ruhe bringt, auch nicht die Tatsache, dass hier 10.000 Euro in der Luft liegen. Oliver sagt mal eben bei 500 Euro, ja, stopp. Gut für euch, denn jetzt hat er euch die 10.000 Euro quasi auf dem Silbertablett präsentiert. Die sind jetzt und hier, ohne Blitz, 10.000 Euro. 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

0: Einen schönen Freitag euch.
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0: Der Song hier, der ist einfach schon 20 Jahre alt. Love Generation, der WM-Song 2006. Ja, da hat uns ja inoffiziell 2014 der so ein bisschen hier begleitet dann beim Titel.
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0: Und auch dieses Jahr wird es wieder einen WM-Song geben, besser gesagt mehrere. Das erste Lied, leider, das hat die FIFA vor etwas über einem Monat vorgestellt und alle fanden es super schlecht. Da gab es so Kommentare wie, klingt wie eine Truck-Werbung oder ein KI-Song. Deshalb hat die FIFA kurz danach ganz schnell angekündigt, es wird ein ganzes Album mit WM-Songs geben. Und jetzt haben sie den nächsten rausgehauen oder zumindest angedeutet. Der kommt von Shakira zusammen mit Burna Boy und der heißt Die Die.

Dai Dai ist italienisch, sowas wie Auf geht's. Ja gut, dass sie ausgerechnet was Italienisches genommen haben für die WM, aber gut. Einen kleinen Ausschnitt hat Shakira auf jeden Fall schon bei Instagram veröffentlicht. Am 14. Mai, also nächste Woche Donnerstag, kommt der Song dann komplett raus. Aber Shakira und WM-Songs, bisher hat das ja immer funktioniert. Wir spielen jetzt nochmal den von 2010 war es, ne? Waka Waka, jetzt als Antenne Una Extra Hit.

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1: Mit Danny Hoppe, guten Morgen. Schlechte Wirtschaftsnachrichten sind wir inzwischen ja gewohnt. Am Morgen gab es aus der Finanzwelt die nächste Hiobsbotschaft. Die Commerzbank will weitere 3000 Stellen streichen. Durch die Einsparungen soll der Gewinn bis 2028 auf 4,6 Milliarden Euro steigen. Das wären 2 Milliarden mehr als im vergangenen Jahr. Schon vor einem Jahr hatte die Bank den Abbau von fast 4000 Jobs angekündigt. Marc Weiß aus dem News-Team, dahinter steckt ein knallharter Übernahmekampf.
2: Genau, die Commerzbank könnte übernommen werden von der italienischen Unicredit. Es gibt Angebote an die Aktionäre aus Italien. Außerdem hat die Unicredit ihre Anteile an der Commerzbank schon aufgestockt, aber die Commerzbank will nicht übernommen werden, wehrt sich dagegen. Und obwohl man Gewinne macht, will man die eigenen Aktionäre jetzt davon überzeugen, nicht zu verkaufen, indem man eben noch höhere Gewinne verspricht und eben auch höhere Dividenden natürlich. Und wie macht man das am schnellsten? Geld sparen, Personal abbauen. Die Mitarbeiter, die Gewerkschaften, auch die Bundesregierung sind nicht begeistert. Es gibt ohnehin seit langem Kritik schon am Commerzbank-Management, dass die Gewinne fast vollständig an die Aktionäre ausgeschüttet werden, anstatt das Geld in eine sichere Zukunft zu investieren. Und das ist jetzt ein richtiges Drama. Macht die Commerzbank nichts, dann riskiert sie, von der Unicredit geschluckt zu werden. Um das zu verhindern, werden Stellen abgebaut. Das könnte die Bank sogar retten. Es stehen dann aber weitere 3000 Mitarbeiter auf der Straße.
1: Danke, Marc. Und jetzt weitere Meldungen im Überblick. Opfer von häuslicher Gewalt sollen in Zukunft besser geschützt werden. Der Bundestag will dazu gleich eine Regelung zur elektronischen Fußfessel beschließen. Dadurch sollen mögliche Täter, gegen die schon ein Annäherungsverbot verhängt wurde, zum Tragen des Geräts verpflichtet werden können. Eigentlich ist um Mitternacht eine einseitig von Russland ausgerufene Waffenruhe in Kraft getreten. Die ukrainische Luftwaffe meldet trotzdem russische Angriffe. Auch in Kiew gab es Luftalarm. Russland habe nicht einmal einen symbolischen Versuch unternommen, eine Waffenruhe einzuhalten, sagte der ukrainische Präsident Zelensky. Auch die Waffenruhe zwischen den USA und dem Iran bröckelt. Nach iranischen Attacken auf US-Zerstörer in der Straße von Hormuz haben die USA als Vergeltung Ziele im Iran angegriffen. Außerdem melden auch die Vereinigten Arabischen Emirate neue iranische Luftangriffe. In Freiburg war gestern Abend Eskalation angesagt. Zum ersten Mal in der Vereinsgeschichte hat der Bundesligist ein europäisches Finale erreicht. Zu Hause gegen Braga gab es im Halbfinalrückspiel der Europa League einen 3:1-Sieg. Im Finale in Istanbul geht es jetzt am 20. Mai gegen den englischen Topclub Aston Villa. Obwohl die Freiburger ihren Job erledigt haben, bekommt die Bundesliga über das UEFA-Ranking keinen weiteren Champions League-Platz. Der geht an Spanien, denn auch Rayo Vallecano ist ins Finale der Conference League eingezogen. Und das waren die Nachrichten mit Danny Hoppe.
3: Dankeschön, Danny. Morgens ist es doch noch ziemlich frisch, aber mittlerweile kommen wir schon auf die 9 Grad in Selmet und Kamen zum Beispiel. Und es wird so langsam. 15 Grad sind dann heute noch drin. Ab morgen geht es dann wieder ran an die 20. Liegt vor allem daran, dass die Sonne wieder rauskommt. Wird ein sehr schönes Wochenende, sehr freundlich. Bis Sonntagabend wechseln sich Sonne und Wolken ab und es bleibt trocken. Dann können wieder kleine Schauer runterkommen.
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3: Es staut sich ein bisschen und zwar auf der A1. Dort mal Richtung Münster zwischen Unna und Kam Zentrum. 2 Kilometer Stop and Go, da seid ihr in 5 Minuten durch. Die A40 Essen und Dortmund Richtung Essen zwischen Dortmund-Dorsfeld und Dortmund-Klei. 1 Kilometer Stau, 11 Minuten plus. Und die A45 Dortmund Richtung Hagen zwischen dem Kreuz Castrop-Rauxel-Ost und dem Kreuz Dortmund-West. 2 Kilometer Stau, da dauert es 5 Minuten länger. Außerdem wird geblitzt und zwar in Holzwickede an der Paul-Gerhardt-Schule und in Schwerte zum Wellenbad. Kommt gut durch.
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3: Es war das letzte Borussen-Quiz in dieser Saison und da schulden wir euch natürlich noch die Auflösung, wen wir heute früh gesucht haben und wer heute Abend noch spontan ins Stadion darf. Gibt's gleich alles hier bei mir. Ich bin Sina Engler. Schönen

0: Digger, wie clean. Das war einer der Kommentare zum neuen BVB-Trikot für die Saison, also für die nächste. Hat der Verein jetzt gerade eben auch online gestellt. Ihr steht jetzt schon eine Stunde in der Warteschlange, um da dran zu kommen. Aber wir gucken jetzt auch noch nicht auf die nächste Saison, sondern müssen ja erstmal diese zu Ende bringen. Und dafür haben wir heute früh das letzte Mal das Antenne Una Borussen-Quiz gespielt. Katja hat unter anderem mitgemacht und mit der habe ich gerade eben telefoniert.
1: Katja Kurz.
0: Antenne Una, Sina Engler hier, guten Morgen.
1: Guten Morgen.
0: Hallo Katja, wie geht's dir?
1: Oh, geht's gerade richtig gut.
0: Jetzt gerade richtig gut. Dann hat das bestimmt damit zu tun, dass ich anrufe, oder?
1: Ja, und ich hoffe, es geht um die BVB-Karten.
0: Das letzte Mal hatten wir das Antenne Una Borussen-Quiz diese Saison. Da hast du gedacht, du machst nochmal mit.
1: Ja, ganz genau. Ich habe die ganze Zeit versucht. Ich bin jetzt neuerdings nach Una zurückgezogen und ich dachte, jetzt musst du auch mal ins BVB-Stadion gehen.
0: Auf jeden Fall richtig, dass du es versucht hast. Du hast gesagt, nach Una zurückgezogen. Wo warst du denn die ganze Zeit?
1: Ich war in der Nähe von Papenburg, habe da gearbeitet und dann hat mich die Liebe jetzt nach Una zurückgebracht.
0: Ah, okay. Ach, wie schön. Ja, dann gucken wir doch mal, will ich dich nicht zu lange auf die Folter spannen. Was ist denn dein Tipp und wie bist du drauf gekommen?
1: Ja, das ist Marcel Raducanu oder ich kann den Namen leider nicht ganz aussprechen.
0: Alles gut, ja.
1: Und ich persönlich muss sagen, ich bin gar nicht persönlich darauf gekommen. Ich bin Pflegeleitung in einem Altenheim und wir haben so einen ganz lieben, süßen Opi, nenne ich ihn jetzt mal. Und er ist leider dement, weiß von seiner Familie gar nichts mehr, weil er weiß alles vom BVB. Und er sagt mir, seit ich da arbeite, sagt er, Katja, du musst da anrufen, du musst einmal ins Stadion. Ich sag dir immer die Antworten, aber du musst da anrufen. Und der hat mir quasi dann geholfen und die Antwort vorgesagt.
0: Ach, was eine schöne Geschichte. Ja, aber dann kannst du ihm sagen, herzlichen Dank, das ist auf jeden Fall richtig. Und für dich geht's ins Stadion heute Abend.
1: Oh mein Gott, das ist der Wahnsinn. Herzlichen Dank, vielen, vielen Dank. Ich freue mich so wahnsinnig. Jetzt muss ich gleich erstmal meinen Freund anrufen, der wird ausrasten, glaube ich.
0: Ja, du hast uns schon geschrieben, den nimmst du auf jeden Fall mit, ne? Dann war der jetzt auch länger nicht im Stadion?
1: Genau, der versucht immer an Dauerkarten zu kommen, aber das ist ja auch so schwer. Ja. Und ich glaube, der wird gleich so ausrasten, wenn ich ihn anrufe. Oh, ich zitter schon richtig vor Freude.
0: Ach, wie schön, das freut mich auf jeden Fall. Und du warst jetzt noch nie im Stadion oder jetzt einfach nur lange nicht?
1: Tatsächlich noch nie, nee. Ach, also ich komme ursprünglich aus Unna und ich habe, bis ich 18 war, auch in Unna gewohnt. Dann bin ich nach Papenburg gegangen und jetzt vor, also 4 Jahre habe ich da gewohnt und jetzt wieder zurückgekommen und ich war noch nie in meinem Leben im Stadion, in keinem.
0: Ja, da hast du dir auf jeden Fall ein gutes Spiel ausgesucht heute Abend. Die Frankfurter machen ja auch immer gut Stimmung, sage ich jetzt mal. Ja. Also ich glaube, das wird gut.
1: Das glaube ich auch und ich hoffe auf einen Sieg. Das muss einfach klappen. Vielen lieben Dank und einen ganz tollen Tag wünsche ich.
0: Ja, danke dir auch. Ganz viel Spaß im Stadion und genau, bring einen Sieg mit, ne? Den letzten Heimsieg der Saison.
1: Auf jeden Fall. Herzlichen Dank.
0: Ja, und das war's. Das letzte Antenne Una Borussen-Quiz für diese Saison. Allen, die im Stadion heute dabei sind, gutes Spiel und ganz viel Spaß.

Gestern haben wir uns auf dem Feierabendmarkt in Schwerte umgesehen. Heute geht's direkt weiter in Lünen auf dem Bürgerplatz Lünen Süd. Da beginnt der Feierabend allerdings schon um 11, also gleich quasi. Heißt das offiziell Tages- und Feierabendmarkt. Da gibt's ein paar Trödelstände, was zu essen und heute Abend auch Live-Musik. Bis 22 Uhr ist da heute Abend Programm. Also insgesamt 11 Stunden was los heute. Habt einen schönen Start ins Wochenende. Jetzt mit Bebe Rexha und New Religion bei Antenne Unna. 20 nach 9 haben wir's.

0: Irgendwie finde ich ja, dieser Titel passt absolut nicht zu dem Song New Religion. Weiß ich nicht, fühle ich dabei nicht so, aber der Beat passt auf jeden Fall zu einem Freitag. Hab einen guten Start ins Wochenende mit Antenne Una.
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2: Florian Jossow hier für euch. Einen schönen guten Morgen wünsche ich. In ganz Deutschland werden aktuell Musterungsbriefe verschickt. Schüler aus Lünen gehen deshalb heute auf die Straße. Sie demonstrieren gegen die Wehrpflicht. Aufgerufen dazu hat die Linksjugend. Sie lädt alle Schüler dazu ein, gleich um 10.40 Uhr vom Lüner Bahnhof zusammen nach Dortmund zu fahren. Da gibt es um 12 Uhr einen großen Schulstreik vom Dortmunder Bündnis gegen die Wehrpflicht. Mit dem Streik wollen sie Druck auf die Regierung ausüben. Außerdem wollen sie ein Zeichen gegen Krieg und Faschismus setzen. Der Demozug führt vom Sinister durch die Innenstadt bis zum Theatervorplatz. Gute Nachrichten für die Sportwelt bei uns im Kreis Unna. Auch sie profitiert von dem rund 200 Millionen Euro schweren Fördertopf des Landes für Sportstätten in NRW. In Schwerte bekommen Vereine zum Beispiel knapp 178.000 Euro. Das geht aus einer Stellungnahme der Schwerter CDU hervor. Mit dem Geld können Vereine ihre eigenen Anlagen modernisieren, sanieren und energetisch auf den neuesten Stand bringen. Das sei wichtig für ihre Zukunft, denn viele Clubs kämpfen aktuell mit hohen Baukosten und Sanierungsstau. Jetzt hofft die Politik, dass gemeinsam mit dem Stadtsportbund und der Verwaltung schnell gute Projekte auf den Weg gebracht werden. Bundesweit startet heute wieder die Stunde der Gartenvögel. Auch bei uns im Kreis Unna könnt ihr fleißig mitzählen. Dazu lädt zum Beispiel der NABU Holzwickede ein. Am Sonntag könnt ihr zusammen mit einem Vogelkundler im Kleingartenverein am Ölpfad zählen. Die Mitmachaktion startet um 9 Uhr. Auch bei euch zu Hause könnt ihr euch an der Aktion beteiligen. Dabei ist es egal, ob ihr Vorkenntnisse habt. Die Stunde der Gartenvögel liefert jedes Jahr einen wertvollen Beitrag für den Natur- und Umweltschutz, denn sie zeigt, wie viele Arten es wo noch gibt. Letztes Jahr wurden in Deutschland über 1,1 Millionen Vögel gemeldet.
0: Danke dir, Florian. Wie schön mal nicht direkt nass zu werden, wenn wir aus dem Haus gehen, sondern einfach mit Sonne im Gesicht in den Tag zu starten. Bleibt auch das ganze Wochenende über so. Pünktlich zum Freitag hat die Sonne den Weg wieder zu uns in den Kreis Unna gefunden. Es wird sehr schön. Ein paar Wolken sind unterwegs, die stören aber nicht weiter. Bis Sonntagabend bleibt es auf jeden Fall schön. Da kann es dann wieder regnen. Das Ganze bei 10 Grad aktuell in Böhnen, 11 in Fröndenberg. 15 bekommen wir heute noch. Ab morgen wird es noch wärmer. Es wird geblitzt und zwar in Holzwickede steht der Blitzer gegenüber der Jet-Tankstelle vor der Paul-Gerhardt-Schule Richtung Schwerte. Da ist er in der 30er-Zone. Ja, und ansonsten gibt es einen kleinen Stau auf der A40 Dortmund Richtung Essen zwischen Dortmund-Dorstfeld und Dortmund-Klei. 1 Kilometer Stau, da seid ihr in einer Viertelstunde durch. Habt eine gute Fahrt.
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0: Stefan hat uns eine WhatsApp geschickt, er geht heute feiern. Ja, dann viel Spaß. Das hier ist so ein Song, der läuft wahrscheinlich eher so um 2 Uhr nachts, wo man sich dann in den Arm liegt und laut mitgrölt und einfach denkt, ja, Leben ist schön. Mit Tommy Kitten ist das, mit Hole Again, jetzt hier bei Antenne Unna. Ich bin Sina Engler, guten Morgen.

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0: Glockenbach und Chris Randy mit Magic Moment am Freitagmorgen.
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0: Und er hat bis jetzt sehr gut gestartet, also zumindest schon mal für Oliver und Patricia. Die haben schon abgeräumt im Geldregen. Und jetzt geht's hoffentlich weiter bei Jürgen Bangert im landesweiten Geldregenstudio.
2: Was soll ich sagen? Susanne hat eine Leiche im Keller.
3: Eine Papierleiche.
2: Du hast sie jetzt im Kofferraum verschwinden lassen.
3: Ja, genau. Also,
2: ey, wir kommen aus dieser Nummer nicht raus, merkst du das? Du machst dich sehr verdächtig
3: ja.
2: In der Nachbarschaft.
3: Oh je.
2: So, lass uns das auflösen.
3: Ich muss meine Tarnkappe aufsetzen. Ich räume einfach meinen Keller mal auf. Es ist Zeit. Es hat sich so viel angesammelt und jetzt stehe ich hier gerade mit ganz viel Papier, Kartons und so weiter und will das gleich mal entsorgen.
2: Und einem zusammengerollten Teppich mit etwas drin. Nein,
3: es ist... Das verrate ich nicht.
2: Okay, Susanne, wer so hart arbeitet, der darf bei uns eine kleine Abkühlung im Geldregen bekommen. Hast du Lust drauf?
3: Ach, total.
2: Dann bitte.
1: 280 Euro.
3: Weiter.
1: 650 Euro.
3: Weiter.
1: 1150 Euro.
3: Weiter.
1: 2000 Euro.
3: Weiter.
1: 5200 Euro.
3: Weiter.
1: 10.000 Euro.
3: Stopp.
2: Jetzt steht sie da auch noch, fuchtelt mit den Händen, ruft Stopp.
3: Genau.
2: Die Papierleiche noch halb aus dem Kofferraum gucken.
3: So verdächtig.
2: Du hast gerade 10.000 Euro gewonnen.
3: Oh, Alter. Das glaube ich gar nicht. Ich stehe kurz vom Herzinfarkt.
2: Man hört es auch hier. Es blitzelt schon in der Leitung.
3: Vielen, vielen Dank. Oh Gottchen.
2: Ja, wir wollen euch allen eine Freude machen. Wir haben uns überlegt, es ist Freitag. 2000 Euro werfe ich rein, ohne Blitz, jetzt für euch hier sofort zum Mitnehmen, wenn ihr euch bewerbt.
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Sonntag bin ich noch im Heimbad gewesen, da war unter der Woche mal die Heizung ausgefallen. Das war schon frisch im Becken. Ich glaube, da sind einige Freibäder jetzt schon ein bisschen wärmer. Die ersten haben ja bei uns im Kreis Unna geöffnet, viele ja auch am 1. Mai und so rund um das Wochenende. Das Bonnekamp in Unna, da könnt ihr schon schwimmen gehen, im Elsebad in Schwerte, im Löhnbad in Fröntenberg und so weiter und so fort. Dieses Wochenende kommen dann nochmal zwei dazu. In Holzwickede beginnt die Freibadsaison in einer schönen Flöte und in Kamen im Seesäckebad. Da geht es auch am Sonntag mit dem Freibad los. Da gibt es ja auch drinnen dann zumindest die Becken noch zum Aufwärmen. Also das Erlebnisbecken, kuschelige 28 Grad, das Sportbecken 26. Wobei wir bei den Temperaturen, die da jetzt so kommen, so um die 20 Grad, können wir ja schon fast eine Abkühlung gebrauchen. Und Freibad-Pommes gibt es natürlich auch überall. Macht euch auf jeden Fall ein schönes Wochenende. Ich bin jetzt raus hier. Schönen Freitag, schönes Wochenende. Ich bin Sina Engler. Ciao.

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1: Mit Danny Hoppe, guten Morgen. Häusliche Gewalt und Femizide sind keine Einzelfälle, sondern ein Massenphänomen. Das sagt Bundesjustizministerin Hubig. In Zukunft sollen Opfer von häuslicher Gewalt in Deutschland besser geschützt werden durch elektronische Fußfesseln. Damit befasst sich in diesen Minuten der Bundestag. Er will ein Gesetz beschließen, mit dem Täter dazu verpflichtet werden können, so ein Gerät zu tragen. Marc Weiß hat die Einzelheiten.
2: Wer wegen häuslicher Gewalt verurteilt wurde, darf sich in der Regel seinem Opfer, meistens der Partner oder Ex-Partner, nicht mehr nähern. Oft wird sich daran aber nicht gehalten und das soll sich mit der elektronischen Fußfessel ändern. In Zukunft sollen Täter vom Gericht zum Tragen des Gerätes verpflichtet werden. Kommen sie dann zu nahe, wird das Opfer über ein Empfangsgerät gewarnt und kann sich in Sicherheit bringen. Außerdem sendet die Fußfessel die Infos an die Polizei. Geschützt werden sollen so vor allem Frauen, denn bei Partnerschaftsgewalt sind fast 80% der Opfer weiblich. Allein 2024 gab es laut Bundeskriminalamt 171.000 Opfer von häuslicher Gewalt. Vorbild der sogenannten elektronischen Aufenthaltsüberwachung ist Spanien. Dort sei seit der Einführung der Fußfessel im Jahr 2009 kein Opfer mehr getötet worden, wenn es das Empfangsgerät bei sich trug, so steht es im Gesetzentwurf der Bundesregierung.
1: Und jetzt weitere Meldungen im Überblick. Die Commerzbank will 3000 weitere Stellen abbauen. Das hat sie am Morgen bestätigt. Sie will durch die eingesparten Kosten ihren Gewinn erhöhen und sich so gegen eine feindliche Übernahme durch die italienische UniCredit wehren. Die hat schon Angebote an die Aktionäre vorgelegt und ihre Anteile an der Commerzbank aufgestockt. Die Waffenruhe zwischen den USA und dem Iran wackelt. Nach iranischen Attacken auf 3 US-Zerstörer in der Straße von Hormus haben die USA als Vergeltung Ziele im Iran angegriffen. Auch die Vereinigten Arabischen Emirate melden neue iranische Angriffe. US-Präsident Trump sagt aber, die Waffenruhe gelte weiter. Die Bahn will ihren Europaverkehr ausbauen und mit neuen Verbindungen mehr Kunden gewinnen. Die Fahrgastzahlen seien auf mehreren europäischen Verbindungen zuletzt stark gestiegen, heißt es von der Bahn, unter anderem nach Paris, Brüssel und Zürich. Der spektakuläre Einbruch in eine Sparkasse in Gelsenkirchen vor mehr als 4 Monaten hatte in ganz Deutschland Schlagzeilen gemacht. Rund 3200 Schließfächer waren ausgeräumt worden. Von den Tätern fehlt weiterhin jede Spur und der Schaden könnte deutlich im dreistelligen Millionenbereich liegen. Heute sollen die ersten Kunden Dokumente aus ihren aufgebrochenen Schließfächern zurückbekommen. Laut Sparkasse handelt es sich um Kaufverträge, Urkunden oder Familienstammbücher. Insgesamt hatten die Einbrecher damals rund 50.000 Gegenstände im verwüsteten Tresorraum zurückgelassen. Die Sparkasse sprach danach von einem gigantischen Puzzle, das man vor sich habe. Erst wenn alle Gegenstände zurückgegeben seien, könne der finale Schaden ermittelt werden, heißt es. Den Betroffenen geht das nicht schnell genug. Gestern hatten rund 500 Kunden und Angehörige in der Innenstadt demonstriert. Sie fordern ihr Geld zurück. Und das waren die Nachrichten mit Danny Hoppe.
3: Das Wetter.
4: Das wird ein freundlicher Tag, dieser Freitag. Einiges an Sonne dabei, ein paar Wolken zwischendurch, die stören aber nicht großartig. Trocken bleibt es und wir liegen bei 17 bis 20 Grad. Auch die Nacht bleibt trocken, allerdings kann es ein bisschen neblig werden hier und da. Und frisch wird es bei 3 bis 8 Grad. Morgen und auch am Sonntag freundlich mit viel Sonne und Temperaturen zwischen 20 und 24 Grad.
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4: Hier steht er mindestens eine Viertelstunde länger heute Vormittag. A1 Dortmund Richtung Köln zwischen Burscheid und Kreuz Leverkusen West. 5 Kilometer Stau, gute 20 Minuten kommen da oben drauf. Die A3 Frankfurt Richtung Köln zwischen Siebengebirge und Kreuzborn-Siegburg. 4 Kilometer Stau, dann eine knappe halbe Stunde. A3 Oberhausen Richtung Köln zwischen Mettmann und dem Kreuz Hilden. Hier immer noch die Autobahnsperrung. 6 Kilometer, da steht er 1 Stunde zurzeit. A40 Dortmund Richtung Essen zwischen Dortmund-Dorstfeld und Dortmund-Klei. 1 Kilometer, 16 Minuten plus. Und die A44 Dortmund Richtung Kassel zwischen Kreuz Wünnenberg-Haaren und Lichtenau. 4 Kilometer Stau, halbe Stunde kommt da oben drauf. Kommt gut an.
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4: Claudia Löhrs hier. Schönen Freitag euch. In gut einem Jahr ist ja Landtagswahl hier bei uns in Nordrhein-Westfalen. Und wir fragen euch ja die ganze Woche schon, fühlt ihr euch von den Politikerinnen und Politikern verstanden? Also habt ihr das Gefühl, dass die eure Probleme wirklich ernst nehmen? Wir wollen das heute genauer checken, deswegen senden wir schwerpunktmäßig aus dem NRW-Landtag in Düsseldorf. Da stehen wir mit unserem mobilen Studio bis 14 Uhr noch. Sehr schön übrigens, sehr präsent, habe ich gerade gesehen, direkt vor dem Plenarsaal. José Narciandi ist Leiter unseres Landtagsstudios. uns in Düsseldorf, für uns dort. Was hast du vorbereitet, José?
7: Ja, hallo Claudia. Wir stehen hier in der Bürgerhalle des Nordrhein-Westfälischen Landtags. Hier ist es ziemlich wuselig. Hier kommen Menschen rein, Besuchergruppen, die sich angucken wollen, wie der Landtag so arbeitet. Und ich werde gleich unter anderem mit dem Landtagspräsidenten André Cooper sprechen. Den werde ich fragen. Einerseits, wie arbeitet der Landtag? Aber, deswegen sage ich tja, es wird nicht ganz angenehm für ihn werden, denn ich werde ihn konfrontieren mit unserer Umfrage, die wir gemacht haben. Die ist nicht besonders schmeichelhaft für ihn. Wir haben festgestellt, dass super viele von euch nicht besonders zufrieden sind mit der Arbeit der Politik hier.
4: Okay, José Nasjandi aus dem NRW-Landtag.

0: Ja, wir haben es euch ja versprochen, ne?
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0: Perfekt. Susanne hat gut zugehört und da ist eben im Geldregen richtig was runtergekommen.
1: 10.000 Euro.
2: Stopp. Das glaube ich gar nicht. Boah, meine Güte. Nee, das kann ich jetzt nicht fassen. Vielen, vielen Dank.
0: Sehr, sehr cool. Susanne holt hier 10.000 Euro aus diesem Geldregen. Ein Wahnsinn. Und das Timing vor allem ist auch perfekt.
2: Wir heiraten noch in diesem Jahr. Wir haben noch keinen festen Termin. Wir haben noch gar nichts geplant. Aber jetzt haben wir wenigstens das Geld dafür.
0: Sehr cool. Alles Gute, Susanne. So, jetzt kommen wir zu euch. Da hätten wir auch eine Kleinigkeit vorbereitet.
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0: Kamrad ist das für euren Freitagvormittag. Hug yourself. In gut einem Jahr wird hier in NRW ein neuer Landtag gewählt. Deshalb wollen wir uns heute genauer anschauen. Was erwartet ihr von den Politikerinnen und Politikern? Können die eure Probleme lösen? Wissen die überhaupt, wo eure Baustellen sind? Bis 14 Uhr senden wir heute aus dem NRW-Landtag in Düsseldorf. Und da stehen wir mit unserem mobilen Studio. Und José Nasyandi ist da. Und er spricht mit Gästen, er spricht mit Wählern, er spricht mit Menschen wie du und ich. José, das sieht wirklich klasse aus bei euch. Ihr steht da sehr präsent, ne?
1: Ja, danke. Wir stehen hier in der Bürgerhalle des Nordrhein-Westfälischen Landtags. Direkt im Eingangsbereich. Wir konnten eben genau sehen, welche Abgeordneten reinrauschen, vielleicht ein bisschen verspätet in die Landtagssitzung, die heute stattfindet, kommen. Bei mir ist André Cooper, der Landtagspräsident des Nordrhein-Westfälischen Landtags. Herzlich willkommen, guten Morgen.
2: Ja, einen schönen guten Morgen, Herr Nasyandi, und in Richtung der Zuhörerinnen und Zuhörer.
1: Wir müssen dazu sagen, Sie sind CDU-Mitglied, sind aber qua Amt, durch Ihr Amt, zur Überparteilichkeit verpflichtet. Das ist noch eine wichtige Information.
2: Ja.
1: Herr Cooper, der Landtag soll die Menschen und den Willen der Menschen repräsentieren. Tut er das?
2: Es ist unsere Aufgabe, das zu tun, und wir versuchen jeden Tag, und das ist wichtig für Akzeptanz. Die Menschen haben eine Reihe von Sorgen und Nöten in diesen Tagen, und ich glaube, parlamentarische Demokratie hat nur dann eine Zukunft und findet nur dann Akzeptanz, wenn die Menschen das Gefühl haben und auch tatsächlich erleben, dass die Probleme, die draußen sind, hier im Plenum offen und klar angesprochen werden.
1: Ja, aber findet das statt?
2: Das findet statt. Das findet statt, wobei ich da immer noch Entwicklungsspielräume sehe.
1: Und wo?
2: Ich glaube, dass insbesondere in der Zeit der Corona-Pandemie eine Reihe von Dialogverfahren und eine Menge an persönlichen Kontakten zwischen Bürger und Politik verloren gegangen sind. Es mussten Beschlüsse gefasst werden, es gab keine Blaupause, es sind viele richtige Entscheidungen getroffen worden, aber auch viele falsche Entscheidungen. Und wenn damals jemand gesagt hätte, das ist falsch, dann wurde er sofort als Corona-Leugnerin oder Leugner abgestempelt. War nicht gut für Demokratie. Und deshalb glaube ich, ist es mehr denn je wichtig, und das machen wir als Landtag, dass wir auf die Menschen zugehen, dass wir draußen sind. Ich bin jeden Montag in irgendeiner Schule in NRW, diskutiere da mit 50 bis 250 Schülern. Und wir wissen, diese persönlichen Begegnungen, die sind wichtig für parlamentarische Demokratie.
1: Das wollen wir kurz sozusagen erproben. Wir haben im Vorfeld dieser Sendung unsere Hörerinnen und Hörer gefragt, ob sie sich verstanden und gesehen fühlen durch die Landespolitik. Eine Straßenumfrage, die ist nicht repräsentativ, aber das ist das Ergebnis.
3: Nee, genau, die Thematik um Umverteilung für ein gutes Leben für alle Menschen, und es eben nicht irgendwie sich schon klärt.
4: Ja, super. Super verstanden, super gesehen. Gefällt mir auf jeden Fall.
5: Eher weniger. Ich arbeite in einem ambulanten Pflegedienst, und halt viele Problematiken, die wir früher hatten, die haben sie eigentlich nur noch verschlimmert. Man wüsste auch gar nicht, wen man wählen soll. Ja, weil irgendwie fühlt man sich von niemandem so wirklich repräsentiert.
6: Teils, teils. Bin jetzt nicht groß unzufrieden.
7: Meistens leider nicht so ganz.
1: Leider nicht so ganz, Herr Cooper. Was läuft da schief?
2: Also ich denke, dass noch Entwicklungsspielraum ist und dass wir die persönlichen Kontakte verstärken müssen. Und wir müssen dabei auch ein Stück weit, glaube ich, mehr Vertrauen wiederherstellen. Es ist viel Vertrauen verloren gegangen.
1: Soweit der Landtagspräsident des Nordrhein-Westfälischen Landtags, André Cooper.
2: Dankeschön.
1: Herzlichen Dank. Eine Sache möchte ich Ihnen noch mitgeben. Wir haben im Vorfeld dieser Sendung über unsere Internetseite viele Menschen gefragt, wie denkt ihr über Politik? Fühlt ihr euch überhaupt repräsentiert und verstanden? Und das Ergebnis ist, 88% antworten mit Nein. Nein. Sie müssen zurück in die Plenarsitzung und die Plenarsitzung leiten. Das weiß ich. Vielen Dank, dass Sie die Zeit gefunden haben. Ich würde Ihnen gerne nachher etwas mitgeben. Ein USB-Stick, auf dem wir alle Stimmen und Reaktionen unserer Hörerinnen und Hörer zusammengestellt haben, anonymisiert. Ja, gewissermaßen als...
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1: Einen schönen Freitag wünsche ich euch. Ich bin Florian Jostrich. In ganz Deutschland werden aktuell Musterungsbriefe verschickt. Schüler aus Lünen gehen deshalb heute auf die Straße. Sie demonstrieren gegen die Wehrpflicht. Aufgerufen dazu hat die Linksjugend. Sie lädt alle Schüler dazu ein, gleich um 10.40 Uhr vom Lüner Bahnhof zusammen nach Dortmund zu fahren. Da gibt es um 12 Uhr einen großen Schulstreik vom Dortmunder Bündnis gegen die Wehrpflicht. Mit dem Streik wollen sie Druck auf die Regierung ausüben. Außerdem wollen sie ein Zeichen gegen Krieg und Faschismus setzen. Der Demozug führt vom Cinestar durch die Innenstadt bis zum Theatervorplatz. Wenn ihr 3.000 Euro hättet, was würdet ihr an eurer Stadt verändern? Diese Frage können ab heute Kinder und Jugendliche in Kamen diskutieren. Der Kinder- und Jugendhaushalt startet in die dritte Runde. Kinder ab 6 Jahren dürfen daran teilnehmen. Die Erwachsenenbürger aus Kamen haben ja schon länger ihren Bürgerhaushalt und bestimmen damit, wo sinnvoll in die Stadt investiert wird. Weil Kinder und Jugendliche da immer ein bisschen zu kurz gekommen sind, hat der Jugendhilfeausschuss der Stadt jetzt 3.000 Euro bereitgestellt. Der Jugendhaushalt startet heute um 16 Uhr im Johannes-Buxdorf-Haus in Südkamen. In anderen Stadtteilen gibt es Termine in den nächsten Wochen. Vom Turm springen, Beachvolleyball spielen oder ins kühle Nass rutschen. Das geht ab Sonntag wieder in Holzwickede. Die Schöne Flöte öffnet ihre Türen für die neue Freibadsaison. Bei den Öffnungszeiten und Eintrittspreisen hat sich nichts verändert. Es gibt allerdings neue Kassenanlagen. Da könnt ihr nur mit Karte zahlen, müsst dafür aber nicht mehr so lange anstehen. Daneben gibt es aber auch immer noch die normalen Freibadkassen. Da wird weiterhin Bargeld akzeptiert. Auch in Unna, Fröndenberg und Bergkamen haben die Freibäder schon geöffnet. Das Wetter bei uns im Kreis bringt uns heute viel Sonne, nur so ein paar harmlose Wolken sind unterwegs. Dazu aktuell 12 Grad in Bergkamen, 11 sind es in Holzwickede, bis 15 sind heute noch drin. Morgen und übermorgen geht es dann auf um und über 20 Grad rauf, morgen mit viel Sonne, Sonntag kann abends dann auch wieder Regen runterkommen. Und dann gucken wir noch rüber auf die Straßen. A1 Dortmund-Münster zwischen Unna und Kamen-Zentrum, 3 Kilometer stockend, plus 5 Minuten. Die 40 Dortmund-Essen zwischen Dortmund-Dorstfeld und Dortmund-Klei, 1 Kilometer Stau, dort eine Viertelstunde länger. Und die A45 Hagen-Dortmund zwischen Schwerte-Ärgste und dem Westhofener Kreuz, 1 Kilometer stockend, plus 2 Minuten. Gute Fahrt!
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3: Claudia Löß hier, hallo, schönen Freitag. Starke 90er habe ich gleich für euch. Madonna, The Power of Goodbye. Aktuellen Hit im besten Mix, ein kleiner von Taylor Swift. Und das hier ist Tayo Cruz.

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0: Was ein starker Song. Lange nicht mehr gehört. Madonna, The Power of Goodbye. Gleich frische Musik für euch hier für diesen Freitag von Tiffany Aries, Vertigo.
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0: Ich finde, dieser Freitag entwickelt sich richtig und macht richtig Lust aufs Wochenende. Und wir hätten dann auch noch das passende Kleingeld dazu tatsächlich. Ab ins landesweite Geldregenstudio zu Jürgen Bangert.
2: Für Spülmaschinen. Kann man das so sagen?
3: Ja, so ähnlich.
2: Also du baust die Dinger.
3: Richtig.
2: So, jetzt aber meine Frage an dich. Darfst du zu Hause die Spülmaschine auch einräumen oder hörst du da auch so Sätze wie, komm, stell's einfach oben drauf, ich mach das selbst?
3: Nee, ich mach das falsch.
2: Ja, ich mach das auch falsch. Ich meine, jetzt wo du derjenige bist, der Spülmaschinen baut, wird dieses Phänomen direkt mit eingebaut oder warum kriegen wir das nicht hin?
3: Ja, ich weiß es nicht. Ich glaube, das ist eine Regel, die ein ungeschriebenes Gesetz.
2: Steht bei euch im Werksgesetz. Ja, also komm, bevor wir uns jetzt hier völlig verfangen, Tom, ab in den Geldregen mit dir.
3: Ja.
1: 300 Euro.
3: Weiter.
1: 500 Euro.
3: Weiter.
1: 900 Euro.
3: Stopp.
2: Tom, da sage ich herzlichen Glückwunsch zu 900 Euro.
3: Boah, geil.
2: Bitteschön, was machst du damit?
3: Ja, ab in Urlaub. Ja. Eine Überraschung für die Frau, das wird was Schönes. Danke.
2: Also ich gehe jetzt mal davon aus, dass der Tom gerade eben mit dem Kopf in einer Spülmaschine gesteckt hat, die er gerade zusammenbaut. Deshalb hat er es vielleicht nicht mitgekriegt. Wir haben ja hier 2000 Euro. Die habe ich ja jetzt hier ohne Blitz euch garantiert. Und dabei bleibe ich auch. Die bleiben hier drin. 2000 Euro garantiert ohne Blitz. Jetzt hier zum Zugreifen für euch unter dieser Nummer.
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0: Mit Danny Hoppe, guten Tag. Der Iran-Krieg hat vieles nochmal teurer gemacht. Als Entlastung hatte die Bundesregierung den Tankrabatt beschlossen. Der gilt seit dem 1. Mai. Geplant ist aber auch noch eine Entlastungsprämie. Unternehmen sollen bis zu 1.000 Euro steuerfrei an ihre Beschäftigten zahlen können. Aber so leicht wird das wohl nicht, denn der Bundesrat hat der Prämie jetzt am Vormittag überraschend nicht zugestimmt. Die Länder sehen sich bei der Maßnahme benachteiligt. Die durch die Prämie verursachten Steuerausfälle müssten zu fast zwei Dritteln von den Ländern und Kommunen getragen werden, sagen sie. Und von der erhöhten Tabaksteuer, die zur Gegenfinanzierung geplant sei, profitiere nur der Bund. Wie es jetzt weitergeht, ist noch unklar. Die Bundesregierung könnte zum Beispiel den Vermittlungsausschuss von Bundestag und Bundesrat anrufen, um dann einen Kompromiss zu finden. Immerhin, die andere Maßnahme, der Tankrabatt, scheint Wirkung zu zeigen, denn von der Zapfsäule kommen zur Abwechslung mal gute Nachrichten. Die Lage an den Tankstellen scheint sich zu entspannen. Die Spritpreise sind auf den tiefsten Stand seit zwei Monaten gefallen. Das hat der ADAC vorhin mitgeteilt. Der Preis für den Liter Super E10 lag demnach zuletzt im Schnitt bei 1,98 Euro. Der Liter Diesel kostete 2,02 Euro. Der ADAC sagt aber auch, dass es je nach Region und von Tankstelle zu Tankstelle stark schwanken könne. Und jetzt weitere Meldungen im Überblick. Opfer von häuslicher Gewalt sollen in Deutschland in Zukunft besser geschützt werden. Der Bundestag hat jetzt am Vormittag eine Regelung zur elektronischen Fußfessel beschlossen. Demnach kann ein Gericht Täter zum Tragen der Fußfessel verpflichten, um ein Annäherungsverbot durchzusetzen. Kommt der Täter zu nahe, wird das Opfer über ein Empfangsgerät gewarnt. Der ukrainische Präsident Selenskyj wirft Russland vor, sich nicht an die selbst ausgerufene Feuerpause zu halten. Sie gilt eigentlich seit Mitternacht. Allein bis in den Morgen habe Russland aber mehr als 850 Drohnen eingesetzt, sagte Selenskyj. Vorgestern hatte es bundesweite Durchsuchungen in der Paketbranche gegeben und in vielen Fällen ist der Zoll fündig geworden. Es wurden mehr als 50 Straf- und 330 Ordnungswidrigkeitsverfahren eingeleitet. Dabei geht es um Schwarzarbeit, illegale Beschäftigung und Verstöße beim Mindestlohn. Das hat die Generalzolldirektion in Bonn mitgeteilt. Der Hantavirus-Ausbruch auf dem Kreuzfahrtschiff Hondius beschäftigt momentan viele Menschen. Bei dem ein oder anderen kommen Erinnerungen an Corona hoch. Die Weltgesundheitsorganisation hat jetzt aber noch einmal betont, dieser Ausbruch sei nicht der Beginn einer neuen Pandemie. Und das sei auch nicht Covid. Das Risiko für die öffentliche Gesundheit sei gering, sagt die WHO. Trotzdem bleibt sie wachsam und schaut sich die Entwicklung ganz genau an. Vorhin haben die britischen Behörden einen dritten Verdachtsfall bei einem Briten bestätigt, und zwar auf der Insel Tristan da Cunha im Südatlantik. Zur selben Inselgruppe gehört auch die Insel St. Helena, auf der Dutzende Passagiere des Schiffs von Bord gegangen waren. Auch die Uniklinik Düsseldorf hatte zuletzt noch mal ein Update zu der Frau gegeben, die auf dem Schiff Kontakt zu einer Verstorbenen hatte. Bisher gäbe es bei ihr keine Hinweise auf eine Infektion. Wegen der unterschiedlichen Inkubationszeit seien aber noch weitere Untersuchungen nötig. Und das waren die Nachrichten mit Danny Hoppe.
1: Das Wetter. Da gibt es nicht viel zu moppern. Freundlicher Sonne-Wolke-Mix. Regen ist kein Thema heute. Zwischen 16 und 20 Grad landen wir. Nachts zieht ein bisschen Nebel durch. Relativ frisch ist es bei 8 bis 3 Grad. Morgen dann noch ein bisschen mehr Sonne als heute. Temperaturen legen auch noch ein bisschen zu. Bis auf 23 Grad kommen wir. Und auch der Sonntag wird frühlingshaft und freundlich.
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1: Viertelstunde länger braucht ihr auf diesen Strecken. A2 Dortmund Richtung Oberhausen zwischen Bottrop und dem Kreuz Oberhausen. 5 Kilometer, gute Viertelstunde. A3 Oberhausen Richtung Köln, da ist die Autobahn ab dem Kreuz Hilden nach dem LKW-Unfall noch bis voraussichtlich 15 Uhr gesperrt. Aktuell dort 6 Kilometer Stau. Und die A57 Krefeld Richtung Köln zwischen dem Dreieck Neuss Süd und dem Kreuz Köln Nord. 15 Kilometer Stau, halbe Stunde on top.
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1: Wer von euch hat eigentlich das Wetter zum Wochenende bestellt? Das hat gut geklappt. 1 mit Sternchen. Mit 2000 Euro auf dem Konto mehr könnte man da tatsächlich eine ganze Menge anstellen. Ich würde empfehlen, einfach abholen hier bei uns im Geldregen. 2000 Euro garantiert ohne Blitz jetzt. 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Mein Name ist Claudia Löhr. Euch einen wunderschönen Freitag.
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0: an diesem Freitag. Und so kurz vor dem Wochenende lassen wir es nochmal richtig krachen hier.
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0: Wir freuen uns einfach immer noch mit Tom.
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2: Stopp. Boah, geil.
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0: Guter Plan, ja, aber es hätte ja sogar 2000 Euro in die Urlaubskasse gepasst. So viel waren drin im Geldregen, garantiert, ohne Blitz. Hat Tom anscheinend nicht mitbekommen, schade für ihn, aber natürlich gut für euch, denn wir nehmen die Kohle jetzt einfach mit in die nächste Runde.
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0: Entspannten Freitagvormittag wünsche ich euch. Es ist nur noch ein knappes Jahr bis zur nächsten Landtagswahl hier in Nordrhein-Westfalen. Also gar nicht mehr so lange. Und die Themen müssen jetzt gesetzt werden. Deswegen fragen wir euch, habt ihr das Gefühl, dass die Politikerinnen und Politiker wirklich wissen, was euch beschäftigt, was euch auf die Nägeln brennt? José Nasjandi ist für uns im Landtag unterwegs. Und jetzt wird's konkret. Wie wird aus politischen Ideen eigentlich echte Politik? Und wie kommt das bei den Menschen an? Kommt das überhaupt an? José, du hast zwei Gäste bei dir,
1: ja? Ja, ich möchte mich heute mit zwei Abgeordneten unterhalten, die hier im Landtag Politik machen, aus ganz unterschiedlichen Perspektiven. Bei mir sind Lena Teschlade von der SPD, also Opposition hier in Nordrhein-Westfalen. Guten Tag, willkommen.
2: Schönen guten Morgen.
1: Und Jonathan Grunwald von der CDU, Teil der Regierungskonstellation hier in Nordrhein-Westfalen. Hier sind Sie sozusagen politische Gegner. In Berlin regieren Sie zusammen, SPD und CDU. Das finde ich ganz spannend. Wir fangen mal ganz grundlegend an, Frau Teschlade. Wie finden Sie eigentlich heraus, welche Themen Menschen gerade wirklich bewegen im Land?
2: Also bevor ich in den Landtag eingezogen bin, war ich 20 Jahre lang Sozialarbeiterin und das auch in meinem Wahlkreis. Und ich wollte auch immer in den Landtag, weil das tatsächlich noch eine große kommunale Nähe hat. Und deshalb, ich bin viel im Wahlkreis unterwegs, ich mache Sprechstunden, spreche mit den Menschen und versuche herauszufinden, was sie bewegt und welche Themen gerade wichtig sind.
1: Herr Grunland, wenn Sie feststellen, hier gibt es ein Thema, hier gibt es ein Problem, das muss gelöst werden, da müssen wir ran. Wer entscheidet dann wirklich? Sind das Sie, Ihr Gewissen, die Fraktion, die Landesregierung? Wer entscheidet da?
3: Ja, schönen guten Morgen auch von meiner Seite. Also das ist erstmal ein Zusammenspiel. Es gibt Dinge, die müssen in den Ministerien entschieden werden. Es gibt Dinge, die können wir in der Fraktion entscheiden. Und ganz, ganz viel kann man tatsächlich vor Ort bei den Menschen im Dialog entscheiden, indem man Menschen zusammenbricht, beispielsweise aus den Rathäusern, mit anderen Akteuren aus der Wirtschaft. Und das macht Politik gerade aus. Immer dieses Netzwerken, das Denken, das Mitdenken und konkrete Dinge lösen.
1: Wir haben auch unsere Hörerinnen und Hörer auf der Straße gefragt, welche Themen bewegen euch eigentlich gerade wirklich? Und das ist das Ergebnis.
4: Nach wie vor um Bildung, Förderung von Ausbildung, Wohnungslosigkeit, also diese ganzen Themen, die eben prekäre Lebenslagen hervorbringen auch.
5: Die Baustellen, es gibt so viele Baustellen hier. Da ist, bevor eine Baustelle überhaupt fertig gemacht wird, wird die andere erst, startet die wieder, und ganze Verkehrschaos.
6: Vielleicht ein bisschen mehr darauf achten, was die Jugend so braucht, gerade auch was vielleicht das Schulsystem und sowas angeht und das halt wirklich quasi alle Menschen das gleiche Recht auf alles haben.
1: Frau Teschlade, wann haben Sie zuletzt gemerkt, da regieren, nicht regieren, sondern entscheiden wir an den Menschen vorbei?
2: Das war jetzt eine große Vielzahl an Themen, ja, die da auch angesprochen worden sind. Und ich glaube, ein großes Thema ist, da ist ja auch der Sozialstaat angesprochen worden. Und das ist gerade ein Thema, weil der Sozialstaat ist natürlich extrem unter Druck. Und wir erleben ganz massiv, dass sozusagen eine Hälfte sehr, sehr viel hat und die andere Hälfte soll sozusagen mit denen in prekären Lebenssituationen dann aber auch noch teilen, weil die andere Hälfte nichts abgibt.
1: Herr Grunwald, ich weiß, Frau Teschlade hat jetzt ganz viele Themen gedroppt. Ich weiß, dass es Ihnen auch juckt, Ähnliches zu tun. Ich habe aber eine andere Frage an Sie. Wir haben in etwa einem Jahr Landtagswahl in Nordrhein-Westfalen. Woran werden die Menschen merken, dass das, wovon Sie eben aufgezählt haben, dass es möglicherweise zu kurz kommt? Also das Hinhören, die Unterhaltung mit den Menschen. Woran werden die Menschen merken, dass sie daran etwas geändert haben?
3: Tatsächlich, indem wir rausgehen. Also ich mache das ganz konkret in meiner Arbeit. Also das sind die monatlichen Bürgersprechstunden. Das sind aber auch eigene Formate, die ich schon nach meiner Wahl in den Landtag direkt entwickelt habe. Das sind Jugenddebattierformate, das sind Unternehmergespräche, es sind regelmäßige Gespräche mit Schulleitung vor Ort, um zuzuhören.
1: So soll es sein, Frau Teschlade. Herr Grunwald, herzlichen Dank, dass Sie bei uns waren heute. Ich würde Ihnen gleich gerne was mitgeben. Es haben sich, wie gesagt, sehr viele Hörerinnen und Hörer gemeldet, die uns geschrieben haben. Wir haben das alles anonymisiert auf einen USB-Stick gepackt. Das würde ich Ihnen gerne gewissermaßen als Hausaufgabe mitgeben.
3: Ja, klasse. Vielen Dank.
1: Danke Ihnen.
2: Dankeschön.
0: Genau, so eine Hausaufgabe zum Wochenende, das kommt immer gut an. Danke dir, José. Wir hören uns dann in der nächsten Stunde wieder. Bis dahin.
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1: Einen schönen Freitag wünsche ich euch. Ich bin Florian Joswig. In ganz Deutschland werden ja aktuell Musterungsbriefe verschickt. Schüler aus Lünen gehen deshalb heute auf die Straße. Sie demonstrieren gegen die Wehrpflicht. Aufgerufen dazu hatte die Linksjugend. Sie hat alle Schüler eingeladen, vom Lüner Bahnhof zusammen nach Dortmund zu fahren. Da gibt es gleich um 12 Uhr einen großen Schulstreik vom Dortmunder Bündnis gegen die Wehrpflicht. Mit dem Streik wollen sie Druck auf die Regierung ausüben. Außerdem wollen sie ein Zeichen gegen Krieg und Faschismus setzen. Der Demozug führt vom Sinister durch die Innenstadt bis zum Theatervorplatz. Kinder und Jugendliche in Kamen können ab heute mitentscheiden, wofür in ihrer Stadt Geld ausgegeben wird. Der sogenannte Kinder- und Jugendhaushalt startet in die dritte Runde. Insgesamt stehen 3.000 Euro für kleinere Projekte zur Verfügung. Kinder ab 6 Jahren dürfen bei speziellen Treffen in ihren Stadtteilen eigene Ideen vorschlagen und gemeinsam abstimmen, was bezahlt werden soll. Los geht es heute um 16 Uhr mit dem ersten Treffen in Südkamen. Danach folgen im Mai und Juni weitere Termine für die anderen Ortsteile. Bundesweit startet heute wieder die Stunde der Gartenvögel und auch bei uns im Kreis könnt ihr fleißig mitzählen. Dazu lädt zum Beispiel der Nabu Holzwickede ein. Am Sonntag könnt ihr zusammen mit einem Vogelkundler im Kleingartenverein am Ölpfad zählen. Die Mitmachaktion startet um 9 Uhr. Auch bei euch zu Hause könnt ihr euch an der Aktion beteiligen. Dabei ist es egal, ob ihr Vorkenntnisse habt. Die Stunde der Gartenvögel liefert jedes Jahr einen wertvollen Beitrag für den Natur- und Umweltschutz. Denn sie zeigt, wie viele Arten es wo gibt. Letztes Jahr wurden in Deutschland über 1,1 Millionen Vögel gemeldet. Das Wetter bei uns im Kreis bringt uns heute viel Sonne, nur ein paar harmlose Wolken sind unterwegs. Dazu aktuell 13 Grad in Fröndenberg und in Schwerte, bis 15 sind heute noch drin. Morgen und übermorgen geht es dann auf um und über 20 Grad rauf. Morgen noch mit viel Sonne, Sonntag kann abends dann auch wieder Regen runterkommen. Und dann gucken wir noch rüber auf die Straßen. A1 Dortmund-Münster zwischen dem Kreuz Dortmund-Unna und Kamen-Zentrum 4 Kilometer stockend plus 6 Minuten. Nochmal die 1 Münster-Dortmund jetzt zwischen Hamberg-Kamen und Kamen-Zentrum 1 Kilometer stockend plus 2 Minuten. Und die A40 Dortmund-Essen zwischen Dortmund-Dorstfeld und Dortmund-Klei 1 Kilometer Stau, plant da mal 10 Minuten mehr ein. Geblitzt wird auch in Schwerte auf der Ruhrtalstraße. Und wenn ihr sonst noch was gesehen habt, dann sagt immer kostenlos Bescheid über die 0800 5 3 x die 7 988. Gute Fahrt!
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2: Wunderschöne Ballade von Phil Collins gleich für euch. Another Day in Paradise. Ende der 80er. Ganz lange, ganz oben in den Charts. Das hier ist Lil Nas X und Star Walking. Claudia Lörs hier einen sonnigen Freitag mit uns. Hallo zusammen.

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0: Einfach so ein krasser Song, ja? Ray, where is my husband?
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0: Ja, ich lese hier gerade, der Bundesrat hat die 1.000 Euro Entlastungsprämie gestoppt. Die hätten die Firmen ihren Mitarbeitern ja zahlen können. Ja, danke für nichts, sag ich mal. Dann gehen wir doch lieber dahin, wo es wirklich Geld gibt. Zu Jürgen Bangert ins landesweite Geldregenstudio.
2: Die Denise ist zu Hause und macht sich hoffentlich einen schönen Tag mit ihren kleinen Kindern.
3: Ja, mache ich.
2: Das heißt, du hast einen Einjährigen darum krabbeln.
3: Ja, genau, habe ich.
2: Geht's ihm gut?
3: Ja, dem wird's ganz gut, genau. Der ist putzig und munter.
2: Ja, aber das ist ja, du hast ja auch alle Hände voll gerade zu tun, weil du hast mir gesagt, ihr habt ihr erst ein Haus gebaut und das ist auch alles noch nicht fertig und dann mit Kindern dazwischen. Also musst du auch noch drei Arme wachsen lassen, damit alles
3: ja,
2: klappt,
3: genau,
2: oder?
3: Ja, genau, sozusagen. Müsste ich mir wachsen lassen, genau.
2: Denise, guck doch einfach mal, ob du dir ein bisschen Geld hier rausholst. Das macht vielleicht auch das Leben ein bisschen einfacher.
3: Ja, das stimmt.
2: Und los.
1: 280 Euro.
3: Weiter.
1: 500 Euro.
3: Stopp.
2: Dann sage ich herzlichen Glückwunsch zu 500 Euro, Denise.
3: Ja, danke schön.
2: So, wo geht das Geld hin? In die, ins Dach, in die Rollläden, in den Garten? Was wird gemacht?
3: Ich glaube, erstmal die Dusche wird gemacht.
2: Also okay, die Dusche wird gemacht. Und vom Rest geht die Familie in Eis essen.
3: Ja, genau.
2: Aber jetzt mal ganz im Ernst, was ist denn los mit euch? Ich hatte 2000 Euro. Also wie laut soll ich das... Nee, pass auf. Nee, machen wir jetzt anders. Wenn ihr das so wollt, dann ziehe ich andere Seiten auf hier. Dann werde ich auch noch deutlicher.
4: Ach, Jürgen.
2: Ja, pass auf. 20.000 Euro schubse ich jetzt in den Geldregen. Und in dieser oder in einer der beiden nächsten Runden regnen die runter.
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1: Mit Danny Hoppe, guten Tag. Der ein oder andere Beschäftigte hat sich vielleicht schon auf die geplante Entlastungsprämie von bis zu 1.000 Euro gefreut, aber das wird erstmal nichts. Der Bundesrat hat die Pläne der Bundesregierung am Vormittag gestoppt. Die Idee war von Anfang an umstritten. Arbeitgeberverbände hatten kritisiert, dass sich die meisten Firmen eine solche Prämie aktuell gar nicht leisten könnten. Marc Weiß aus dem News-Team, der Bundesrat hat sie aber aus einem ganz anderen Grund abgelehnt.
2: Ja genau, und zwar wegen der Kosten. Die Prämie soll ja steuerfrei sein, heißt, wer sie bekommt, zahlt nichts. Die Unternehmen, die sie an ihre Mitarbeiter zahlen, die können das aber von der Steuer absetzen. Und da gibt es Berechnungen, dass das Ganze dadurch den Staat bis zu 2,8 Milliarden Euro kosten kann. Und das soll dann laut Gesetzentwurf zu fast zwei Dritteln von Ländern und Kommunen getragen werden. Und da machen sie nicht mit. Deshalb verhindert also das ja einigermaßen überraschende Nein im Bundesrat.
1: Und wie geht's jetzt weiter?
2: Die Bundesregierung kann dazu jetzt den Vermittlungsausschuss anrufen. Da sitzen ja Vertreter der Länder und des Bundes drin. Da kann man dann versuchen, einen Kompromiss zu finden. Das wird aber voraussichtlich ein Brocken, denn es geht ja im Grunde um einen uralten und nach wie vor nicht gelösten Streit. Die Länder werfen dem Bund immer wieder vor, Probleme auf Kosten der Länder und Kommunen zu lösen. Der scheidende baden-württembergische Ministerpräsident Kretschmann sagt zum Beispiel, der Bund plane regelmäßig nur Anschubfinanzierungen. Die tatsächlichen Kosten würden am Ende immer bei den Ländern und Kommunen hängen bleiben. Und das sagt er auch schon ziemlich lange, auch bei früheren Projekten schon. Also diese Kompromisssuche wird wahrscheinlich nicht ganz einfach.
1: Danke, Marc. Und jetzt weitere Meldungen im Überblick. In einer Volksbank im rheinland-pfälzischen Sinzig läuft gerade eine Geiselnahme. Das hat die Polizei in Koblenz vorhin mitgeteilt. Sie geht von mehreren Tätern und Geiseln aus. Bei einer der Geiseln soll es sich um den Fahrer eines Geldtransporters handeln. Zahlreiche Einsatzkräfte seien vor Ort, heißt es. Um Frauen besser vor häuslicher Gewalt zu schützen, sollen Täter in Zukunft eine elektronische Fußfessel tragen. Das hat der Bundestag am Vormittag beschlossen. Vorbild ist Spanien. Dort schütze die elektronische Fußfessel seit 20 Jahren hochwirksam Frauen. Jetzt kommen sie endlich auch hier, sagte Bundesjustizministerin Hubig. Die Spritpreise sind auf den tiefsten Stand seit 2 Monaten gefallen, das meldet der ADAC. Der Liter Super E10 kostete demnach zuletzt im bundesweiten Schnitt 1,98 Euro, der Liter Diesel lag bei 2,02 Euro. Die Freibadsaison ist eingeläutet. Die meisten Bäder haben schon geöffnet. Der Rest öffnet zum Großteil in der nächsten Woche. Und der Verband kommunaler Unternehmen wollte wissen, ob wir in diesem Jahr mehr zahlen müssen, wenn wir schwimmen gehen. Knapp jedes vierte Freibad will demnach in diesem Jahr den Eintrittspreis erhöhen. Begründet wird der Schritt mit gestiegenen Betriebs- und Sanierungskosten. Und 3/4 der Bäder verlangen allerdings genauso viel wie im vergangenen Jahr. Für viele gehört im Freibad auch die Schachtel Pommes dazu. Auch hier wurde nachgefragt. In mehr als 80% der Freibäder kostet die Portion Pommes Rot-Weiß in diesem Sommer zwischen 3,50 Euro und 5,50 Euro. Und das waren die Nachrichten mit Danny Hoppe.
3: Das Wetter. Sehr wochenendtauglich, in freundlicher Sonne-Wolken-Mix heute. Es bleibt doch überall trocken bei 17 bis 20 Grad. Morgen packen wir noch ein paar Grad drauf und auch noch ein bisschen mehr Sonne. Und auch der Sonntag wird richtig angenehm und freundlich.
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3: Und das sind die längeren Staus für euch. A2 Dortmund Richtung Oberhausen zwischen Bottrop und dem Kreuz Oberhausen. 5 Kilometer Stau, Viertelstunde kommt da oben drauf. Die A3 Oberhausen Richtung Köln ist immer noch zwischen dem Kreuz Hilden und Solingen nach dem Unfall mit dem LKW gesperrt. Noch bis 15 Uhr dauert die Sperrung an. Ab Mettmann aktuell 6 Kilometer Stau und eine gute Stunde. A40 Essen Richtung Duisburg zwischen Essen Zentrum und Mülheim-Winkhausen 6 Kilometer Stau. Da braucht ihr fast 40 Minuten länger. Die A59 Bonn Richtung Köln zwischen Spich und Flughafen 5 Kilometer Stau, eine knappe halbe Stunde. Und die A61 Koblenz Richtung Mönchengladbach zwischen Gümnich und Kreuzkerpen 3 Kilometer Stau, Viertelstunde on top. Kommt gut durch.
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3: Claudia Löhrs hier. Hallo zusammen, schönen Freitag. Wir senden heute aus dem Landtag in Düsseldorf. Rosena Sjandi ist für uns vor Ort und wir fragen, fühlt ihr euch von der Politik in Nordrhein-Westfalen eigentlich wirklich gehört? Bis 14 Uhr sprechen wir mit Politikerinnen und Politikern, vor allem natürlich aber auch mit euch. Was beschäftigt euch, was beschäftigt die jungen Wähler denn eigentlich oder die, die zum ersten Mal wählen? José, warum ist genau diese Stimme heute so wichtig?
6: Weil im nächsten Jahr zum ersten Mal 16- und 17-Jährige wählen dürfen. dürfen. Das bedeutet, das Wahlalter wurde abgesenkt für die Landtagswahl im kommenden Jahr. Das sind etwa 350.000 zusätzliche Wählerinnen und Wähler. Eine sehr bedeutende Gruppe, auch für die Politik hier in Düsseldorf. Und deswegen sprechen wir gleich unter anderem mit dem Landesjugendring und mit der LandesschülerInnenvertretung in Nordrhein-Westfalen.
3: Danke dir, José. Gleich mehr dazu.

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0: 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Bitte zuhören. Das hier ist im Anflug.
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0: kommt gut ins Wochenende. Freitagmittag haben wir's. Ein Jahr vor der Landtagswahl in Nordrhein-Westfalen schauen wir heute mal ganz bewusst auch auf die jungen Wählerinnen und Wähler. Auf die, die vielleicht sogar zum ersten Mal wählen nächstes Jahr. Was erwarten diese jungen Menschen von der Politik? Wir haben unser mobiles Studio heute in den NRW-Landtag gestellt. Wir stehen sehr präsent direkt vor dem Plenarsaal. Und José Nasyan, die ist für uns vor Ort.
1: Ja, und hier im Landtag geht es jetzt genau um die Generation, die bei der nächsten Landtagswahl in ungefähr einem Jahr neu oder zum ersten Mal richtig mitentscheiden kann. Zum ersten Mal dürfen 16- und 17-Jährige mitwählen. Bei mir sind Juliana Hoffmann vom Vorstand der Landesschülerinnenvertretung NRW und Jill Blume-Amoso vom Landesjugendring Nordrhein-Westfalen. Willkommen euch beiden.
2: Guten Morgen.
1: Jill, ihr habt euch mit dem Landesjugendring jahrelang dafür stark gemacht, dass das Wahlalter auf 16 gesenkt wird. Jetzt hat's geklappt.
2: Ja, das ist mega. Das waren wir auch nicht alleine. Landesschülerinnenvertretung hat mitgemacht. Selbst die Landesseniorenvertretung hat mitgemacht. Also wirklich alle waren davon überzeugt, das ist jetzt Zeit, dass dieses Wahlrecht 16- bis 17-Jährige erreicht. Und die demokratischen Fraktionen haben den Weg dafür geebnet.
1: Juliana, es sind etwa 300.000 bis 350.000 Jugendliche, die im nächsten Jahr neu dazukommen zur Wählerschaft. 13 Millionen Wählerinnen und Wähler gibt es insgesamt. Glaubst du, oder was glaubst du, wie viele von den 16- und 17-Jährigen werden diese Möglichkeit nutzen?
3: Also ich hoffe auf jeden Fall alle, aber das ist natürlich unrealistisch. Ich hoffe aber, dass so viele wie möglich sich das eben zurechtnehmen, weil junge Menschen in der Gesellschaft einfach nicht so gehört werden wie ältere Menschen, weil sie, wie man es gerne sagt, nicht so viel Erfahrung haben. Und deswegen ist es umso wichtiger, dass junge Menschen dann eben dieses Wahlrecht ergreifen und auch generell demokratisch Politik machen, um zu zeigen, wir sind hier und wir sind stark.
1: Wenn wir über Politik reden, dann häufig über so Themen wie Wirtschaft, Migration, Inflation. Sind das auch die Themen, die Jung- und Erstwähler interessieren? Jill?
2: Also erstmal, alle Themen sind die Themen junger Menschen. Also wenn wir über Bauen und Wohnen sprechen, ja, dann sagen vielleicht manche, okay, das ist im Jugendministerium werden Jugendthemen verhandelt, bei Bauen und Wohnen geht es irgendwie um andere Sachen. Wenn ein 14-jähriges Mädel nach einer Party abends über eine Brücke nach Hause läuft oder durch einen Tunnel laufen muss, ist das für dieses Mädchen ein riesengroßer Unterschied. Und deswegen ist Bauen und Wohnen genauso ein Jugendthema wie klassische Jugendthemen wie Bildung oder Jugendverbandsarbeit.
1: Habe ich was gelernt? Als nicht mehr Jugendlicher bin ich vor einigen Wochen, als ich ein anderes Interview geführt habe, davon ausgegangen, Jugendliche interessieren sich eigentlich nur für Schulpolitik. Trotzdem, einen Teil dieses Interviews möchte ich euch gerne vorstellen mit der Schülerin Finja, 12. Klasse. Da ging es um den Alltag in der Schule und das ist das, was sie mir erzählt hat.
4: Wir haben Solarbänke bekommen für 15.000 Euro. Die werden aber nicht genutzt. Und trotzdem fehlen uns Spielmöglichkeiten, uns fehlt eine vernünftige Mensa-Ausstattung, das Essen schmeckt da nicht. Da fragt man sich, wofür wird das Geld wirklich genutzt?
1: Ja, ich habe da schon Nicken gesehen bei dir, Juliana. Es ist so ein Klassiker, oder?
3: Ja, natürlich. Also einfach Dinge, die irgendwie über den Kopf hinweg von SchülerInnen entschieden werden im Raum Schule, was eigentlich ja für SchülerInnen sein soll. Und das ist eben so, Jugendbeteiligung ist etwas, was gerne einfach unsichtbar bleibt. Und deswegen kann ich sie auf jeden Fall zu 100% verstehen. Es muss auf jeden Fall mehr Entscheidungen von jungen Menschen für junge Menschen geben, weil auch vor allem diese Menschen wissen, was ist wichtig und was ist wichtig für uns vor allem. Und deswegen ist es auch also total verständlich, wenn dann die Schule sagt, wir machen jetzt irgendwelche Solarbänke, aber das hat keiner von den SchülerInnen so gewollt.
1: Das sagen Juliana Hoffmann und Jill Blume-Amoso. Juliana ist von der Landesschülerinnenvertretung und Jill vom Landesjugendring NRW. Danke für das Gespräch.

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1: Mit Viktoria Michelt, schönen guten Tag zusammen. Nach dem Freispruch von Lünens ehemaligen Bürgermeister Jürgen Kleinefrauens gestern ist der Fall um Daniel Wolski immer noch nicht juristisch abgeschlossen. Denn die dritte Revision von Daniel Wolski steht immer noch aus. Erst im Mai 2024 und dann nochmal im Dezember 2025 wurde er schuldig gesprochen und bekam eine Haftstrafe. Die lag nach dem Urteil im Dezember bei 3 Jahren und 3 Monaten. Daniel Wolski will aber eine Bewährungsstrafe. Der Bundesgerichtshof entscheidet jetzt, ob das Strafmaß nochmal neu verhandelt wird. Bis es da eine Entscheidung gibt, können es laut dem Bochumer Landgericht aber noch Monate dauern. Daniel Wolski war im Dezember wegen sexuellen Missbrauchs und dem Besitz von Kinderpornografie verurteilt worden. Seit fast 3 Jahren wird an der Wasserstadt Adenenberg-Ham gebaut. Wer schon immer mal sehen wollte, wie sich alles entwickelt hat, bekommt morgen die Chance dazu. Zum Tag der Städtebauförderung gibt es auf der Großbaustelle ein Programm. Es gibt Einblicke in den Baufortschritt, Informationsstände und Führungen. Die Führungen sind teils virtuell mit Drohnen, teils aber auch mit Fahrrädern. Für Kinder gibt es einen Hochseilgarten, eine Hüpfburg und ferngesteuerte Modellboote. Ende letzten Jahres wurde der neue Adensee mit Wasser geflutet, ein letzter großer Meilenstein für das Projekt. Es ist deswegen das erste Mal, dass sich Besucher den See auch anschauen können. Jetzt im Frühjahr soll langsam mit der Erschließung gestartet werden. In ganz Deutschland werden aktuell Musterungsbriefe verschickt. In Dortmund gehen Schüler deswegen heute auf die Straße. Mit dabei sind auch einige bei uns aus dem Kreis. Um 12 Uhr ist die Demo am Bahnhof in Dortmund gestartet. Der Zug führt jetzt vom Kino durch die Innenstadt bis zum Theater. Die Schüler wollen mit dem Streik Druck auf die Regierung ausüben. Außerdem wollen sie ein Zeichen gegen Krieg und Faschismus setzen. Das Wetter bei uns im Kreis ist heute mal sonnig, mal wolkig. So starten wir ins Wochenende. Dazu bleibt es trocken bei aktuell 14 Grad in Schwerte und in Unna. So 2 Grad mehr sind dann heute noch drin. Morgen dann fast nur Sonne, kaum Wolken und Temperaturen bis zu 20 Grad. Am Sonntag dann sogar noch 21 Grad und auch wieder viel Sonne. Erst Sonntagabend fängt es dann an zu regnen. Auf den Straßen stockt es auf der A1 Dortmund Richtung Münster. Zwischen dem Kreuz Dortmund-Unna und Hamburg um Werne 10 Kilometer Stop and Go. Da braucht ihr 10 Minuten länger. Und 10 Minuten länger auch auf der A45 Hagen Richtung Dortmund. Zwischen dem Kreuz Hagen und dem Westhofener Kreuz 5 Kilometer Stop and Go. Dann wird noch geblitzt und zwar in Schwerte auf der Ruhrtalstraße. Danke fürs Melden.
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2: Freitagmittag, kurz nach 12:30. Die paar Stündchen jetzt bis zum Wochenende, die kriegen wir auch noch rumkommen. Will Smith und Man in Black gleich. Hier ist Shawn Mendes. Mein Name ist Claudia Löhr. Hallo. Guten Abend.

0: Freitagmittag. Viele von euch machen heute vielleicht ein bisschen früher Feierabend, kurz vorm Wochenende. Bei dem Wetter kann man mal machen.
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0: Und vielleicht gibt es ja vorher noch eine kleine Überraschung, wer weiß. Wir gehen mal rüber zu Jürgen Bangert. Da gibt's die nächste Runde Geldregen.
2: So, Marcel hat mir gerade gesagt, boah, das wäre das Größte überhaupt, wenn ich was gewinne. Du hast noch nie irgendwo was gewonnen?
3: Nein, tatsächlich noch nie, nein.
2: Das liegt aber daran, dass du noch nie irgendwo mitgemacht hast?
3: Ja, ich habe schon einige Male versucht durchzukommen, aber es hat bisher nicht geklappt.
2: Okay, aber du hast auch noch nie einen Lottoschein ausgefüllt oder sowas?
3: Ja, doch, das natürlich auch, doch, auf jeden Fall. Aber da war immer nur vielleicht mal so der Einsatz, dass der raus war, ne?
2: Okay, oder Kreuzworträtsel?
3: Nee, das nicht.
2: Okay, also gut, dann drücke ich dir einfach mal die Daumen, dass du auch gleich mit einem Gewinn hier rausgehst. Das wäre schön, wenn das so quasi dein erster Gewinn ist, den du mitnimmst, von dem du in 50 Jahren noch erzählst.
3: Super, alles klar.
2: Ja, dann versuch doch jetzt mal. Hier ist dein Geldregen.
3: Okay, super, danke.
1: 340 Euro.
3: Weiter.
1: 650 Euro.
3: Weiter.
1: 750 Euro.
3: Stopp.
2: Marcel, das sind 750 Euro für dich.
3: Ja, super, danke schön. Perfekt, alles klar, danke.
2: Dein erster richtiger Gewinn.
3: Auf jeden Fall, der erste richtige Gewinn. Das werde ich nicht vergessen.
2: Für euch heißt das, wir sind bei der 50-50-Chance. 20.000 Euro ohne Blitz. Jetzt in dieser Runde. Oder in der nächsten Runde.
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1: Mit Sarah Heinz, guten Tag. In einer Bank im rheinland-pfälzischen Sinzig läuft seit dem Vormittag eine Geiselnahme. Die Polizei geht im Moment von mehreren Tätern und Geiseln aus. Genauere Angaben wurden nicht gemacht. Bei einer Geisel handelt es sich demnach um den Fahrer eines Geldtransporters. Das Gebiet wurde von den Einsatzkräften abgesperrt. Außerhalb der Absperrung bestehe derzeit keine Gefahr, so die Polizei. Jetzt müsse man abwarten, wie sich die Lage in den nächsten Minuten und Stunden entwickle. Es ist eine gute Nachricht für den Schutz von Frauen. Der Bundestag hat ein neues Gesetz beschlossen, das häusliche Gewalt deutlich eindämmen soll, und zwar indem Täter elektronische Fußfesseln tragen sollen. Dieses Modell hat sich in Spanien schon bewährt und kommt jetzt auch bei uns zum Einsatz. Thorsten Adolfs aus dem News-Team, wie genau wird das funktionieren?
2: Also es geht um Täter, die sich ihren Opfern nicht annähern dürfen. Diese Täter müssen künftig eine Fußfessel tragen. Das System schlägt sofort Alarm, wenn man der betroffenen Person zu nahe kommt, und es warnt diese Person auch direkt in Echtzeit. Bundesjustizministerin Hubig sagt, damit werde der Schutz für Frauen enorm verbessert. Die Technik sei sehr zuverlässig. Das ist aber noch nicht alles. Gerichte können Täter jetzt auch verpflichten, an Anti-Gewalt-Kursen teilzunehmen, damit sie aktiv an sich arbeiten, um ihr Verhalten dauerhaft in den Griff zu bekommen.
1: Was ändert sich durch das neue Gesetz denn sonst noch für die Sicherheit von Betroffenen?
2: Die Abgeordneten haben auch neue Grundlagen beschlossen, um Täter enger kontrollieren zu können. Zum Beispiel sollen Familiengerichte einen Zugriff auf das Waffenregister bekommen. Auch bei den Strafen für Verstöße gegen angeordnete Schutzmaßnahmen zieht der Gesetzgeber die Zügel an. Außerdem plant Ministerin Hubig weitere Schritte gegen digitale Gewalt wie Deepfakes, und sie will dafür sorgen, dass Opfer bei häuslicher Gewalt in Strafverfahren durch Fachkräfte unterstützt werden. So soll sichergestellt werden, dass sich Betroffene bei Behördengängen und vor Gericht jederzeit wohlfühlen.
1: Danke, Thorsten. Mehr Meldungen jetzt im Überblick. Der Bundesrat hat die Pläne einer Entlastungsprämie gestoppt. Mit der sollte es möglich sein, dass Arbeitgeber ihren Mitarbeitern bis zu 1.000 Euro steuerfrei auszahlen können. Die Idee der Bundesregierung war aber von Anfang an umstritten, da sich viele Firmen eine solche Prämie aktuell nicht leisten können. Eigentlich ist um Mitternacht eine einseitig von Russland ausgerufene Waffenruhe in Kraft getreten. Die ukrainische Luftwaffe hat trotzdem russische Angriffe gemeldet. Russland habe nicht einmal einen symbolischen Versuch unternommen, eine Waffenruhe einzuhalten, sagte der ukrainische Präsident Zelensky. Immer mehr Passagiere der Deutschen Bahn fahren ins EU-Ausland. Der Konzern selbst sprach von einem Nachfrageboom für Europaverbindungen. Besonders beliebt waren die Strecken München-Zürich und Frankfurt am Main-Paris. Auch zwischen Köln und Brüssel hat es im letzten Jahr mehr Fahrgäste gegeben. Im Sommer will die Bahn das internationale Angebot deswegen aufstocken, vor allem in den Reisemonaten, unter anderem auf den Strecken zwischen Kopenhagen über Hamburg und Berlin nach Prag und zwischen Köln und Brüssel. Und das waren die Nachrichten mit Sarah Heinz.
3: Das Wetter. Das nehmen wir doch gerne so an diesem Freitagmittag. Ein freundlicher Sonne-Wolken-Mix. Die Temperaturen auch so, dass man richtig was unternehmen kann. 17 bis 20 Grad kriegen wir. In der Nacht dann frisch mit vereinzelten Nebelfeldern 3 bis 8 Grad. Und am Wochenende dann freundlich und überwiegend trocken mit Temperaturen bis zu 24 Grad.
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3: Wir schauen mal auf die Autobahnen und wir starten mit dieser unerfreulichen Meldung am Freitagmittag. A3, Oberhausen Richtung Köln, die ist immer noch gesperrt zwischen Kreuzhilden und Solingen nach dem Unfall mit dem LKW. Die Sperrung dauert voraussichtlich noch bis 15 Uhr, abnimmt man dort aktuell 6 Kilometer Stau. A40 Duisburg Richtung Essen zwischen Mülheim-Dümpten und Essen-Frohnhausen, 5 Kilometer, knappe halbe Stunde kommt da oben drauf. Die A40 Essen Richtung Duisburg zwischen Essen-Zentrum und Mülheim-Winkhausen, 6 Kilometer, auch hier eine halbe Stunde. A57 Krefeld Richtung Köln zwischen Neuss-Norf und Kreuzköln-Nord, 14 Kilometer Stau, da seid ihr in einer knappen halben Stunde durch. Und die A59 Bonn Richtung Köln zwischen Spich und Flughafen, 5 Kilometer, gute 20 Minuten, kommt da oben drauf für euch. Kommt gut und sicher an.
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3: Schöne Geschichte aus Frankreich hier. Da gibt es einen DJ, der legt nicht in Clubs auf oder auf Partys oder was. Der geht in Bäckereien und haut da die Beats rein. Er nennt sich DJ Baguette und er will junge Menschen animieren, in der Bäckerei ihr Brot zu kaufen. Ne? Ist ja auch teuer genug. Und wenn ihr hier die 20.000 Euro mitnehmt im Geldregen, dann kauft ihr ganz einfach die ganze Bäckerei. Ja? In dieser oder in der nächsten Runde sind sie garantiert, diese 20.000 Euro. 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Claudia Löhr ist mein Name. Hallo, schönen Freitag euch.

0: Ihr habt ja gehört, die steuerfreie Entlastungsprämie von bis zu 1000 Euro. Die kommt erstmal nicht, die ist im Bundesrat gescheitert.
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0: Ja, wie gut, dass ihr uns habt, ne? Also 1000 Euro, Entschuldigung, da lächeln wir ja nur müde drüber, ne?
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0: Das ist neu bei uns im besten Mix. Drop Dead Olivia Rodrigo. So, wir haben heute Vormittag immer mal wieder in den NRW-Landtag nach Düsseldorf geschaltet. Wir haben die Frage gestellt, habt ihr eigentlich das Gefühl, dass eure Probleme von den Politikerinnen und Politikern gehört werden? Wir haben genau mit denen gesprochen, wir haben auch mit euch gesprochen, wir haben eure Meinungen zum Thema gehört. Und José Nasyandi war den ganzen Vormittag für uns im Landtag unterwegs. Was ist dein Fazit aus der Sendung bisher?
1: Ja, das wichtigste Fazit, die wichtigste Zusammenfassung aus dieser Sendung ist, dass sehr viele Menschen sich nicht verstanden fühlen von der Politik. 88% derer, die mitgemacht haben bei unserer Online-Befragung, sagen genau das. Wir fühlen uns nicht gesehen, wir fühlen uns nicht gehört. Die Erwartungen an die Politik sind sehr hoch, das Vertrauen ist brüchig. Das ist auch eine Erkenntnis, die ich von heute mitnehme. Wir haben den ganzen Vormittag über eure Stimmen, eure Themen aufgegriffen, hier im Landtag, aber auch draußen auf der Straße. Diese Umfrage zum Beispiel hier ist nicht repräsentativ, aber sie zeigt ziemlich klar, was viele gerade bewegt. Wir haben gefragt, traut ihr der Politik zu, dass sie die Dinge für euch besser machen kann?
2: Definitiv. Ich denke mal, das muss schon besser durchdacht und besser geplant werden, sodass halt in der Hinsicht etwas ein bisschen besser abläuft.
3: Ich glaube schon. Es gibt schon Stimmen und Personen in der Politik, wo ich denke, dass die mich ansprechen und wo ich denke, da fühle ich mich gesehen.
4: Grundsätzlich schon. Also ich habe schon Vertrauen in die Politik.
5: Also jetzt momentan glaube ich eher nicht. Es geht ja momentan immer darum, mehr zu sparen. Und ich habe auch irgendwie das Gefühl, dass das Geld ja einfach an den falschen Stellen ausgegeben wird.
6: Faktisch gesehen muss sie es. Von daher bin ich erstmal optimistisch und hoffe es. Ob sie es wirklich schafft, weiß ich nicht.
7: Ich glaube, in der Lage ist jede Politik und zu jeder Zeit. Aber die müssen es wollen und die müssen es auch gemeinsam wollen.
8: In der Lage ja, aber ich glaube, die wollen das nicht wirklich.
9: Ich finde, alles ist machbar, wenn man wirklich den Willen dahinter hat und auch wirklich das Gute für alle haben möchte.
1: Das ist also ein ziemlich klarer Auftrag an die politischen Akteure hier im Landtag. Und die Abgeordneten, mit denen ich heute Morgen sprechen konnte, die sagen fast alle, das wissen wir und wir arbeiten sehr hart daran, genau das zu ändern. Den Menschen das Gefühl geben, dass sie gehört werden und auch die richtigen Themen aufzugreifen. Es scheint nur nicht ganz so einfach zu sein. Und wir nehmen auch eine Botschaft von der Politik mit an uns. Die sagen nämlich, so wie es früher mal war, beispielsweise unter Angela Merkel, die so das Gefühl vermittelt hat, ich kümmere mich schon, ich mache das schon, macht euch keine Sorgen. So läuft das leider nicht mehr. Wir alle müssen viel mehr Initiative zeigen und uns viel mehr einbringen. Das zumindest der Appell, wenn ich das so zusammenfassen darf, aus der Politik. Die Frage ist, was ist mit Menschen, die das nicht können, weil sie finanziell, organisatorisch oder sonst irgendwie mit dem Rücken zur Wand stehen und sich sagen, hey, ich brauche, dass mir geholfen wird. Also wir sehen, da muss noch sehr viel passieren bis zur Landtagswahl 2027. Wir bleiben dran an diesen Fragen. Danke allen, die mitgemacht haben. Das wird nicht das letzte Mal gewesen sein, dass wir uns damit beschäftigen.
0: Alles klar, Dankeschön. José Nasyandi aus dem Landtag in Nordrhein-Westfalen. Wir werden das natürlich weiterhin für euch verfolgen.

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1: Mit Viktoria Michelt, schönen guten Tag zusammen. Nach dem Freispruch von Lünens ehemaligen Bürgermeister Jürgen Kleinefrauns gestern ist der Fall um Daniel Wolski immer noch nicht juristisch abgeschlossen. Denn die dritte Revision von Daniel Wolski steht immer noch aus. Erst im Mai 2024 und dann nochmal im Dezember 2025 wurde er schuldig gesprochen und bekam eine Haftstrafe. Die lag nach dem Urteil im Dezember bei 3 Jahren und 3 Monaten. Daniel Wolski will aber eine Bewährungsstrafe. Der Bundesgerichtshof entscheidet jetzt, ob das Strafmaß nochmal neu verhandelt wird. Bis es da eine Entscheidung gibt, könne es laut dem Bochumer Landgericht aber noch Monate dauern. Daniel Wolski war im Dezember wegen sexuellen Missbrauchs und dem Besitz von Kinderpornografie verurteilt worden. Seit fast 3 Jahren wird an der Wasserstadt Aden in Bergkamen gebaut. Wer schon immer mal sehen wollte, wie sich alles entwickelt hat, bekommt morgen die Chance dazu. Zum Tag der Städtebauförderung gibt es auf der Großbaustelle ein Programm. Es gibt Einblicke in den Baufortschritt, Informationsstände und Führungen. Die Führungen sind teils virtuell mit Drohnen, teils aber auch mit Fahrrädern. Für Kinder gibt es einen Hochseilgarten, eine Hüpfburg und ferngesteuerte Modellboote auf dem See. Denn Ende letzten Jahres wurde der neue Adensee mit Wasser gefüllt und das war der letzte große Meilenstein. Jetzt im Frühjahr soll langsam alles mit der Erschließung starten. In Unna startet in einer halben Stunde die Frühjahrskirmes. Rund um das Rathaus gibt es verschiedene Fahrgeschäfte, Essensstände und Programm. Offiziell eröffnet wird das Ganze um 15 Uhr von Bürgermeister Dirk Wiegand. Der wird dann auch noch Lebkuchenherzen an Kinder verteilen. Geöffnet ist die Kirmes die nächsten Tage immer von 14 bis 22 Uhr. Am Montag ist dann noch der Familientag mit Rabatten. Wegen der Kirmes fahren rund um das Rathaus keine Busse. Wir schauen auf das Wetter und da starten wir mit sehr viel Sonne ins Wochenende. Ab und zu kommen noch mal so ein paar Wolken rum. Es bleibt aber trocken. Das Ganze bei aktuell 15 Grad in Lünen und 16 sogar in Werne. So 1-2 Grad mehr sind dann heute noch drin. Morgen dann sogar bis zu 20 Grad, dann viel Sonne, kaum Wolken. Am Sonntag dann auch noch mal viel Sonne und sogar 21 Grad. Erst am Sonntagabend fängt es dann an zu regnen. Auf den Straßen staut es sich auf der A1 Köln Richtung Münster zwischen Schwerte und Kamenzentrum 7 Kilometer Stop and Go, 7 Minuten kommen da oben drauf. A1 Münster Richtung Köln zwischen Hamburg und Werne und im Westhofener Kreuz 6 Kilometer Stop and Go, 10 Minuten on top. Und A45 Hagen Richtung Dortmund zwischen dem Kreuz Hagen und dem Westhofener Kreuz 6 Kilometer Stau, da braucht ihr 12 Minuten länger. Geblitzt wird noch und zwar in Schwerte auf der Ruhrtalstraße.
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2: Claude Löh hier, hallo, schönen Freitag. Sting spiele ich gleich für euch im besten Mix aus den 80ern. Englishman in New York. Der ist gerade übrigens auf Tour, Sting in den USA. Und er hat ein neues Live-Album angekündigt. Also, der liegt gerade auch nicht auf der faulen Haut. Hier erstmal Toby Romeo und Unit Us, What It Feels Like.

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0: wunderschönen Freitagmittag euch. Das Schöne an Frühschicht ist ja, dass man auch einigermaßen pünktlich fertig ist.
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0: Feierabend gleich für mich, aber vorher schauen wir nochmal bei Jürgen Bangert im landesweiten Geldregenstudio vorbei.
2: So, Christina habe ich bei mir und Christina, wir beide müssen reden.
3: Ja, worüber reden wir?
2: Na, du baust dir gerade irgendwie eine Existenz auf als selbstständige Ernährungsberaterin.
3: Ganz genau, ich bin Fitnesstrainerin und Kindertrainerin und Ernährungsberaterin und möchte jetzt den Menschen helfen mit meinen eigenen Erfahrungen, ja, auch gesund abzunehmen.
2: So, und soll ich dann mal sagen, was du gerade tust? Soll ich das mal sagen hier im Radio?
3: Ja, kannst du gerne machen.
2: Du bist gerade am Schnitzel klopfen, Schnitzel, ernsthaft?
3: Ernsthaft, ja, es ist ja Hähnchen, ne?
2: Ach
3: Hähnchen
2: so.
3: Ist ja das Fettarme, ne? Das darf man ja.
2: Ja, dann habe ich nichts gesagt. Die werden dann auch nicht paniert.
3: Die werden paniert, aber mit Vollkorn-Semmelbröseln an der Stelle.
2: Die Kur hast du gerade nochmal gekriegt.
3: Ja.
2: Also, Christina, ich hoffe, dass du dich in unserem Geldregen genauso geschickt bewegst wie in diesem Gespräch gerade, ja? Also.
3: Ja. Ich danke dir.
1: 350 Euro.
3: Weiter.
1: 800 Euro.
3: Weiter.
1: 1.500 Euro.
3: Weiter.
2: Nein.
3: Schade.
2: Schade.
3: Schade.
2: Ja, also als Ernährungsberaterin, Fitnesstrainerin, schön, ja, reich wirst du nicht bei uns.
3: Ja, das ist kein Problem. Ne? Wer nicht wagt, der nicht gewinnt.
2: Das ist wohl richtig.
3: Alles gut, alles gut.
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1: Mit Sarah Heinz, guten Tag. Aus der Entlastungsprämie von bis zu 1.000 Euro wird erstmal nichts. Der Bundesrat hat den Plan heute überraschend gestoppt. Thorsten Adolfs aus dem News-Team. Hintergrund ist ein handfester Streit ums Geld zwischen Bund und Ländern.
2: Genau, die Bundesländer und Kommunen sind stinksauer, weil sie den Großteil der Steuerausfälle tragen müssten, während der Bund sich die Ausgaben durch eine höhere Tabaksteuer zurückholen wollte. Politiker wie der scheidende Ministerpräsident von Baden-Württemberg Kretschmann sagen, der Bund habe zwar tolle Ideen, am Ende würden aber Länder und Kommunen auf den Kosten sitzen bleiben. Und das ist ein altbekanntes Problem zwischen Berlin und den Ländern, das jetzt wieder hochkocht.
1: Welche Reaktion gibt es noch?
2: Zum Beispiel die der Grünen. Sie sprechen von einem Fiasko für die Bundesregierung um Kanzler Merz. Die Vorschläge seien so schlecht, dass sie nicht einmal die eigenen Ministerpräsidenten im Bundesrat überzeugen würden, sagte Fraktionschefin Dröge. Und Schleswig-Holsteins CDU-Ministerpräsident Günther fordert nach dem Aus der Prämie vom Bund andere Ideen, um die Bürger zu entlasten. Günther hatte gestern schon gesagt, viele kleine und mittlere Firmen hätten gar nicht die finanziellen Möglichkeiten, so eine Prämie auszuzahlen. Ganz vom Tisch ist das Thema noch nicht. Es kann sein, dass die Regierung jetzt den Vermittlungsausschuss anruft. Da würde es dann darum gehen, bei der Finanzierung einen Kompromiss zu finden. Ob das allerdings klappt, ist fraglich, denn hinter den Kulissen kracht es zwischen Union und SPD gerade gewaltig.
1: Danke, Thorsten, für die Infos. Noch mehr Meldungen hört ihr in der Zusammenfassung. Nach einer Geiselnahme in einer Bank in Sinzig in Rheinland-Pfalz hat die Polizei das Gebiet abgesperrt und die Menschen im Sperrbereich dazu aufgerufen, in ihren Häusern zu bleiben. Aktuell wird von mehreren Tätern und Geiseln ausgegangen, darunter auch der Fahrer eines Geldtransporters. Genaueres ist noch nicht bekannt. Nach dem Ausbruch des Hunter-Virus auf einem Kreuzfahrtschiff hat sich die WHO jetzt gemeldet. Die Weltgesundheitsorganisation schätzt das Risiko für die Allgemeinbevölkerung als absolut gering ein. Der Erreger sei zwar gefährlich, aber nur für die Person, die auch wirklich infiziert sei. Die Spritpreise sind wieder gesunken, und zwar auf den tiefsten Stand seit 2 Monaten. Ein Liter E10-Benzin hat im bundesweiten Tagesdurchschnitt gestern 1,98 Euro gekostet, so der ADAC. Der Preis von Diesel lag bei 2 Euro und aufgerundet 3 Cent. Jede zweite Person in Deutschland glaubt, dass die schwarz-rote Koalition vorzeitig zerbrechen wird. Laut dem aktuellen ZDF-Politbarometer haben das 48% der Befragten gesagt, deutlich mehr als im Vergleich zur Erhebung aus dem Vorjahresmonat. Im März 2025 waren noch 30% der Meinung gewesen. Auch bei der Sonntagsfrage hätte Schwarz-Rot aktuell keine Mehrheit. Die Union blieb unverändert bei 25%, die SPD stand weiterhin bei 12%. Die meisten Prozentpunkte hatte in mehreren Umfragen zuletzt die AfD geholt. Sie liegt aktuell knapp vor der Union. Die Grünen konnten 13% holen, die Linke bleibt bei 11%. Und das waren die Nachrichten mit Sarah Heinz.
3: Ein sonniger Start ins Wochenende wird das heute bei uns im Kreis Unna. Um die 8 Sonnenstunden sind drin, aber es sind eben immer noch Wolken mit dabei. Von daher kann es auch mal ein bisschen grauer werden. Um die 16 Grad sind heute drin, 15 sind es in Unna und Selm. Das Wochenende wird noch mal wärmer und sonniger. Sonntagabend kann es dann aber wieder nass werden.
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3: Es ist ein bisschen was los auf den Straßen, deshalb alles ab 5 Minuten Zeitverlust. Erstmal wird geblitzt, sind Schwerte auf der Ruhrtalstraße. Und dann haben wir die A1 Münster Richtung Köln zwischen Kamm-Zentrum und dem Westhofener Kreuz. 5 Kilometer Stop-and-Go, 8 Minuten plus. A2 Hannover Richtung Dortmund zwischen Oelde und Hamm-Üntrop. 4 Kilometer Stau, da braucht ihr eine Viertelstunde länger. A45 Gießen Richtung Dortmund zwischen Hagen-Süd und dem Westhofener Kreuz. 7 Kilometer Stau, 20 Minuten plus. Und die A45 Dortmund Richtung Hagen zwischen Dortmund-Süd und Schwerte-Ärgste. 2 Kilometer Stau, da seid ihr schon in 5 Minuten durch. Sollte da noch was fehlen, Staus und Blitzer können uns immer gerne kostenlos melden. Die Nummer ist die 0800 5 3x die 7 988.
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3: 50 Kinofilme, das ist mal eine Hausnummer, aber ich glaube, Sonja, die sind alle sehr sehenswert, oder?
5: Absolut. Ich kann natürlich jeden einzelnen Film ganz besonders empfehlen.
3: Ich habe heute Besuch von Sonja Hofmann hier bei Antenne Unna. Du bist Festivalleiterin des Kinofests Lünen. Es startet nämlich in 3 Wochen und wir sprechen heute, was euch da alles erwartet. Hört ihr in der nächsten halben Stunde. Ich bin Alessa Mischel. Schönen Freitag.

0: Wir bei uns im Kreis Unna kennen das ja tatsächlich schon seit Jahren, aber auch über den Kreis hinaus ist es ziemlich bekannt. In Lünen steht bald wieder das Kinofest an. Am 1. Juni geht's los und ich würde jetzt einfach mal sagen, das wird wieder sehr, sehr viele Leute anziehen. Ich glaube, Festivalleiterin Sonja Hofmann kann mir da zustimmen, oder?
1: Das hoffen wir natürlich sehr. Wir haben alles aufgeboten, was wir konnten, um attraktive Filme und vor allen Dingen auch tolle Gäste nach Lünen zu holen.
0: Das klingt doch schon mal sehr gut. Du bist heute zu Besuch bei Antenne Unna, denn das Kinofest lässt ja jetzt nicht mehr lange auf sich warten. Habe ich gerade schon gesagt, am 1. Juni geht's los. Wie groß ist denn bei dir persönlich die Vorfreude?
1: Die ist natürlich enorm groß, weil ich ja seit Wochen und Monaten dran sitze, bestimmte Filme zu besorgen. Und wenn es dann naht und jetzt auch die Rückmeldungen kommen, welche RegisseurInnen können kommen, welche Schauspieler und Schauspielerinnen sind vielleicht dabei, das steigert natürlich die Vorfreude auch total.
0: Das glaube ich. Wir gehen ja auch gleich nochmal ein bisschen genauer aufs Programm ein, aber vielleicht kannst du jetzt schon mal so ein, zwei Highlights nennen, die vielleicht für dich auch persönlich ganz oben stehen.
1: Ich freue mich persönlich wieder sehr auf das Open-Air-Kino Café Seepark am Horstmarer See, was wir letztes Jahr zum allerersten Mal da durchgeführt haben. Und das ist einfach eine großartige Kooperation und macht einfach wahnsinnig viel Spaß, da dort vor Ort zu sein. Und das andere Highlight ist für mich immer der Lydia-Wettbewerb. Also es sind 8 Filme, die alle noch vor dem Kinostart bei uns laufen. Also ganz aktuelle, ganz neue Filme und da freue ich mich immer besonders drauf.
0: Es steht also einiges an beim Kinofest in Lünen. Start ist der 1. Juni. Wir sprechen dann gleich nochmal ein bisschen genauer über das Programm hier bei Antenne Unna.

0: Nickelback, Trying Not to Love You, hier bei Antenne Ona. Meistens konntet ihr euch das Kinofest Lünen in der Cineworld angucken. Das war so der Hauptspot. Seit dem letzten Jahr läuft es aber ein bisschen anders. Festivalleiterin Sonja Hofmann, jetzt gibt's quasi mehrere Spielorte, auch dieses Jahr wieder.
1: So ist es. Die Cineworld Lünen ist natürlich weiterhin ein wichtiger, zentraler Hauptort des Geschehens. Da finden unsere Wettbewerber auch statt. Also auch schon am 1.6. morgens geht es mit dem Schulfilmprogramm los, das gleichzeitig unser Kinder- und Jugendfilmwettbewerb ist. Mhm. Das läuft komplett in der Cineworld und auch unser Lydia-Hauptwettbewerb und der Kurzfilmwettbewerb. Also das findet alles in der Cineworld statt. Darüber hinaus haben wir aber im letzten Jahr das Heinz-Hilpert-Theater zurückerobert, sage ich mal. Und zwar nicht nur für Eröffnung und Preisverleihung, sondern es werden auch zwei weitere Filmveranstaltungen dort stattfinden. Mhm. Ein Programm haben wir im Lükatz wieder, wie auch schon letztes Jahr, nämlich ein barrierefreies Angebot, ein inklusives Filmangebot. Und außerdem natürlich das großartige Open Air im Seepark.
0: Insgesamt werden ja dieses Jahr 50 Filme gezeigt. Das ist eine Menge, 25 Langspielfilme und Dokumentarfilme und 25 Kurzfilme. Ein Highlight, du hast es jetzt gerade schon gesagt, ist das Open Air Kino am Café Seepark am Horstmarer See. Da gibt's nämlich dieses Jahr unter anderem eine Vorpremiere.
1: Das ist richtig. Und das ist der sehr beliebte Tatort Dortmund. Die
0: sehr
1: Folge
0: schön.
1: Heißt Heilung. Und was natürlich toll ist, es ist wirklich eine Premiere, lange Zeit vor der Ausstrahlung. Also diese Folge wird erst Monate nach unserer Premiere im Fernsehen ausgestrahlt werden.
0: Ja. Und kannst du uns schon mal so ein bisschen verraten, worum es geht?
1: Ein kleines bisschen verrate ich schon mal. Genau, also es geht tatsächlich um zwei Morde. Mhm. Und Jörg Hartmann, der Hauptkommissar, denkt erstmal, nachdem es ein Geständnis gibt, okay, der Fall ist abgeschlossen, aber dann taucht eben ein zweiter Mord auf mit sehr identischen Merkmalen. Und dann wird vom LKA ein zweiter Kommissar entsandt, von Stefan Konarske gespielt. Und ich kann schon mal verraten, beide werden anwesend sein, zu unserer großen Freude. Und die haben sehr unterschiedliche Ermittlungsansätze und sind sich dann erstmal nicht so im Grünen und müssen da zusammenfinden. Also ich glaube, das wird sehr spannend, vor allen Dingen, weil beide ihr Kommen angekündigt haben, plus auch Alessia Lause. Und es wird bestimmt noch ganz viel weiteres Filmteam vor Ort sein. Also da freuen wir uns sehr drauf.
0: Das wird auf jeden Fall sehr, sehr spannend für euch. Und neben dieser Vorpremiere werden dann natürlich auch wieder die Filmpreise verliehen. Das hast du ja gerade auch schon angekündigt. Die Rakete für Kinder- und Jugendfilme, die Lydia oder eben auch die Nike. Und darüber sprechen wir in der nächsten halben Stunde nochmal hier bei Antenne Ona.

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0: Es ist jetzt 2:30.
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2: Mit Viktoria Michelt, schönen guten Tag zusammen. Ein Mann aus Recklinghausen soll über 40 Fake-Shops betrieben und illegale Leistungen im Internet angeboten haben. Und einer seiner mutmaßlichen Komplizen kommt offenbar aus dem Kreis Unna. Das hat die Generalstaatsanwaltschaft Karlsruhe heute mitgeteilt. Die Wohnung des Komplizen aus dem Kreis wurde durchsucht. In der Untersuchung

0: Haft muss der Mann allerdings nicht. Der Mann aus Recklinghausen wiederum stand jahrelang im Zentrum der Ermittlungen vom Cybercrime-Zentrum Baden-Württemberg. Vor 2 Tagen wurde er dann auf Mallorca festgenommen. Laut Generalstaatsanwaltschaft habe er nicht nur tausende Menschen betrogen mit einem Sachschaden von über 300.000 Euro. Er soll auch der Drahtzieher einer illegalen Handelsplattform gewesen sein. Dort habe er Drogen, gefälschte Dokumente und gestohlene Daten angeboten. Währenddessen habe er unter falscher Identität auf Mallorca gelebt. Wann der Mann aus Recklinghausen nach Deutschland ausgeliefert wird, ist noch unklar. Nach dem Freispruch von Lünens ehemaligen Bürgermeister Jürgen Kleinefrauns gestern ist der Fall um Daniel Wolski immer noch nicht juristisch abgeschlossen. Denn die 3. Revision von dem Ex-Vizebürgermeister steht noch aus. Erst im Mai 2024 und dann nochmal im Dezember 2025 wurde er schuldig gesprochen und bekam eine Haftstrafe. Die lag nach dem Urteil im Dezember bei 3 Jahren und 3 Monaten. Daniel Wolski will aber eine Bewährungsstrafe. Der Bundesgerichtshof entscheidet jetzt, ob das Strafmaß nochmal neu verhandelt wird. Bis es da eine Entscheidung gibt, könne es laut dem Bochumer Landgericht aber noch Monate dauern. Daniel Wolski war wegen sexuellen Missbrauchs und dem Besitz von Kinderpornografie schuldig gesprochen worden. In Unna läuft seit einer halben Stunde die Frühjahrskirmes. Rund um das Rathaus gibt es verschiedene Fahrgeschäfte, Essensstände und Programm. Gleich um 15 Uhr eröffnet Bürgermeister Dirk Wiegand das Ganze nochmal offiziell. Dann werden auch wieder traditionell Lebkuchenherzen an Kinder verteilt. Geöffnet ist die Kirmes die nächsten Tage immer von 14 bis 22 Uhr. Am Montag ist dann noch der Familientag mit Rabatten.
1: Dankeschön, Viktoria. Nicht erschrecken, wenn es zwischendurch doch mal düster wird. Es sind noch ein paar Wolken im Kreis Unna unterwegs. Die Sonne kämpft sich da aber oft dran vorbei. Also es wird insgesamt recht schön heute bei 15 Grad aktuell in Böhnen und 16 Grad in Lünen. Morgen und Sonntag gibt es so um die 20 Grad. Auch da sind ein paar Wolken unterwegs. Vor Sonntagabend stören die aber nicht groß. Es wird geblitzt in Schwerte auf der Ruhrtalstraße, da steht ein Hildegard. Und dann haben wir die A1 Köln Richtung Münster zwischen Schwerte und Kammzentrum. 4 Kilometer Stop and Go, 6 Minuten plus. A1 Münster Richtung Köln zwischen Kammzentrum und dem Westhofener Kreuz. 9 Kilometer Stau, da braucht ihr 20 Minuten länger. A44 Dortmund Richtung Kassel zwischen dem Kreuz Dortmund-Unna und dem Kreuz Werl. 5 Kilometer Stop and Go, 7 Minuten plus. A45 Hagen Richtung Dortmund zwischen dem Kreuz Hagen und dem Westhofener Kreuz. 5 Kilometer Stau, da braucht ihr so 23 Minuten länger. Und die A45 Dortmund Richtung Hagen zwischen dem Kreuz Dortmund-Witten und Schwerte-Ärgste. 2 Kilometer Stau, 6 Minuten, dann seid ihr da durch.
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1: Sonja, wie sieht's aus mit deiner Aufregung?
3: Ja, die potenziert sich natürlich jetzt zunehmend mehr, je näher das Festival näher rückt.
1: Das kann ich verstehen. 3 Wochen noch, dann gibt's wieder das Kinofest Lünen mit ganz viel Programm. Unter anderem wird Schauspieler Harpe Kerkeling dabei sein. Und darüber sprechen wir in der nächsten halben Stunde nochmal genauer. Alessa Mischel hier für euch.

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1: Swims, Mr. Know-It-All.
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0: Wir haben uns gerade schon kurz hier, als die Mikrofone aus waren, drüber unterhalten hier bei Antenne Una, wie sehr die Redaktion hier in Aufregung war, als diese Nachricht kam. Harpe Kerkeling kommt bald zu uns in den Kreis Una. Das ist ja ein richtig bekannter deutscher Schauspieler und Comedian. Ich finde den wirklich großartig. Und bald habt ihr eben die Chance, ihn mal live zu erleben. Und Sonja Hofmann, die Leiterin des Kinofests Lünen, weiß auch, wie das geht.
1: Genau. Ja, wir sind auch genauso glücklich und erfreut wie ihr, dass Harpe Kerkeling zu unserer Eröffnung kommen wird am 1.6. ins Heinz-Hilpert-Theater Lünen, wo wir ihm den Ehrenpreis für das Lebenswerk überreichen werden, die Nike. Und in diesem Zuge zeigen wir auch als Eröffnungsfilm sein neuestes Werk, Horst Schlemmer sucht das Glück. Und das kann man als Gesamtpaket kaufen, also die Verleihung mit Harpe und dem Film. Danach gibt es noch ein Filmgespräch auch mit ihm. Und der Vorverkauf hat gestartet. Man kann also auf unsere Homepage gehen, auf den Vorverkauf gehen. Man kann aber auch in Lünen vor Ort ein physisches Ticket ansonsten kaufen, wie man möchte. Und genau, das geht jetzt.
0: Wahnsinn. Ihr hattet ja in den letzten Jahren wirklich schon einige Stargäste dabei. Ich erinnere mich da jetzt zum Beispiel an Senta Berger oder auch Mario Adorf. Wie ist das denn für dich persönlich, wenn dann wirklich solche Größen auch zum Kinofest kommen?
1: Das ist schon was ganz Besonderes und benötigt natürlich auch besonderes Einstielen im Vorfeld. Ne? Das ist natürlich ein langer Vorlauf, wo man mit Agenturen, mit dem Management zu tun hat und das plant. Und wenn die Nachricht der Zusage kommt, ist es natürlich immer ein großes Glück. Aber danach folgt dann noch ganz viel der Verabredung, des Abstimmens, der Reiseplanung. Also es ist für uns immer auch was ganz, ganz Besonderes, so einen prominenten Menschen da zu haben.
0: Ja, und bei Harpe hat es ja jetzt sehr gut geklappt. Er kommt zum Kinofest nach Lünen, aber er ist ja nicht einfach nur da. Du hast gerade schon gesagt, ne, sein aktueller Kinofilm wird gezeigt, aber ihr habt euch eben überlegt, ihr baut auch noch so ein bisschen Programm drumherum auf.
1: Genau, wir dachten im Zuge dieser Verleihung an den Comedian, Schauspieler und auch Autor Harpe Kerkeling, zeigen wir doch auch noch zwei seiner Bestseller-Verfilmungen. Und das ist einmal der Film Ich bin dann mal weg, der läuft dann am 2.6. im Heinz-Hilpert-Theater und Der Junge muss an die frische Luft am 3.6. Und ich denke, das sind wirklich auch zwei sehr schöne Filme, vor allen Dingen auch Der Junge muss an die frische Luft mit dem Ruhrgebietsbezug, passt das natürlich auch total gut nach Lünen.
0: Na, das auf jeden Fall. Also da gibt es sehr, sehr viel Programm rund um Harpe Kerkeling. Vom 1. bis zum 7. Juni läuft das Kinofest in Lünen und der Vorverkauf, Sonja hat es gerade schon gesagt, der läuft ja jetzt auch. Das ist dann auch gleich nochmal Thema. Also wenn ihr jetzt Interesse habt, wie ihr dann an die Karten kommt, das hört ihr dann gleich nochmal hier bei Antenne Una.

0: Wir können den Countdown auf jeden Fall starten. 3 Wochen noch bis zum Kinofest Lünen. Am 1. Juni geht's los. Dann gibt es im Stadtgebiet wieder alles rund ums Thema Filme. Festivalleiterin Sonja Hofmann ist heute bei uns bei Antenne Unna. Wir haben schon ganz viel drüber gesprochen. Wer jetzt aber vielleicht nicht alles mitbekommen hat, vielleicht kannst du nochmal so deine persönlichen Favoriten zusammenfassen.
1: Sehr gerne. Ich lade auf jeden Fall sehr herzlich zu unserem Hauptwettbewerb um die Lydia ein. Das sind insgesamt 8 Spiel- und Dokumentarfilme, die noch keinen Kinostart hatten vor dem Festival, also ganz neu sind, die wir entdeckt haben, unter anderem auf der Berlinale oder auf dem Max-Ophüls-Preis-Filmfestival oder woanders. Und das sind wirklich tolle Highlights, die vor allen Dingen alle von Gästen präsentiert werden. Da kommt jeweils die Regieperson, teilweise auch mit Hauptdarsteller oder Hauptdarstellerin. Da freue ich mich sehr drauf.
0: Das ist, glaube ich, auch eine schöne Aktion. Und du hast mir gerade im Gespräch ja auch schon gesagt, ihr habt dieses Jahr noch einen speziellen Fokus, nämlich Österreich.
1: Richtig, das hat sich auch beim Kuratieren so ergeben, dass mir sehr viele tolle Filme aus Österreich oder österreichisch-deutsche Koproduktionen aufgefallen sind und daraus sich dann dieser Fokus zusammengestellt hat. Und da kann ich auch sehr 2 Filme empfehlen, die beide die Weltpremiere auf der Berlinale dieses Jahr hatten. Das ist zum einen der Film Rose, da kommt der Regisseur Markus Schleinzer persönlich und dafür hat Sandra Hüller auch den Hauptpreis auf der Berlinale für das beste Schauspiel gewonnen.
0: Wahnsinn.
1: Und der andere Film ist 4-3, das ist eine wirklich großartige Adaption eines Bestsellers von Barbara Pachel-Eberhardt über ihre persönliche Geschichte und da erwarten wir den Drehbuchautor, worauf ich mich auch sehr freue.
0: Und der Vorverkauf für alle diese Sachen ist ja jetzt gestartet. Wenn wir jetzt Interesse haben, was müssen wir denn dann machen, um an die Tickets zu kommen?
1: Genau, man kann zum Beispiel auf unsere Homepage gucken, da ist auch das ganze Programm heute veröffentlicht worden, da kann man im Einzelnen nochmal schauen und dann gibt es auch die Verlinkung zu unserem Ticketshop. Man kann also die Karten online ganz easy kaufen und man kann auch in der neuen Bücherei in Lünen die auch vor Ort kaufen, da ist auch ein Ticketschalter geöffnet.
0: Unter kinofest-lünen.info, Lünen dabei mit UE, könnt ihr euch also nochmal alles zum Programm durchlesen und da dann eben auch die Karten kaufen. Vielen Dank, Sonja, dass du heute hier warst.
1: Vielen Dank an
0: und
1: euch.
0: Ich sag schon mal ganz, ganz viel Spaß beim Kinofest.
1: Vielen, vielen Dank.

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1: Mit Sarah Heinz, guten Tag. Der Bundesrat hat sich mit einem bunten Strauß an Themen beschäftigt. Gestoppt wurde die geplante Entlastungsprämie. Frei ist dagegen der Weg für Public-Viewing-Veranstaltungen während der Fußball-WM. Übertragungen sind auch nach 22 Uhr möglich. Auch eine neue private Altersvorsorge, die die Riester-Rente ablöst, kann kommen. Außerdem hat die Länderkammer für Erleichterungen bei Nierenspenden gestimmt. Mehr dazu von Thorsten Adolfs.
2: Bisher durften Paare nur über Kreuz spenden, wenn sie sich kannten oder verwandt waren. Das fällt jetzt weg. Wenn die Niere des eigenen Partners nicht passt, dann kann man künftig mit einem völlig fremden Paar tauschen. Auch anonyme Nierenspenden an Unbekannte sind künftig möglich. Damit in Zukunft alles fair und sicher abläuft, kümmern sich spezielle Zentren um die Organisation. Und diejenigen, die eine Niere spenden, werden bei der Vermittlung bevorzugt, falls sie später selbst einmal eine brauchen. Das Gesetz ist ein echter Durchbruch, denn im Moment gibt es in Deutschland viel zu wenige Spenderniere. Viele Patienten müssen jahrelang auf ein passendes Organ warten. Ende 2024 haben in Deutschland etwa 6.400 als transplantabel eingestufte Menschen auf eine neue Niere gewartet. Im selben Jahr wurden aber nur rund 2.000 Nieren transplantiert.
1: Danke, Thorsten, für die Infos. Noch mehr Meldungen jetzt kurz und kompakt. Nach der Geiselnahme in einer Bank in Sinzig verhandelt die Polizei jetzt wohl mit den Tätern. Diese halten nach Angaben der rheinland-pfälzischen Polizei vor Ort mehrere Personen als Geiseln fest. Aktuell sei die Lage statisch. Die Polizei hofft, dass die Lage ohne Verletzte beendet werden kann. Die Waffenruhe zwischen den USA und dem Iran wackelt. Nach iranischen Attacken auf 3 US-Zerstörer in der Straße von Hormuz haben die USA als Vergeltungsziele im Iran angegriffen. Auch die Vereinigten Arabischen Emirate melden neue iranische Angriffe. US-Präsident Trump sagt aber, die Waffenruhe gelte weiter. Seit heute gilt auch im Ukraine-Krieg eigentlich eine einseitig von Russland ausgerufene Waffenruhe. Die ukrainische Luftwaffe hatte trotzdem russische Angriffe gemeldet. In Kiew gab es Luftalarm. Die Waffenruhe sollte eigentlich für 2 Tage gelten, in der Zeit, in der Russland den Sieg über Nazi-Deutschland 1945 feiert. Die Meere auf der Welt werden immer wärmer. Laut dem neuen Klimabericht des EU-Erdbeobachtungsprogramms Copernicus steuern die Oberflächentemperaturen diesen Monat auf einen neuen Rekord zu. Es sei nur eine Frage von Tagen, bis der bisherige Höchstwert erreicht werde, hieß es. Meteorologen rechnen damit, dass sich schon jetzt Vorläufer des sogenannten Wetterphänomens El Niño zusammenbrauen. Das tritt natürlich auf, wenn sich die Wasseroberfläche im Pazifik erwärmt und dadurch verändern sich Wind, Luftdruck und Niederschläge auf der ganzen Welt. Laut Experten könnten die Wetterextreme beim kommenden El Niño, der sich aktuell aufbaut, noch stärker ausfallen als bisher. Und das waren die Nachrichten mit Sarah Heinz.
3: 16 Grad in Kamen und Fröndenberg. Mehr ist für den Tag auch nicht drin, aber wir klettern langsam höher auf der Temperaturleiter. Heute gibt die Sonne schon mal ein bisschen Gas, am Wochenende dann noch mehr. Da wird es dann dementsprechend auch wieder wärmer.
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3: Es ist weiterhin relativ viel los auf den Straßen. Wir starten mit dem Blitzer, der steht in Schwerte auf der Ruhetalstraße. Dann die A1 Stop in Richtung Münster. Zwischen dem Kamener Kreuz und Hamberg Kam 4 Kilometer Stop and Go 6 Minuten plus. A1 Münster Richtung Köln zwischen Kam Zentrum und dem Westhofener Kreuz 12 Kilometer Stau, 25 Minuten Zeitverlust. A44 Dortmund Richtung Kassel zwischen dem Kreuz Dortmund-Unna und dem Kreuz Werl 4 Kilometer Stau, da braucht ihr eine Viertelstunde länger. Genauso wie auf der A45 Gießen Richtung Dortmund zwischen Hagen Süd und dem Westhofener Kreuz. Auch da kommen 15 Minuten obendrauf, da sind es allerdings 6 Kilometer Stau. Und die A45 Dortmund Richtung Hagen zwischen dem Kreuz Dortmund-Witten und Schwerte-Ärgste. 4 Kilometer Stau, 10 Minuten, dann seid ihr da durch. Sollte da noch was fehlen, Staus und Blitzer könnt ihr uns immer gerne kostenlos melden. Auch per WhatsApp, das geht einfach an die 0800 5 3 mal die 7 988.
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3: Handwerklich begabt sieht bei mir so aus, wenn ich irgendwas hab, rufe ich einfach meinen Papa an. Naja, oder halt Handwerker. Unsere Reihe Traumberufe im Handwerk geht wieder los. Gleich begleiten wir einen Maurer, Beton- und Stahlbetonbauer. Alessa Michel hier für euch, jetzt alle Farben. 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

0: Bryan Adams mit Heaven hier bei Antenne Una. Ich habe mein Traumhaus schon ausgekundschaftet. Ich weiß ganz genau, wie das aussehen soll. Nur selber bauen könnte ich das nicht. Das kann dann Fabian Marx machen, für mich erledigen. Er macht eine Ausbildung zum Maurer, Beton- und Stahlbetonbauer. Und für unsere Reihe Traumberufe im Handwerk hat ihn unser Reporter Simon Brinkmann auf der Baustelle getroffen.
1: Sägen, bohren und Fundamente gießen. Für Fabian Marx beginnt jeder Tag mit neuen Herausforderungen.
2: Der Tag fängt für mich um 6.30 Uhr an, auf dem Hof. Dort werden wir dann eingeteilt, auf welche Baustellen wir fahren. Autos werden beladen, je nachdem, was ansteht. Und dann geht's ab auf die Baustelle. Dann wird sich erstmal grob ein Überblick verschafft, was heute zu tun ist.
1: Dabei ist Fabian aktuell im ersten Lehrjahr und hat sich bewusst für eine Ausbildung zum Baugewerbe entschieden.
2: Ich finde die Tätigkeit sehr gut, weil man halt in kürzester Zeit sieht, was man geschafft hat. Also vom Einschalen bis zum Ausschalen, wenn das Fundament dann fertig steht, ist schon echt cool.
1: Dabei gibt's natürlich tausende Dinge, die es für ein richtig gutes Fundament beim Hausbau zu beachten gibt. Fabian wird dabei auf der Baustelle angeleitet.
2: Um ein gutes Fundament zu gießen, wird erstmal das Fundament eingeschalt. Das heißt, mit Schaltafeln wird das Fundament eingerahmt, bewehrt mit Stahl, Stahlbeton. Genau, wenn das alles passiert ist, kommt der Betonmischer und dann wird betoniert.
1: Zwar hat Fabian dabei seit Beginn seiner Ausbildung schon viermal mitgeholfen, trotzdem will er weiter lernen und sich verbessern.
2: Wie wird man besser? Ja, ich würde mal sagen, learning by doing. Ne? Umso öfter man das macht, desto mehr Routine kommt rein, Arbeit wird einfacher.
1: Und auch vom Arbeitsumfeld ist der 22-Jährige zufrieden mit seiner Berufswahl. Denn wenn Bohren und Sägen stillstehen, kommt das Team oft auf der Baustelle zusammen.
2: In den Pausen sitzen wir alle zusammen, essen, trinken, quatschen. Das Miteinander unter den Kollegen ist auf jeden Fall sehr entspannt.
1: Und gerade in Zeiten des Wandels in vielen Berufen, Fabian ist davon überzeugt, mit seiner Ausbildung auf das richtige Pferd zu setzen.
2: Der Bau lohnt sich auf jeden Fall. Man hat Aufstiegsmöglichkeiten. Handwerker werden immer gebraucht. Also ich denke, der Beruf wird nicht aussterben. Ja, also Handwerk hat eine goldene Zukunft.
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0: Hamburg ist nächste Woche kein Eierlikör sicher, denn eine Legende der deutschen Musikwelt feiert Geburtstag. Udo Lindenberg wird 80 Jahre alt und Antenne Unna-Reporter Jonas Nikolajczyk aus der Musikredaktion. Heute gibt's schon ein frühzeitiges Geburtstagsgeschenk.
1: Ja, in Form eines Tribute-Albums. We Love Udo, so heißt das Ding. Und da covern verschiedene deutsche Musiker ihre Lieblingssongs von Udo Lindenberg.
0: Das kam eben heute raus und es sind wirklich einige Leute mit dabei.
1: Es ist eine komplett bunte Tüte. Also du hast Tokyo Hotel, Johannes Oerding, The Bossos, Peter Maffay und noch so viele mehr. Richtig geil finde ich persönlich. Der Filmkomponist Hans Zimmer ist einfach auch mit dabei. Ja, und hat so eine epische Orchesterversion von Komet gemacht.
0: Okay, das klingt sehr krass. Fast schon nach dem Soundtrack für einen möglichen neuen Fluch der Karibik teil nur daneben mit Udo Lindenberg. Ein Song aus diesem Album haben wir jetzt hier für euch bei Antenne Unna. Max Giesinger ist das mit Ich lieb dich überhaupt nicht mehr.

Max Giesinger mit der Version von Udo Lindenberg, Ich lieb dich überhaupt nicht mehr, weil der Künstler jetzt bald 80 Jahre alt wird. Jetzt gibt's Ace of Base mit All That She Wants und vor den Nachrichten noch George Ezra, Blame It On Me.

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0: Es ist jetzt 3:30.
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2: Mit Viktoria Michelt, schönen guten Tag zusammen. Ein Mann aus Recklinghausen soll über 40 Fake-Shops betrieben und illegale Leistungen im Internet angeboten haben. Und einer seiner mutmaßlichen Komplizen kommt offenbar aus Lünen. Das hat die Generalstaatsanwaltschaft Karlsruhe heute mitgeteilt. Heute wurde auch die Wohnung des 36-jährigen Lüners durchsucht. Jens Dieks hat die weiteren Details.
3: In der Wohnung hat die Polizei zahlreiche Datenträger beschlagnahmt, darunter Handys, PCs und Tablets. Außerdem fand die Polizei neben Drogen auch 2 Drucker, mit denen man offizielle Dokumente und Karten drucken kann. In Untersuchungshaft muss der Mann aus Lünen nicht, anders als der Hauptverdächtige aus Recklinghausen. Der wurde vor 2 Tagen auf Mallorca festgenommen und wird bald nach Deutschland ausgeliefert. Er habe laut Generalstaatsanwaltschaft nicht nur tausende Menschen mit Online-Fake-Shops betrogen, er soll auch Drahtzieher einer illegalen Handelsplattform gewesen sein. Dort habe er Drogen, gefälschte Dokumente und gestohlene Daten angeboten. Das Cybercrime-Zentrum in Baden-Württemberg hatte jahrelang in dem Fall ermittelt.
2: Nach dem Freispruch von Lünens ehemaligen Bürgermeister Jürgen Kleinefrauns gestern ist der Fall um Daniel Wolski immer noch nicht juristisch abgeschlossen. Denn die 3. Revision von Daniel Wolski steht immer noch aus. Im Dezember wurde er wegen sexuellen Missbrauchs und

0: dem Besitz von Kinderpornografie schuldig gesprochen. Er bekam eine Haftstrafe von 3 Jahren und 3 Monaten. Daniel Wolski will aber eine Bewährungsstrafe. Der Bundesgerichtshof entscheidet jetzt, ob das Strafmaß nochmal neu verhandelt wird. Bis es da eine Entscheidung gibt, könne es laut dem Bochumer Landgericht aber noch Monate dauern. Ab sofort könnt ihr Tickets für das Kinofest in Lünen kaufen. Das findet in der ersten Juniwoche statt und heute wurde auch das Programm dafür vorgestellt. Den Ehrenpreis Nike für sein Lebenswerk bekommt Hape Kerkeling. Deswegen wird das Kinofest an dem Montag mit seinem Film Horst Schlemmer sucht das Glück eröffnet. Im Laufe der Woche werden dann noch 2 weitere seiner Filme gezeigt. Daneben steht in diesem Jahr das Filmland Österreich im Fokus. Deswegen laufen gleich 4 österreichische Filme. Im Open-Air-Kino am Horstmarer See gibt es außerdem einige Highlights, darunter die Vorpremiere vom Dortmunder Tatort oder den Film Bang Boom Bang. Am 6. Juni gibt es abends eine Party. Am Sonntag, den 7. Juni, endet das Kinofest dann mit der großen Preisverleihung. Ein Link zum kompletten Programm und dem Ticketverkauf findet ihr auf antenneunard.de.
1: Dankeschön, Victoria. An das T-Shirt habe ich mich doch noch nicht rangetraut, aber das kommt dann spätestens morgen. Aktuell 16 Grad in Bergkamen, 15 in Holzwickede. Nachdem wir jetzt aber einige Regen- und Wolkentage hatten, kommt die Sonne wieder viel besser durch, auch am Wochenende. Samstag 11 Sonnenstunden, Sonntag 8. Da kommen dann aber Richtung Abend wieder mehr Wolken dazu und es kann auch anfangen zu regnen. Es wird weiterhin geblitzt in Schwerte auf der Ruhrtalstraße. Und dann habe ich noch 3 Staus für euch. Die A1 Münster Richtung Köln zwischen Kammzentrum und dem Westhofener Kreuz. 15 Kilometer Stop-and-Go, 20 Minuten plus. A45 Hagen Richtung Dortmund zwischen dem Kreuzhagen und dem Westhofener Kreuz. 5 Kilometer Stau, da braucht ihr eine Viertelstunde länger. Und die A45 Dortmund Richtung Hagen zwischen dem Kreuz Dortmund-Witten und Schwerte-Ärgste. 3 Kilometer Stau, 8 Minuten, dann seid ihr da durch. Gute Fahrt euch.
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1: Na, das ist mal eine Art und Weise, das Wochenende einzuläuten mit 20.000 Euro mehr auf dem Konto. Die sind in der nächsten Runde Geldregen drin, also sichert sie euch. Ich bin Alessa Mischel, macht euch einen schönen Freitag mit uns.

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1: Auch Jürgen Wanger darf gleich ins Wochenende, aber vorher freut er sich auf die letzte Runde dieser Woche mit euch.
2: Carsten ist auf dem Weg zur Werkstatt, das Auto abholen. Carsten, was war los?
3: Ja, Auto hat mal einen Defekt, ein alter Gebrauchtwagen. Irgendwas mit der Rückfahrkamera. Und dann ist die Automotorkontrollleuchte angegangen und ja.
2: Das ist so bei dieser vielen Elektronik, die Dinger heute haben, ne? Da kackt genau. Dir eine Biene auf die Windschutzscheibe und davon geht der Sensor kaputt und dann die ganze Waschanlage und am Ende Getriebeschaden.
3: Ja.
2: Nein, ich hoffe, dass es so schlimm nicht bei dir ist und dass alles wieder schön ist. Und weißt du schon, was die Rechnung kostet?
3: Nein, das wissen wir nicht, das erfahren wir gleich. Aber wir gehen mal von zwischen 400 und 500 Euro aus.
2: Okay, du hast jetzt die Möglichkeit, hier aus dem Geldregen was rauszuholen, was deine Rechnung angenehmer macht.
3: Okay, super.
2: Ist das nett von uns? Ja,
3: dann
2: hau mal rein. Hier kommt dein Geldregen.
3: Okay.
0: 300 Euro.
3: Weiter.
0: 650 Euro.
3: Stopp.
2: Carsten, die Reparatur ist bezahlt. 650 Euro.
3: Super, da freue ich mich. Vielen, vielen, vielen Dank.
2: Bitteschön, mein Lieber. Und dann wünsche ich weiterhin gute Fahrt mit deinem Auto und dass nicht so schnell wieder irgendwas drankommt.
3: Okay, super. Vielen, vielen Dank. Dann euch noch einen schönen Tag und ich höre weiter.
2: Ja, das ist sehr, sehr gut. Der Carsten ist glücklich. Und nur darum geht es. Er hat ein gutes Wochenende. Dass er jetzt gerade eben ganz, ganz, ganz viel Geld hier hat liegen lassen, das müssen wir ihm ja nicht noch verraten. Aber ihr denkt dran, ab jetzt bewerbt ihr euch für den Wochenenddeal. Da gibt es 1000 Euro und das geht ganz einfach auf unserer landesweiten Geldregen-Hotline. Ich wünsche euch ein tolles Wochenende. Tschüss.
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Post Malone mit Chemical hier bei Antenne Ona. 10 vor 4 ist es gleich. Ich habe selten so interessierte Esel gesehen. Der Zoo Dortmund hat ein sehr süßes Foto bei Facebook gepostet. Und zwar haben die Eselbrüder Maxi und Matze bei uns im Kreis Unna besucht. Die beiden sind ja im Zoo Dortmund geboren und haben aber mittlerweile ein Zuhause auf dem Gut Böckelöhr in Schwerte gefunden. Und da hat sich der Zoo gedacht, gucken wir doch mal, wie es den beiden so geht. Und die Antwort ist anscheinend super. Ich meine, so sieht das auf den Fotos zumindest aus. Also wenn ihr die beiden Eselbrüder auch mal besuchen wollt, einfach nach Schwerte zum Gut Böckelöhr fahren. Kommt gut ins Wochenende mit Antenne Ona. Jetzt gibt's Linkin Park mit In The End.

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1: Mit Sarah Heinz, guten Tag. Es gibt gute Nachrichten für Autofahrerinnen und Fahrer. Die Spritpreise sind auf dem niedrigsten Stand seit 2 Monaten gefallen. Thorsten Adolfs aus dem News-Team, das hat ja was mit dem niedrigeren Ölpreis zu tun.
2: Ja, der Ölpreis hat in den letzten Tagen deutlich nachgegeben. Weil sich der Euro außerdem gegenüber dem US-Dollar stabilisiert, müssen wir an der Zapfsäule weniger zahlen als noch vor einer Woche. Endlich wird das Tanken deshalb wieder günstiger. Das gilt sowohl für Benzin als auch für Diesel. In Städten wie München oder Köln gab es zuletzt sogar Tankstellen, die den Liter E10 für unter 1,90 Euro angeboten haben. Der ADAC sagt aber, dass der Sprit trotz der gesunkenen Preise weiterhin zu teuer ist. Vor allem bei E10 sehen die Experten noch viel Luft nach unten. Weil die Preise je nach Region und Tankstelle extrem schwanken, lohnt sich ein Vergleich, bevor man losfährt. Am günstigsten ist es insgesamt immer noch am späten Vormittag. Mittags ziehen die Preise meistens an, weil ja laut der aktuellen Gesetzeslage nur noch eine Preiserhöhung am Tag erlaubt ist. Kritik kommt unter anderem vom IFO-Institut. Die Wirtschaftswissenschaftler sagen, dass die Mineralölkonzerne den Tankrabatt bis jetzt nur teilweise an uns Kunden weitergeben.
1: Danke für die Infos, Thorsten. Noch mehr Meldungen jetzt in der Zusammenfassung. Im rheinland-pfälzischen Sinzig konnte die Geiselnahme in einer Bank laut Polizei ohne Verletzte beendet werden. 2 Geiseln waren in einem Tresorraum eingeschlossen. Sie konnten befreit werden. Die Täter waren allerdings nicht mehr vor Ort. Nach ihnen wird aktuell gesucht. Weil es durch den Iran-Krieg auch mit der Versorgung mit Kerosin eng werden könnte, will die Europäische Agentur für Flugsicherheit künftig auch Treibstoff aus den USA erlauben. Bisher ist der in Europa nicht zugelassen. Sicherheitsprobleme sieht die Behörde aber nicht. Wichtig seien klare Regeln und geschultes Personal. An einer Essener Tankstelle hat ein Mann mit einem Transporter knapp 3000 Liter Diesel gestohlen. Ein Zeuge ist dem Transporter hinterhergefahren und hatte parallel die Polizei informiert. Die konnte den Fahrer dann in Bochum stoppen. Dem Betreiber der Tankstelle sei aufgefallen, dass insgesamt aber um die 10.000 Liter Sprit fehlten. Die Polizei sucht jetzt nach weiteren Zeugen. In der Fußball-Bundesliga beginnt am Abend der vorletzte Spieltag der Saison. Eröffnet wird er vom BVB. Die Dortmunder empfangen Eintracht Frankfurt und der Druck liegt eindeutig bei den Frankfurtern und deren Trainer. Danny Hoppe hat den Ausblick.
3: Erst seit Anfang des Jahres sitzt Albert Riera auf der Bank bei den Frankfurtern. Seitdem sorgt der exzentrische Spanier immer wieder für Wirbel und Kopfschütteln mit seinen Auftritten und Aussagen. Weil auch die Ergebnisse nicht stimmen und die Eintracht den Europapokal zu verpassen droht, könnte es heute schon das letzte Spiel von Riera werden. Laut Medienberichten ist eine Trennung von ihm nur noch eine Frage der Zeit. Deutlich entspannter ist die Lage in Dortmund. Die Champions League ist sicher. Heute im letzten Heimspiel der Saison soll dann auch endgültig die Vizemeisterschaft klargemacht werden. Dazu wird es emotional mit Julian Brandt, Salih Özcan und Niklas Süle werden 3 Profis verabschiedet, die den Verein verlassen werden. Erst gestern hatte Süle sein Karriereende verkündet.
1: Danke, Danny, für die Infos. Anstoß ist heute Abend um 8:30. Und das waren die Nachrichten mit Sarah Heinz.
4: Heute Vormittag kam die Sonne noch gut durch. Im Moment kann sie stellenweise etwas weniger scheinen. Aber gegen Abend klart es dann wieder etwas auf. Dazu 16 Grad in Werne und Schwerte. Morgen gehen die Temperaturen dann nochmal nach oben. Da gibt es 11 Sonnenstunden. Der Sonntag wird tagsüber auch noch schön. Abends kann es sich dann aber zuziehen und eventuell spätabends auch wieder nass werden.
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4: Es wird weiterhin geblitzt. Eine Hildegard ist unterwegs. Die steht in Schwerte auf der Ruhrtalstraße. Dann die A1 Dortmund Richtung Münster. Zwischen dem Kreuz Dortmund-Unna und Kamm-Zentrum. 4 Kilometer Stop-and-Go, 5 Minuten plus. A1 Dortmund Richtung Münster. Zwischen dem Kamener Kreuz und Hamberg-Kamm. Da stockt es auf 5 Kilometern. Da braucht ihr 6 Minuten länger. A1 Münster Richtung Köln. Zwischen Unna und dem Westhofener Kreuz. Stop-and-Go auf 11 Kilometern. Fast 20 Minuten plus. A45 Gießen Richtung Dortmund. Zwischen Hagen Süd und dem Westhofener Kreuz. 5 Kilometer Stau. Auch da braucht ihr 20 Minuten länger. Und die A45 Dortmund Richtung Hagen zwischen Dortmund Süd und Schwerte-Ärgste. 1 Kilometer Stau, 6 Minuten plus. Staus und Blitzer könnt ihr uns immer gerne kostenlos melden unter der 0800 5 3 x 7 988.
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4: Mein Gang in den Feierabend führt mich erstmal auf die Kirmes nachher in Unna. Da kann ich mir erstmal schön voll futtern. Der Start ins Wochenende ist echt schick und ihr könnt auch einiges erleben. Ein paar Tipps haben wir gegen 10 nach für euch. Alessa Büschel für euch im Studio.

0: Frühling ist für mich, wenn wir die Terrasse einweihen und der Grill angeschmissen wird.
1: Die Tage werden länger, man kann wieder grillen draußen.
0: Die Gartenstühle rausstellen und sich auf die Terrasse setzen.
2: Und dann können wir auch spielen.

0: so einer verregneten Woche haben wir uns dieses Wochenende wirklich verdient. Und schon heute Nachmittag sieht es ja deutlich besser aus, was das Wetter angeht. Ja, so ein paar Wolken sind noch dabei, aber die Sonne kommt immer mal wieder durch. Gutes Wetter, um ins Wochenende zu starten. Und ein paar gute Veranstaltungen haben wir auch noch für euch im Angebot. Arvid Kaschuk aus dem Antenne Unna Team stellt sie euch vor.
1: Okay, let's go.
2: Seit 14 Uhr drehen sich auf dem Rathausplatz in Unna wieder die Karussells. Dazu gibt es leckeres Essen von den Imbissbuden. Darunter Klassiker von kandierten Äpfeln, Schokofrüchten und gebrannten Mandeln bis zu Bratwürstchen und Crepes. In diesem Jahr gibt es außerdem einen Stand mit holländischen Imbissessen. Außerdem gibt es mehrere Überkopffahrgeschäfte. Da wird es dann richtig wild. Deshalb gibt es einen Tipp von Jonas Forsthöfel vom Unna Stadtmarketing.
3: Genau, erst Fahrgeschäft, dann Bratwurst. Aber das ist auf der Kirmes ja eh der Grundsatz.
2: Weniger Fahrgeschäfte und Essen, dafür mehr Getränke und laute Musik bekommt ihr in Lünen. Im Lükatz startet ab 20 Uhr die U27-Party für junge Erwachsene zwischen 18 und 27. DJ Saphir und DJ Bendex sorgen für die Musik von Charts und EDM bis hin zu Klassikern.

0: Los geht's heute Abend um 20 Uhr. Gefeiert wird bis nachts um 1. Tickets kriegt ihr für 10 Euro an der Abendkasse. Entspannter ins Wochenende geht es heute im Solebad in Werne. Da gibt es wieder die Sole-Night. Alles ist schön beleuchtet, es gibt spezielle Aufgüsse in den Saunen und Gymnastik. Wer möchte, kriegt auch Cocktails und was zu essen. Wer die Woche also bei entspannter Musik und angenehmer Wärme ausklingen lassen möchte, kann das ab 20 Uhr im Solebad in Werne.
1: Außerdem startet in Werne heute auch das Streetfood-Festival. Das läuft bis Sonntag. Mehr Tipps findet ihr auch auf antenneona.de.

20 nach 4. Ihr hört Antenne Ona mit Alessa Michel. Hallo zusammen. Wer weiß, vielleicht wird die Geschichte ja doch nochmal irgendwann verfilmt, wenn da so ein Hollywood-Regisseur drauf aufmerksam wird. Für Aufsehen gesorgt hat es auf jeden Fall. Vor rund 4 Monaten hat es in einer Sparkasse in Gelsenkirchen einen spektakulären Einbruch gegeben. Fast alle der 3100 Schließfächer wurden aufgebrochen. Die Diebe haben sich da irgendwie reingebohrt. Der Schaden im Millionenbereich. Heute sollen aber einige der Kunden Dokumente wiederbekommen. Dabei soll es sich wohl um Kaufverträge, Urkunden oder auch Fahrzeugbriefe handeln. Also alles, was namentlich klar zugeordnet werden kann. Das sind alles Sachen, die die Einbrecher damals zurückgelassen haben. Rund 50.000 Gegenstände lagen ja in diesem verwüsteten Tresor rum. Ich habe Fotos gesehen, das war wirklich heftig. Die Suche nach den Tätern, die läuft übrigens noch, also die haben sie noch nicht gefasst. Die Infos hatten wir für euch hier bei Antenne Ona.

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0: halb fünf.
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2: Mit Viktoria Michelt, schönen guten Tag zusammen. Die Bauarbeiten am Kreuz Dortmund-Unna gehen heute weiter und es folgt direkt die nächste Vollsperrung. Ab 20 Uhr ist die A1 zwischen dem Kreuz Dortmund-Unna und der Anschlussstelle Kamen-Zentrum dicht. Betroffen ist nur die Fahrtrichtung Bremen und die Umleitungsstrecke ist weit. Sie führt über die A45 und die A2. Wer lokaler fahren will, kann über die B236 ausweichen. Die Sperrung bleibt bis Montagmorgen um 5. Im gleichen Zeitraum wird aber auch die Nord-Lippe-Straße in Werne voll gesperrt. Da wird an der A1-Brücke an der Anschlussstelle Hamburg um Werne gearbeitet. Eine Umleitung dort ist ausgeschildert. Ein Mann aus Recklinghausen soll über 40 Fake-Shops betrieben und illegale Leistungen im Internet angeboten haben. Und einer seiner mutmaßlichen Komplizen kommt aus Lünen. Das hat die Generalstaatsanwaltschaft Karlsruhe heute mitgeteilt. Hintergrund sind jahrelange Ermittlungen. Heute wurde die Wohnung des 36-jährigen Lüners durchsucht. Dabei hat die Polizei zahlreiche Datenträger beschlagnahmt, darunter Handys, PCs und Tablets. Außerdem fand die Polizei neben Drogen auch zwei Drucker, mit denen man offizielle Dokumente und Karten drucken kann. In Untersuchungshaft muss der Mann aus Lünen nicht, anders als der Hauptverdächtige aus Recklinghausen. Der wurde vor 2 Tagen auf Mallorca festgenommen. Er habe laut Generalstaatsanwaltschaft nicht nur tausende Menschen mit Online-Fake-Shops betrogen. Er soll auch der Drahtzieher einer illegalen Handelsplattform gewesen sein. Dort habe er Drogen, gefälschte Dokumente und gestohlene Daten angeboten. Ab sofort könnt ihr Tickets für das Kinofest in Lünen kaufen. Das findet in der ersten Juniwoche statt und heute wurde auch das Programm dafür vorgestellt. Die Eröffnung ist gleich ein Highlight, sagt Festivalleiterin Sonja Hoffmann.
3: Wir sind auch glücklich und erfreut, dass Harpe Kerkeling zu unserer Eröffnung kommen wird am 1.6. ins

0: Heinz Hilpert Theater Lünen, wo wir ihm den Ehrenpreis für das Lebenswerk überreichen werden, die Nike. Und in diesem Zuge zeigen wir auch als Eröffnungsfilm sein neuestes Werk, Horst Schlemmer sucht das Glück.
1: Auch im Open-Air-Kino am Horstmarer See gibt es einige Highlights, darunter die Vorpremiere vom Dortmunder Tatort oder den Film Bang Boom Bang. Zudem laufen die ganze Woche über verschiedene Wettbewerbsfilme für Kinder und Erwachsene. Am Sonntag, den 7. Juni, endet das Kinofest dann mit der großen Preisverleihung. Einen Link zum kompletten Programm und dem Ticketverkauf findet ihr auf antenneuna.de.
2: Dankeschön, Viktoria. Die Woche ging uselig los, dafür hört sie umso schöner auf. Heute noch Sonne und Wolken im Wechsel bei um die 16 Grad. In Unna und Selm sind die auch schon erreicht. Am Wochenende kommt die Sonne dann noch besser durch. Nur am Sonntag kann es sich wieder zuziehen und auch nass werden. Aber bis dahin wird's sehr schick. Es blitzt weiterhin in Schwerte auf der Ruhrtalstraße, dann die A1 Münster Richtung Köln zwischen dem Kreuz Dortmund-Unna und dem Westhofener Kreuz. 6 Kilometer stockender Verkehr, 12 Minuten plus. A44 Dortmund Richtung Kassel zwischen dem Kreuz Dortmund-Unna und Unna Ost, 1 Kilometer Stau, 4 Minuten plus. A45 Hagen Richtung Dortmund zwischen dem Kreuz Hagen und dem Westhofener Kreuz, da sind es 5 Kilometer Stau, 11 Minuten braucht ihr länger. Und die A45 Dortmund Richtung Hagen zwischen dem Kreuz Dortmund-Witten und Schwerte-Ärgste, 2 Kilometer Stau, 8 Minuten, dann seid ihr da auch durch.
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2: Mit Alessa Mischel, kommt gut ins Wochenende mit uns.

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0: Ich habe mir schon überlegt, was ich mit meiner Mama am Muttertag mache. Schön was futtern gehen. Aber das machen ja viele. Einfach mal die Mamas hochleben lassen.
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2: Wenn wir gefragt werden, welchen Superstar wir als Kind verehrt haben und es bis heute tun, dann ist das natürlich Mama. Denn was braucht so ein echter Superstar? Mama ist wandlungsfähig. Die ist Personal Trainer, Chefin, aber auch Psychotherapeutin. Die macht ganz viel zugleich. Eine Hand am Maxi-Cosi, organisiert mit der anderen einen Geburtstag am Handy, tröstet dich aber auch nebenbei. Das ist Multitasking. Stars haben auch immer alles dabei, aber niemand hat so viel dabei wie Mama. Feuchttücher, Reiswaffeln, Fieberthermometer, Desinfektionsgel, eine Trinkflasche, eine Zeckenzange, ein Kühlpack, eine Ersatzunterhose. Manches davon ist auch für den Partner. Zum Glück darf sich eine Kleinkindmama aber auch immer fühlen wie ein Star. Und zwar auf so einem großen Festival. Da gibt's immer Dauerbeschallung, Schlafentzug, alle tanzen dir auf der Nase rum und ständig übergibt sich jemand.
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Kamrat, Hug Yourself hier bei Antenne Unna. Eigentlich ist das ja schon fast ein Klassiker, aber es fallen eben doch noch viele Leute darauf rein, weil die Betrüger teilweise täuschend echt wirken. Die Stadtwerke Frontenberg-Wickede waren aktuell wieder vor dubiosen Anrufen. Da geben sich Unbekannte als Mitarbeiter aus und wollen dann halt so an eure Daten rankommen. In einem Fall hieß es zum Beispiel, dass die Betrüger die Daten zur Vertragsoptimierung bräuchten. Und wenn die Bankverbindung rausgegeben wird, dann würde es noch einen Bonus von 50 Euro geben. Also falls euch sowas die Tage passieren sollte oder vielleicht auch in den letzten Tagen schon passiert ist, dann irgendwie nichts an Daten rausgeben und am besten direkt der Bundesnetzagentur Bescheid geben. Gehört habt ihr das hier bei Antenne Unna? Jetzt gibt's Musik von Kelly Clarkson.

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0: mit Sarah Heinz, guten Tag. Aus der Entlastungsprämie von bis zu 1.000 Euro wird erstmal nichts. Der Bundesrat hat den Plan heute überraschend gestoppt. Thorsten Adolfs aus dem News-Team. Hintergrund ist ja ein handfester Streit ums Geld zwischen Bund und Ländern.
1: Genau, die Bundesländer und Kommunen sind stinksauer, weil sie den Großteil der Steuerausfälle tragen müssten, während der Bund sich die Ausgaben durch eine höhere Tabaksteuer zurückholen wollte. Politiker wie der scheidende Ministerpräsident von Baden-Württemberg Kretschmann sagen, der Bund habe zwar tolle Ideen, am Ende würden aber Länder und Kommunen auf den Kosten sitzen bleiben. Und das ist ein altbekanntes Problem zwischen Berlin und den Ländern, das jetzt wieder hochkocht.
0: Welche Reaktion gibt es denn noch?
1: Zum Beispiel die der Grünen. Sie sprechen von einem Fiasko für die Bundesregierung um Kanzler Merz. Die Vorschläge seien so schlecht, dass sie nicht einmal die eigenen Ministerpräsidenten im Bundesrat überzeugen würden, sagte Fraktionschefin Dröge. Und Schleswig-Holsteins CDU-Ministerpräsident Günther fordert nach dem Aus der Prämie vom Bund andere Ideen, um die Bürger zu entlasten. Günther hatte gestern schon gesagt, viele kleine und mittlere Firmen hätten gar nicht die finanziellen Möglichkeiten, so eine Prämie auszuzahlen. Ganz vom Tisch ist das Thema noch nicht. Es kann sein, dass die Regierung jetzt den Vermittlungsausschuss anruft. Da würde es dann darum gehen, bei der Finanzierung einen Kompromiss zu finden. Ob das allerdings klappt, ist fraglich, denn hinter den Kulissen kracht es zwischen Union und SPD gerade gewaltig.
0: Danke, Thorsten, für die Infos. Noch mehr Meldungen jetzt in der Zusammenfassung. Einweg-Vapes sollen in Deutschland noch in diesem Jahr verboten werden. Bundesumweltminister Schneider will ein entsprechendes Gesetz vorlegen, denn die Geräte landen zu oft im Hausmüll und können dann auch Brände in Recyclinganlagen auslösen. Nachfüllbare E-Zigaretten sind von dem Verbot nicht betroffen. Bei der Frau, die nach dem tödlichen Hantavirus-Ausbruch auf einem Kreuzfahrtschiff in Düsseldorf behandelt wird, gibt es bis jetzt keinen Hinweis auf eine Infektion. Auf dem Schiff starben bisher 3 Menschen, darunter eine Deutsche. Es fährt jetzt Richtung Teneriffa, wo am Sonntag alle Passagiere und Besatzungsmitglieder von Bord geholt werden sollen. In der Sperrzone rund um das frühere Atomkraftwerk Tschernobyl brennt ein Wald. Nach ukrainischen Behördenangaben haben russische Drohnen das Feuer ausgelöst. Mehr als 1.100 Hektar stehen in Flammen. Minen und starker Wind machen das Löschen besonders schwierig. Die Strahlungswerte liegen bis jetzt im Normbereich. Fast 3/4 der Menschen in Europa haben keine gute Meinung über die USA. Das geht aus dem aktuellen Eurobarometer hervor. Im November vergangenen Jahres hatten noch 60% der Befragten eine negative Meinung. In der Umfrage zeigen sich die Spannungen zwischen Europa und den USA, die sich seit dem Herbst nochmal verstärkt haben. Durch Trumps Zollpolitik, seine selbst erhobenen Ansprüche auf Grönland und den Irankrieg seien die Beziehungen belastet. Die Umfrage hat auch gezeigt, dass viele Menschen hier Europa als Ort der Stabilität in einer unruhigen Welt sehen. Über 80% sind außerdem für eine gemeinsame Sicherheits- und Verteidigungspolitik der EU. Und das waren die Nachrichten mit Sarah Heinz.
2: 16 Grad in Lünen und Bönen, mehr ist für den Rest des Tages auch nicht drin. Dazu gibt es Sonne und Wolken im Wechsel. Am Abend soll es aber noch mal etwas aufklaren. Das Wochenende wird auch sehr sonnig, da sind auch noch so ein paar Wolken dabei. Die lassen die Sonne aber oft vorbei.
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2: Es hat sich ein bisschen entspannt auf den Straßen. Es wird weiterhin geblitzt in Schwerte auf der Ruhrtalstraße. Und dann gibt es noch 3 etwas größere Staus. A1 Dortmund Richtung Münster zwischen Kamener Kreuz und Hamberg-Kamen. 3 Kilometer Stau, 12 Minuten plus. A45 Hagen Richtung Dortmund zwischen dem Kreuzhagen und dem Westhofener Kreuz. 6 Kilometer Stau, da kommt eine Viertelstunde oben drauf. Und die A45 Dortmund Richtung Hagen zwischen Dortmund Süd und Schwerte-Ärgste. 2 Kilometer Stau, da seid ihr schon in 6 Minuten durch. Sollte da noch irgendwas fehlen, was ich am Freitagnachmittag nicht hoffe auf dem Weg in den Feierabend, könnt ihr uns das aber trotzdem gerne melden. Die Nummer ist die 0800 5 3 mal die 7 988.
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2: An Autobahnwänden oder alten Häusern seht ihr das ja sehr oft. Graffiti. Meistens wird das illegal gesprüht. In Selm ist das aber gerade erlaubt und das nutzen Jugendliche. Mehr zu dem Thema hört ihr gleich. Ich bin Alessa Mischel. Kommt gut ins Wochenende mit uns.

0: In Selm ist heute was erlaubt, was eigentlich sonst total verboten ist, nämlich Häuserwände besprühen. An der Kreisstraße stehen welche, die bald abgerissen werden sollen. Aber solange sie noch stehen, darf da eben gesprayt werden. Heute ist der Startschuss und Babette Horschler aus dem Antenne-Ona-Team ist mit dabei.
1: Ja, die Luft ist vom Autolack-Duft geschwängert. Also da wird einem ganz anders. Und dann gibt es hier einen Stand, wo es die Farben gibt. Ja, und Bürgermeister Maus ist auch dabei und der hat hier auch kräftig schon Hand angelegt und hat mitgesprüht.
2: Ich weiß ja, dass sie demnächst abgerissen werden, deswegen habe ich mich da jetzt getraut. Also sonst würde ich das natürlich niemals machen.
1: Also es ist ja toll, hier sind ja schon einige Jugendliche da.
2: Und ich bin überrascht. Und ja, die Idee war ja, nicht nur meckern, sondern auch mal dann den Kids und den Jugendlichen legal Flächen zur Verfügung stellen. Und ja, die werden dann alle besprüht. Die Häuser werden ja irgendwann abgerissen. Und vorher werden wir das noch festhalten. Ziel soll ja sein, dass wir am Jahresende einen Kalender entwerfen. Und das Geld, was übrig bleibt, hoffe ich, was überbleibt, werden wir dann der Jugendarbeit wieder zukommen lassen.
1: Ja, und hier ist jetzt eine reine Mädelsgruppe. Die beratschlagen sich gerade. Ihr seid alle in rosa Ganzkörperanzügen. Ihr seht echt entzückend aus. Was soll das hier werden?
3: Das ist quasi die Grundierung jetzt erstmal, damit das hier alles einheitlich wird. Und genau, gucken, was wir erstmal hier für organische Hintergründe machen können.
1: Habt ihr denn schon eine Idee, was dann hinterher draufkommt auf den Hintergrund?
4: Wir wollen Girls for Girls machen.
1: Was ist das?
4: Frauenpower halt.
1: Frauenpower, ja, das sieht man hier auch. Ne? Rosa, rosa-blaues Frauenpower. Ah, super. Okay, wie findet ihr die Aktion denn?
5: Also es macht sehr Spaß. Ich bin froh, dass wir sowas machen dürfen.
1: Und dass das jetzt irgendwann dann abgerissen wird?
5: Ist nicht so cool, weil es ist eigentlich eine schöne Erinnerung.
1: Aber davon gibt es ja dann hinterher Fotos und Videos. Vielen Dank, auf jeden Fall eine super Aktion. Ne?
2: Aber wo Sie gerade hier sind, Sie könnte ich gerne, also würde ich gerne noch gewinnen für die Jury, als Mitglied der Jury. Ich sehe kein Kopfschütteln, damit sind Sie dabei.
1: Oh, ja, ich mache da mal mit. Ne? Ich fühle mich geehrt. Alles klar, danke schön.
0: Coole Sache, legal austoben und wenn die Wände nach 4 Wochen voll sind, dann werden die Werke fotografiert und es kann wieder von vorne gehen. Daraus soll dann eben ein Kalender entstehen.
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Sprit ist teuer. Rechtfertigt das, Diesel zu klauen? Ich glaube nicht. Ja, Antenne Unna mit Alessa Michel. Das passiert in letzter Zeit tatsächlich häufiger bei uns in der Region. Dieses Mal in Essen. Ein 20-Jähriger soll da an einer Tankstelle mit einem Transporter 3000 Liter Diesel gestohlen haben. Einem Zeugen ist das aufgefallen. Der ist dem Typen dann hinterhergefahren und hat währenddessen die Polizei angerufen. Die konnte den 20-Jährigen dann bei Bochum stoppen. Die Polizei vermutet aber tatsächlich, dass es noch einen Komplizen gab. Insgesamt fehlen an der Tankstelle nämlich etwa 10.000 Liter Diesel. Deswegen werden jetzt noch Zeugen gesucht. Ja, die hohen Preise sind ärgerlich, aber dann doch lieber bezahlen, als fürs Klauen so eine fette Strafe zu bekommen. Antenne Unna ist hier.

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0: Es ist jetzt 5:30.
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2: Mit Viktoria Michelt, schönen guten Tag zusammen. Die Bauarbeiten am Kreuz Dortmund-Unna gehen heute weiter und es folgt direkt die nächste Vollsperrung. Ab 20 Uhr ist die A1 zwischen dem Kreuz Dortmund-Unna und der Anschlussstelle Kamen-Zentrum dicht. Betroffen ist nur die Fahrtrichtung Bremen und die Umleitungsstrecke ist weit. Sie führt über die A45 und die A2. Wer lokaler fahren will, kann auch über die B236 ausweichen. Die Sperrung bleibt bis Montagmorgen um 5. Im gleichen Zeitraum wird auch die Nord-Lippe-Straße in Werne voll gesperrt. Da wird an der A1-Brücke an der Anschlussstelle Hamburg-Umwerne gearbeitet. Eine Umleitung ist dort ausgeschildert. Ein Mann aus Recklinghausen soll über 40 Fake-Shops betrieben und illegale Leistungen im Internet angeboten haben. Und einer seiner mutmaßlichen Komplizen kommt offenbar aus Lünen. Das hat die Generalstaatsanwaltschaft Karlsruhe heute mitgeteilt. Heute wurde auch die Wohnung des 36-jährigen Lüners durchsucht. Jens Dieks hat die weiteren Details.
3: In der Wohnung hat die Polizei zahlreiche Datenträger beschlagnahmt, darunter Handys, PCs und Tablets. Außerdem fand die Polizei neben Drogen auch zwei Drucker, mit denen man offizielle Dokumente und Karten drucken kann. In Untersuchungshaft muss der Mann aus Lünen nicht, anders als der Hauptverdächtige aus Recklinghausen. Der wurde vor 2 Tagen auf Mallorca festgenommen und wird bald nach Deutschland ausgeliefert. Er habe laut Generalstaatsanwaltschaft nicht nur tausende Menschen mit Online-Fake-Shops betrogen, er soll auch Drahtzieher einer illegalen Handelsplattform gewesen sein. Dort habe er Drogen, gefälschte Dokumente und gestohlene Daten angeboten. Das Cybercrime-Zentrum in Baden-Württemberg hatte jahrelang in dem Fall ermittelt.
2: Für den BVB steht heute Abend das vorletzte Saisonspiel und das letzte Heimspiel an. Um 20.30 Uhr geht es im Signal Iduna Park gegen Eintracht Frankfurt. Dann wird die Mannschaft auch im Trikot für die kommende Saison auflaufen. Im Muster sind Elemente wie die Zeche Minister Stein oder das Dortmunder U. Außerdem werden heute Abend gleich 3 langjährige BVB-Profis verabschiedet. Julian Brandt, Salih Özcan und Niklas Süle werden das letzte Mal zu Hause spielen. Auch der ehemalige Sportdirektor Sebastian Kehl bekommt eine offizielle Verabschiedung. Er war im April entlassen und durch Ole Boog ersetzt worden. Für die Dortmunder geht es heute darum, sich den 2. Platz in der Bundesliga klarzumachen.
0: Dankeschön, Viktoria. Entspannt draußen Abendessen sollte machbar sein oder im Sonnenuntergang spazieren gehen. Im Moment sind noch recht viele Wolken unterwegs. Im Laufe des Abends soll es aber nochmal aufklaren und die Sonne soll dann nochmal durchkommen. Dazu 16 Grad aktuell in Kamen, 15 in Fröndenberg. Das Wochenende wird nochmal wärmer und sonniger. Nur am Sonntagabend zieht es sich wieder zu.

0: und kann wieder regnen. Es wird weiterhin geblitzt in Schwerte auf der Ruhrtalstraße. Und dann habe ich die A1 dort in Richtung Münster zwischen dem Kamener Kreuz und Hamberg-Kamen. 2 Kilometer Stau, eine Viertelstunde plus. A45 Hagen Richtung Dortmund zwischen dem Kreuz Hagen und Dortmund Süd. 7 Kilometer Stop and Go, auch da eine Viertelstunde plus. A45 Dortmund Richtung Hagen zwischen Dortmund Süd und Schwerte Erkse. Da ist Stop and Go auf nur 2 Kilometer. Dementsprechend seid ihr da in 4 Minuten schon durch. Gute Fahrt.
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0: Alex Warren habe ich jetzt als nächstes für euch. Ordinary ist das und danach Share mit The Schub Schub Song. Ich bin Alessa Michel.

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0: gibt eine neue Warnmeldung für euch hier bei uns, Hanna. Auf der A2 Hannover Richtung Dortmund zwischen Oelde und Hamm-Üntrop, da gibt es eine ungesicherte Unfallstelle, also fahrt da bitte besonders vorsichtig. Für die allermeisten dürfte der Freitag heute ein echter Lichtblick sein. Es geht ins Wochenende, endlich scheint die Sonne wieder. Vor allem bis zur Mitte der Woche war es ja doch sehr uselig. Aber Antenne ohne Wetterexperte Thomas Ruschenburg aus Schwerte fand das gar nicht mal so schlecht.
1: Diese Woche hatten wir den lang ersehnten Regen. In der Nacht von Dienstag auf Mittwoch und auch am Mittwoch selber hat es ja den ganzen Tag ja geregnet gehabt. Und es kam dann in 24 Stunden hier in Schwerte zum Beispiel 32 Liter pro Quadratmeter zusammen. Das ist schon ordentlich und hat somit auch die Landwirtschaft und die Hobbygärtner in Sachen Trockenheit entlastet.
0: Ja, was sagen wir immer so schön? Die Natur braucht das. Ich bin trotzdem froh, dass es jetzt erstmal trocken bleibt und das sind auch die Aussichten fürs Wochenende.
1: Das sieht richtig gut aus. Es ist sonnig und trocken. Ja, ein paar Wolkenfelder ziehen durch, aber die sind recht harmlos. Temperaturen steigen auf 20 bis 22 Grad an, denn wir haben es hier mit einem Zwischenhoch zu tun und dieses Zwischenhoch saugt dann aus dem Südwesten dann sehr milde Luft zu uns heran und sorgt dafür, dass wir an diesem Wochenende schönes, perfektes Grillwetter haben.
0: Ja, und mit der Aussicht gehen wir doch gerne durch den Freitagnachmittag. Antenne ist hier.

Ed Sheeran, Eyes Closed, hier bei Antenne Una. Ein Teddy sitzt bei mir zu Hause auch auf dem Bett. Und wenn ich mal einen blöden Tag habe, dann wird er auch noch mit fast 30 gekuschelt. Und bei Kindern wirkt das manchmal noch mehr. Die Notfallseelsorge der evangelischen Kirche bei uns in der Region hat jetzt 230 Teddys bekommen. Die kommen von der Deutschen Teddy-Stiftung. Möglich gemacht hat das eine Sammelaktion der BFT-Tankstelle Siegfried Erdelhoff. Die Teddys werden jetzt bei Einsätzen mitgenommen. Sie werden dann eben an Kinder gegeben, damit die sich beruhigen können, abgelenkt werden und Vertrauen aufbauen. Also es ist wirklich eine tolle Aktion. Ihr hört Antenne Una mit Alessa Mischel. Ich bin jetzt raus für heute. Macht euch ein schönes Wochenende.

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1: Mit Sarah Heinz, guten Abend. Es ist eine gute Nachricht für den Schutz von Frauen. Der Bundestag hat ein neues Gesetz beschlossen, das häusliche Gewalt deutlich eindämmen soll, und zwar indem Täter elektronische Fußfesseln tragen sollen. Dieses Modell hat sich in Spanien schon bewährt und kommt jetzt auch bei uns zum Einsatz. Thorsten Adolfs aus dem News-Team, wie genau wird das funktionieren?
2: Also es geht um Täter, die sich ihren Opfern nicht annähern dürfen. Diese Täter müssen künftig eine Fußfessel tragen. Das System schlägt sofort Alarm, wenn man der betroffenen Person zu nahe kommt, und es warnt diese Person auch direkt in Echtzeit. Bundesjustizministerin Hubig sagt, damit werde der Schutz für Frauen enorm verbessert. Die Technik sei sehr zuverlässig. Das ist aber noch nicht alles. Gerichte können Täter jetzt auch verpflichten, an Anti-Gewalt-Kursen teilzunehmen, damit sie aktiv an sich arbeiten, um ihr Verhalten dauerhaft in den Griff zu bekommen.
1: Was ändert sich durch das neue Gesetz denn sonst noch für die Sicherheit von Betroffenen?
2: Die Abgeordneten haben auch neue Grundlagen beschlossen, um Täter enger kontrollieren zu können. Zum Beispiel sollen Familiengerichte einen Zugriff auf das Waffenregister bekommen. Auch bei den Strafen für Verstöße gegen angeordnete Schutzmaßnahmen zieht der Gesetzgeber die Zügel an. Außerdem plant Ministerin Hubig weitere Schritte gegen digitale Gewalt wie Deepfakes, und sie will dafür sorgen, dass Opfer bei häuslicher Gewalt in Strafverfahren durch Fachkräfte unterstützt werden. So soll sichergestellt werden, dass sich Betroffene bei Behördengängen und vor Gericht jederzeit wohlfühlen.
1: Danke, Thorsten. Mehr Meldungen jetzt im Überblick. Wie US-Präsident Trump mit Verbündeten umgehen wird, die die Nutzung von US-Stützpunkten für Angriffe auf den Iran verweigert haben, ist noch offen. Außenminister Rubio hat bei seinem Besuch in Rom gesagt, der Präsident habe darüber noch nicht entschieden. Trump hatte Italien und Spanien aus Verärgerung darüber mit dem Abzug von US-Truppen gedroht. Das US-Militär hat 2 Öltanker unter iranischer Flagge beschossen und außer Gefecht gesetzt. Die Schiffe hatten versucht, einen iranischen Hafen am Golf von Oman anzulaufen und damit die US-Seeblockade zu brechen. Im Moment halten US-Streitkräfte nach eigenen Angaben mehr als 70 Tanker auf. Das heißt, sie hätten zusammen Öl im Wert von rund 13 Milliarden Dollar transportieren können. Auf der A3 bei Solingen ist ein LKW mit Tiefkühlware umgekippt und hat die Autobahn stundenlang blockiert. Der Fahrer hatte die Kontrolle verloren, der LKW krachte in die Leitplanken und gegen eine Betonwand. 2 Menschen wurden leicht verletzt. Ein Fahrstreifen soll noch bis morgen Vormittag gesperrt bleiben. Die Meere auf der Welt werden immer wärmer. Laut dem neuen Klimabericht des EU-Erdbeobachtungsprogramms Copernicus steuern die Oberflächentemperaturen diesen Monat auf einen Rekordwert zu. Es sei nur eine Frage von Tagen, bis der bisherige Höchstwert erreicht werde, hieß es. Meteorologen rechnen damit, dass sich schon jetzt Vorläufer des sogenannten Wetterphänomens El Niño zusammenbrauen. Das tritt natürlich auf, wenn sich die Wasseroberfläche im Pazifik erwärmt, und dadurch verändern sich Wind, Luftdruck und Niederschläge auf der ganzen Welt. Laut Experten könnten die Wetterextreme beim kommenden El Niño, der sich aktuell aufbaut, noch stärker ausfallen als bisher. Und das waren die Nachrichten mit Sarah Heinz.
3: Das Wetter wird ein wohlig warmes Wochenende, bis 24 Grad maximal. Morgen auch schön sonnig, dazu Regen bleibt die Ausnahme. Sonntag dafür eine Ecke nasser. Heute Abend bleibt es trocken, die Nacht wird dafür nochmal frischer. Da landen wir am Tiefpunkt so zwischen 8 und 3 Grad.
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3: Der Weg ins Wochenende ist gepflastert mit Autos. Hier die Staus ab einer Viertelstunde Wartezeit. A2 Hannover-Dortmund zwischen Herzebrock-Klarholz und Beckum 3 Kilometer 25 Minuten. A3 Oberhausen-Köln zwischen Mettmann und Solingen 9 Kilometer, knappe halbe Stunde. A3 Köln-Frankfurt zwischen Lohmar und Bad Hornef-Linz 5 Kilometer, eine Viertelstunde. A44 Kassel-Dortmund zwischen Bräuna und Diemelstadt 7 Kilometer, auch da eine Viertelstunde. Und die A57 Krefeld-Köln haben wir noch zwischen Dreieck Neuss-Süd und Kreuz Köln-Nord 10 Kilometer, eine halbe Stunde. Gute Fahrt, kommt gut durch.
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3: Ja, schönen guten Abend, Sebastian Pulli hier. Ich sehe gerade in der Liste der kuriosen Feiertage, heute ist Ohne-Sockentag. Deshalb war hier so neblig, wie ich ins Studio gekommen bin. Ich lüfte durch, ihr hört so lang Genie in a Bottle. Schönen Feierabend euch. Es brennt auch so ein bisschen in den Augen.

0: Ja, dann mach doch. Ist wieder dieser ganz typische 80er, 90er Modenschau-Beat drin. So ganz klassisch Madonna, ne? Also der Song, der klingt so ein bisschen wie diese schwarz-weiß Frisurenfotos in diesen Hochglanzzeitschriften beim Friseur aussehen. Das war die neue Single von Madonna zusammen mit Sabrina Carpenter, auch wenn die zugegeben so ein bisschen untergeht. Heißt Bring Your Love. So, nach Madonna jetzt ein Song über die Abkehr von der Sünde. Darüber, ein besserer Mensch zu werden. Ist eine gute Idee, fangen wir nach dem Wochenende mit an. The Reason.
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1: Mit Viktoria Michelt, schönen guten Abend. Die Bauarbeiten am Kreuz Dortmund-Unna gehen heute weiter und es folgt direkt die nächste Vollsperrung. Gleich ab 20 Uhr ist die A1 zwischen dem Kreuz Dortmund-Unna und der Anschlussstelle Kamm Zentrum dicht. Betroffen ist nur die Fahrtrichtung Bremen und die Umleitungsstrecke ist weit. Sie führt über die A45 und die A2. Wer lokaler fahren will, kann über die B236 ausweichen. Die Sperrung bleibt bis Montagmorgen um 5. Im gleichen Zeitraum wird auch die Nord-Lippe-Straße in Werne vollgesperrt. Da wird an der A1-Brücke an der Anschlussstelle Hamburg-Cum-Werne gearbeitet. Eine Umleitung ist dort ausgeschildert. Ein Mann aus Recklinghausen soll über 40 Fake-Shops betrieben und illegale Leistungen im Internet angeboten haben. Und einer seiner mutmaßlichen Komplizen kommt offenbar aus Lünen. Das hat die Generalstaatsanwaltschaft Karlsruhe heute mitgeteilt. Hintergrund sind jahrelange Ermittlungen. Heute wurde auch die Wohnung des 36-jährigen Lüners durchsucht. Dabei hat die Polizei zahlreiche Datenträger beschlagnahmt, darunter Handys, PCs und Tablets. Außerdem fand die Polizei neben Drogen auch zwei Drucker, mit denen man offizielle Dokumente und Karten drucken kann. In Untersuchungshaft muss der Mann aus Lünen nicht, anders als der Hauptverdächtige aus Recklinghausen. Der wurde vor 2 Tagen schon auf Mallorca festgenommen. Er habe laut Generalstaatsanwaltschaft nicht nur tausende Menschen mit Online-Fake-Shops betrogen, er soll auch der Drahtzieher einer illegalen Handelsplattform gewesen sein. Dort habe er Drogen, gefälschte Dokumente und gestohlene Daten angeboten. Für den BVB steht heute das vorletzte Saisonspiel und das letzte Heimspiel an. In 2 Stunden, also um 20.30 Uhr, geht es im Signal Iduna Park gegen Eintracht Frankfurt. Dann wird die Mannschaft auch im Trikot für die kommende Saison auflaufen. Im Muster sind Elemente wie die Zeche Minister Stein oder das Dortmunder U. Außerdem werden heute Abend gleich 3 langjährige BVB-Profis verabschiedet. Julian Brandt, Salih Özcan und Niklas Süle werden das letzte Mal zu Hause spielen. Auch der ehemalige Sportdirektor Sebastian Kehl bekommt eine offizielle Verabschiedung. Er war im April entlassen und durch Ole Boog ersetzt worden. Für die Dortmunder geht es heute darum, sich den 2. Platz in der Bundesliga klarzumachen. Das Wetter bei uns im Kreis ist heute mal sonnig, mal wolkig. So starten wir auch ins Wochenende. Es bleibt nämlich heute den ganzen Abend so und auch trocken. Das Ganze bei 15 Grad in Böen und in Schwerte. Morgen dann sehr, sehr viel Sonne, nur noch wenig Wolken und das bei bis zu 20 Grad an der Spitze. Am Sonntag dann auch 20 Grad und viel Sonne. Nur Sonntagabend, da werden die Wolken dann mehr und es kommt auch Regen runter. Wir schauen auf die Straßen. Da gibt es gerade einen Stau noch auf der A45 Hagen Richtung Dortmund. Zwischen dem Kreuz Hagen und Dortmund Süd 10 Kilometer Stau. Ihr müsst da 25 Minuten mehr Zeit einplanen. Außerdem wird immer noch geblitzt. Die Hildegard, die steht in Schwerte auf der Rothaistraße. Da wo es geht, habt eine gute und vor allem sichere Fahrt ins Wochenende.
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2: Sebastian Pulli hier. Freiheit ist die Möglichkeit, freitagsabends um 9 auf dem Sofa einzuschlafen. Im Folgenden ein Song sowohl für alle, die das Licht gerne früh ausmachen wollen, als auch für alle, die heute Abend noch richtig die Lampen anhaben. Turn the lights off. Schönen Feierabend.

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1: Ist euch eigentlich schon mal aufgefallen, dass exakt jeder Mann mittleren Alters mit Basecap, Brille und Bart genauso aussieht wie Mark Forster?
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1: Ist einfach ein absoluter Prototyp, der Mann. Und genauso prototypisch ist seine neue Single, heißt nämlich ganz prototypisch Ein Lied. Und klingt auch so. Es ist einer dieser Ohrwürmer, den hört man so ein, zwei Mal und diese Melodie, die brennt sich direkt so ein und kriegt dann was so Vertrautes, Prototypisches. Nach zwei Durchläufen hat man das Gefühl, man kennt den Song schon seit 20 Jahren. Mal gucken, ob es euch genauso geht. Hier ist er.
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12: 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Gleich geht's weiter mit den Hits im besten Mix. 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
1: Mit Sarah Heinz, guten Abend. Der Bundesrat hat grünes Licht für eine große Reform der privaten Altersvorsorge gegeben. Sie soll die bisherige Riester-Rente ablösen. Thorsten Adops aus dem News-Team, was ändert sich jetzt konkret bei der Vorsorge?
2: Es soll deutlich flexiblere Modelle geben, das heißt, man kann künftig selbst entscheiden, wie viel Risiko man gehen will. Entweder werden die eingezahlten Beiträge zu 100% abgesichert oder man wählt eine Variante mit 80% Garantie. Es besteht aber auch die Möglichkeit, komplett auf ein Altersvorsorgedepot ohne Garantien zu setzen. Damit hat man dann die Chance, am Kapitalmarkt höhere Renditen zu erzielen. Es ist aber natürlich auch ein deutlich höheres Risiko. Auch an Selbstständige wird gedacht, sie sind bei dem neuen Modell mit im Boot. Und wer sich nicht selbst durch den Dschungel an Angeboten kämpfen möchte, für den bietet der Staat ein Standarddepot. Es soll darauf eine jährliche Grundzulage von bis zu 540 Euro geben, wenn fleißig gespart wird. Und für Eltern gibt es sogar noch einen extra Kinderzuschlag obendrauf.
1: Warum ist dieser Schritt denn für unsere Zukunft so wichtig?
2: Ja, das Ziel ist klar. Wir sollen im Alter unseren Lebensstandard halten können, weil immer weniger Leute in die gesetzliche Rentenkasse einzahlen, während gleichzeitig immer mehr Menschen ihre Rente bekommen, reicht die gesetzliche Rente allein oft nicht mehr aus und deshalb wird die private Vorsorge genau wie die betriebliche Rente immer wichtiger. Also du siehst, das neue System bietet deutlich mehr Freiheit und Transparenz, um die finanzielle Zukunft selbst in die Hand zu nehmen.
1: Danke, Thorsten. Mehr Meldungen sind das jetzt im Überblick. Zugestimmt hat der Bundesrat auch einem neuen Förderprogramm für E-Autos. Das soll rückwirkend für Zulassungen seit dem Jahresanfang genutzt werden können und gilt für reine E-Autos, Hybride oder E-Autos mit Range Extender. Die Förderung liegt zwischen 1.500 und 6.000 Euro. Zehntausende Schülerinnen und Schüler haben heute bundesweit gegen eine mögliche Rückkehr zur Wehrpflicht demonstriert, an einem historisch bedeutsamen Tag. Am 8. Mai wird an das Ende des Zweiten Weltkriegs und die Befreiung vom Nationalsozialismus erinnert. Das Gesetz über den neuen Wehrdienst war zum Jahresanfang in Kraft getreten. Darin geht es im Kern um eine verpflichtende Musterung für junge Männer, die ab dem Jahr 2008 geboren wurden. In der Fußball-Bundesliga beginnt am Abend der vorletzte Spieltag der Saison. Eröffnet wird er vom BVB, die Dortmunder empfangen Eintracht Frankfurt. Unter Druck liegt eindeutig bei den Frankfurtern und deren Trainer. Danny Hoppe hat den Ausblick.
3: Erst seit Anfang des Jahres sitzt Albert Riera auf der Bank bei den Frankfurtern. Seitdem sorgt der exzentrische Spanier immer wieder für Wirbel und Kopfschütteln mit seinen Auftritten und Aussagen. Weil auch die Ergebnisse nicht stimmen und die Eintracht den Europapokal zu verpassen droht, könnte es heute schon das letzte Spiel von Riera werden. Laut Medienberichten ist eine Trennung von ihm nur noch eine Frage der Zeit. Deutlich entspannter ist die Lage in Dortmund. Die Champions League ist sicher. Heute im letzten Heimspiel der Saison soll dann auch endgültig die Vizemeisterschaft klargemacht werden. Dazu wird es emotional. Mit Julian Brandt, Salih Özcan und Niklas Süle werden drei Profis verabschiedet, die den Verein verlassen werden. Erst gestern hatte Süle sein Karriereende verkündet.
1: Und das waren die Nachrichten mit Sarah Heinz.
4: Das Wetter. Unentschlossenes Wochenende. Morgen schön, viel Sonne, Regen möglich, aber nur sehr selten. Übermorgen dann aber immer mal wieder nass und hier und da auch Gewitter möglich. Aber an beiden Tagen warm, bis 24 Grad maximal. Heute Abend und über die Nacht ein Eckchen kälter, Tiefstwerte je nach Region so 8 bis 3 Grad.
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4: Ja, der Freitagabend. Hier die Staus ab 15 Minuten Wartezeit und wir starten mit der A2 Hannover-Dortmund. Da haben wir zwischen Herzebrock-Klarholz und Beckum 5 Kilometer 32 Minuten. A3 Oberhausen-Köln zwischen Kreuzhilden und Solingen 6 Kilometer 20 Minuten. A44 Kassel-Dortmund zwischen Marsberg und Kreuz-Wünneberg-Haaren. Der längste Stau 8 Kilometer 50 Minuten plus. Und die A45 Hagen-Dortmund aktuell zwischen Kreuzhagen und Dortmund-Süd 7 Kilometer, das sind 17 Minuten. Haltet durch, kommt gut an.
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4: Sebastian Pulli hier und für alle Überlebenden der Arbeitswoche gleich Survivor, Destiny's Child, wo ja Beyoncé fast den kompletten Gesang übernimmt und die beiden anderen, die dürfen nur immer hinten im Refrain What, What, What singen und das war's dann auch. Also es geht praktisch nur um Beyoncé. Deshalb heißt die Band ja auch Destiny's Child und nicht Destiny's Children. Gibt's gleich, aber erstmal den Bar-Song. Schönen Freitagabend.

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0: Achtung, eine wichtige Warnmeldung, die Hesse komme.
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0: Heute im Freitagsspiel ab 8:30 gleich in Dortmund zu Gast die zweitbedrohlichsten aller Hessen nach den Offenbachern, die Frankfurter. Was sonst los ist im Fußball, jetzt hier.
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2: Ja, neben dem Gerangel um die internationalen Startplätze geht es ja vor allem um die Frage, wer in der kommenden Spielzeit seinen Platz an die Schalke abgibt, die sich in Liga 1 ja dann erst einmal wieder neu vorstellen müssen.
3: I'm coming from Ruhrpott. Ruhrpott, you know Schalke?
4: Yeah.
3: Schalke,
4: yeah.
3: Schalke 04. Schalke! Schalke! Schalke! Schalke!
2: Heidenheim, St. Pauli und Wolfsburg sind aktuell die aussichtsreichsten Bewerber um einen der Abstiegsplätze. Die Kölner sind ja so gut wie sicher und haben an diesem Spieltag die Möglichkeit, den Gang in Liga 2 auch rechnerisch abzuwenden und gleichzeitig beim Gegner aus Heidenheim den Aufzugknopf für eine Abwärtsfahrt zu drücken.
5: Der Kampf um den Abstieg im Fußball. Aufstieg natürlich. Aufstieg, Aufwind.
2: Ja, und Gladbach hat den Klassenerhalt ja schon gefeiert. Das Spiel gegen Augsburg ist deswegen nur noch so eine Art, Betriebsausflug mit Teilnahmepflicht.
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2: In Leverkusen reiben sie sich gerade verwundert die Augen, denn in der Tabelle stehen sie auf einmal auf Platz 4. Damit hätten sie den Startplatz für die Champions League sicher. Warum, wissen sie selbst nicht so richtig. Für die Vollendung dieses Fußballfiebertraums muss aber der direkte Konkurrent aus Stuttgart geschlagen werden.
7: Ich werde weiter dranbleiben und meinen Traum verwirklichen.
2: Tja, und da haben wir jetzt den Bayern-Salat aus und raus aus der Champions League.
8: Ja, ich glaube, wir waren heute keine Killer. Sowas hätten wir heute einfach gebraucht.
2: Aber trotzdem, schönen Anpfiff.

0: Das Wetter.
1: Sollte noch wer die Kraft haben, an einem Freitagabend das Haus zu verlassen. Regenjacke brauchen wir nicht, bleibt trocken, aber gern ein bisschen dicker einwickeln. Die Nacht wird wieder frischer. Da landen wir am Tiefpunkt so zwischen 8 und 3 Grad, je nach Region. Morgen dann dafür richtig schön. Viel Sonne, Regen, wenn dann die absolute Ausnahme. Und schön warm wird's, bis 24 Grad maximal.
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1: Wird besser, aber immer noch viel los. Die A2 Hannover-Dortmund haben wir zwischen Oelde und Beckum 3 Kilometer 20 Minuten. A3 Oberhausen-Köln zwischen Kreuzhilden und Solingen 4 Kilometer 10 Minuten. A3 Köln-Frankfurt zwischen Kreuzborn-Siegburg und Bad Honnef-Linz 3 Kilometer 11 Minuten. Dann haben wir die A4 Olpe-Köln zwischen Untereschbach und Bergisch-Gladbach-Bensberg 1 Kilometer 11 Minuten. Und am längsten steht ihr auf der A44 Kassel-Dortmund, da aktuell zwischen Marsberg und Kreuz-Winneberg-Haaren 7 Kilometer eine knappe Dreiviertelstunde durchhalten. Kommt gut an.
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1: Sebastian Pulli hier und in Richtung Wochenende trägt uns dieser Klassiker hier. Da ist ein Lied so ekelhaft kitschig und gleichzeitig so, so wunderschön sein kann. Das können nur die 80er. Starship mit dem großen Nothing's Gonna Stop Us Now.

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0: Schönen Freitagabend, hier geht's jetzt um die Yacht von Jeff Bezos.
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0: Ich habe gerade mal gegoogelt, ich habe eine Yacht gefunden, die wir normalen Menschen uns auch leisten könnten. Die Luxusyacht von Playmobil. Ist wohl auch 50 Euro. Nee, komm.
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3: Ja, nee, ist klar.
4: Jeff Bezos will seine Mega-Yacht verkaufen. Warum? Naja, ist zu groß. Ja, ein Problem, das viele von uns kennen. Die Yacht passt einfach nicht mehr in den Hafen. Wenn der Jeff immer quer im Hafen von Monaco lag, das sah ja aus wie die MS Franziska im Verladehafen von Duisburg. Und da denkt man immer, die Superreichen hätten keine Probleme. Ja, doch, haben die. Und das gönne ich denen. Was meint ihr denn, was da die Fetzen fliegen zwischen dem Jeff und seiner Lorraine Sanchez, seiner Frau? Hä? Wenn der mit der Yacht nicht direkt vorm Edelrestaurant einparken kann. Ja, und dann wird im Beiboot durch den halben Hafen gepaddelt. Ey, wie die Assis. Das Problem am Reichtum ist doch, dass der auf Dauer einsam macht. Ganz ehrlich, da sitze ich doch lieber mit zwei Kumpels und Carsten Oettinger am Baggersee. Ja, das Oettinger. Wenn das gut gekühlt ist, kannst du das wunderbar trinken. Für 7,50 Euro die Kiste. Im Angebot. Ja, ja. Und da macht doch wirklich Spaß. Schnäppchen jagen. Und so macht's der Jeff Bezos doch auch. Von den Reichen kann man Sprachen lernen.
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1: Ich bin Dirk Zeitler. Wer online einkauft oder über ein neues E-Auto nachdenkt, für den gibt es jetzt einige Änderungen. Der Bundesrat hat heute neue Regeln für Verbraucherkrediten zugestimmt und gleichzeitig den Weg für die neue staatliche E-Auto-Förderung freigemacht.
2: Künftig gelten strengere Regeln, auch für kleine Online-Kredite oder jetzt kaufen, später bezahlen Angebote. Anbieter müssen genauer prüfen, ob sich Kunden das überhaupt leisten können. Damit soll vor allem verhindert werden, dass Menschen den Überblick über ihre Rechnungen verlieren und sich verschulden. Gleichzeitig kann die neue E-Auto-Prämie jetzt wie geplant rückwirkend ab Januar beantragt werden. Zoe Tassovali, Nachrichtenredaktion.
1: Deutschland hinkt 5 Wochen vor Inkrafttreten der europäischen Asylreform bei den Vorbereitungen zur Umsetzung des Vorhabens hinterher. Die EU-Kommission fordert die Bundesregierung und weitere Mitgliedsländer unter anderem dazu auf, dringend Kapazitäten für Asylgrenzverfahren aufzubauen. 15 andere EU-Staaten hätten in diesem Bereich inzwischen die notwendigen Maßnahmen getroffen. 3 Monate nach dem Start des neuen Wehrdienstes hat die Bundeswehr erste Rekruten über ihre neue Anwerbeoffensive gewonnen. Das teilte das Verteidigungsministerium in Berlin mit. Demnach wurden Musterungen durchgeführt und Interessierte eingeplant oder bereits eingestellt. Genaue Zahlen nannte ein Sprecher nicht.
3: Seit Januar fragt die Bundeswehr 18-Jährige aktiv, ob sie Lust hätten auf einen Wehrdienst. Über 200.000 Briefe wurden schon verschickt. Junge Männer müssen antworten, Frauen können es freiwillig tun und das machen bislang nur sehr wenige. Die Quote liege bei nur rund 3%. Von den angeschriebenen Männern hätten etwa 86% den Fragebogen fristgerecht beantwortet. Diejenigen, die nicht reagieren, bekommen eine Erinnerung. Wer sich weiter nicht rührt, dem droht ein Bußgeld von 250 Euro. Thomas Bremser, Nachrichtenredaktion.
1: Nach einer möglichen Geiselnahme in einer Bankfiliale im rheinland-pfälzischen Sinzig gehen die Ermittler derzeit von mindestens einem Täter aus, der auch Beute gemacht hat. Der Mann soll einen Mitarbeiter eines Geldtransportunternehmens abgepasst und ihm einen Behälter mit Bargeld abgenommen haben, wie die Polizei mitteilte. Anschließend habe er 2 Personen in einem Raum in der Volksbank eingeschlossen. Vermutlich hat er noch vor dem Eintreffen der Polizei die Bank verlassen. Und das waren die Nachrichten mit Dirk Zeitler.
4: Das Wetter. Mal so Wetter. Ja, schon die Woche über machen wir am Wochenende auch so weiter. Morgen schön, viel Sonne, nur ein paar Wolken. Regen, wenn dann nur die Ausnahme. Übermorgen dafür dann aber eher regnerisch. Kann immer mal wieder was runterkommen. Aber an beiden Tagen ist warm, bis 24 Grad maximal. Der Abend jetzt trocken, wird ein bisschen frischer. Auf so 8 Grad landen wir im Laufe der Nacht.
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4: Ja, es lichtet sich langsam. Ein paar Staus haben wir aber noch hier. Die ab 5 Minuten Wartezeit. A1 Köln Richtung Münster zwischen Schwerte und Kreuz Dortmund-Unna, 3 Kilometer 23 Minuten. A2 Hannover-Dortmund zwischen Beckum und Hamm, 3 Kilometer 7 Minuten. A4 Olpe Richtung Köln zwischen Untereschbach und Bergisch Gladbach-Bensberg, 1 Kilometer 11 Minuten. Und die A44, da steht er am längsten, Kassel Richtung Dortmund zwischen Marsberg und Kreuz Würneberg-Haaren, 6 Kilometer eine halbe Stunde. Gute Fahrt, kommt gut an.
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4: Sebastian Pulli hier und jetzt Fate of Ophelia, wo ja Taylor Swift etliche Verweise auf Literatur, auf Kunst reingebastelt hat. Ja, auch auf dem Cover, nach so einem Bild, wo die Ophelia so rücklings auf einem Fluss lang treibt. Augen zu, sieht aus, als würde sie schlafen, ist aber tot. Im Prinzip das Gegenteil von Mama nach 9 heute Abend auf dem Sofa. Schönen Feierabend und gute Nacht.

0: kommt der Mann, der mal in einem Song DDR-Chef Erich Honecker unterstellt hat, der würde heimlich auf dem Klo Westradio hören.
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0: Nicht weniger als eine deutsche Legende, Udo Lindenberg ist zurück. Mit einem Album, auf dem sehr wenig Udo Lindenberg zu hören ist. Es ist ein Coveralbum seiner größten Songs. So, Jonas Mikolajczak aus der Musikredaktion, gehen wir mal durch, wer da alles seine Songs singt.
2: Es ist eine komplett bunte Tüte. Also du hast Tokyo Hotel, Johannes Oerding, The Bossos, Peter Maffay und noch so viele mehr. Richtig geil finde ich persönlich. Der Filmkomponist Hans Zimmer ist einfach auch mit dabei. Ja, und hat so eine epische Orchesterversion von Komet gemacht.
0: Ja, ist doch sehr frisch, lohnt sich also auch für die, die das alles schon auswendig kennen, ne?
2: Und so läuft es auf dem ganzen Album. Also es geht von Orchester zu Punkrock. Du hast deine emotionalen Balladen, aber auch moderne Pop-Interpretationen.
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0: Und ich finde, man merkt richtig, die Künstler lieben Udo Lindenberg. Wie zum Beispiel auch Max Giesinger.
1: Udo hat es wie kaum andere geschafft, Leute zu inspirieren, weil er sich einmal treu geblieben ist. Die immer um Peace, Frieden, seid alle irgendwie entspannt miteinander, hat gute Werte vertreten.
2: Udo Lindenberg, deutsche Musiklegende, wird 80. Das Coveralbum We Love Udo gibt's jetzt schon. Ja, hören wir doch mal den kompletten Song.
3: Hey Leute, hier ist Max Giesinger und ihr hört jetzt meine Version von Udo Lindenbergs genialen Song Ich lieb dich überhaupt.

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1: Das Wetter
2: wird ein wohlig warmes Wochenende, bis 24 Grad maximal. Morgen auch schön sonnig, dazu Regen bleibt die Ausnahme. Sonntag dafür eine Ecke nasser. Heute Abend bleibt's trocken, die Nacht wird dafür nochmal frischer. Da landen wir am Tiefpunkt so zwischen 8 und 3 Grad.
1: NRW Verkehr.
2: Da hätten wir einmal die Staus. Ab 5 Minuten Wartezeit A1 Köln-Münster zwischen Schwerte und Kreuz Dortmund-Unna. 3 Kilometer, knappe halbe Stunde. A1 Dortmund-Köln zwischen Burscheid und Kreuz Leverkusen. 1 Kilometer, 11 Minuten. A4 Olpe Richtung Köln zwischen Untereschbach und Bergisch Gladbach-Bensberg, da haben wir 1 Kilometer, sind so 10 Minuten. Und die A44 Kassel Richtung Dortmund zwischen Marsberg und Kreuz Wünneberg-Haaren, da wird es langsam weniger, 4 Kilometer, noch 20 Minuten Wartezeit. Gute Fahrt.
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2: Sebastian Pulli hier und pünktlich zum Feierabend, zum Wochenende gleich ein Song, der die absolute Gemütlichkeit ausstrahlt. Der hat so ein bisschen die Attitüde von so Eltern, die die Phasen von Verzweiflung und Aufgeben schon hinter sich haben und jetzt in so einer richtig entspannten, ist mir egal, ich mach's mir Schönhaltung angekommen sind. Uncle Cracker, Follow Me gibt's gleich, aber erstmal Bad Memories. Schönen Abend.

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0: Ein Song mit Seele. Cyndi Lauper, Time After Time bei uns. Schönen Freitagabend.
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0: Stellen wir uns mal vor, da ist jemand, der gibt für uns alles auf. Seine Freizeit, seinen Körper, vielleicht sein ganzes Leben. Da kann man auch mal Danke sagen. Danke, Mama.
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3: Vergesst nicht den Muttertag, Freunde. Und falls euch nichts einfällt, was ihr auf die Karte schreiben könnt, hier ein paar Inspirationen. Mütter sind wie Knöpfe, sie halten alles zusammen. Oder Engel ohne Flügel nennt man Mutter. Wenn euch das zu cheesy ist, dann schreibt einfach sowas wie: Liebe Mama, ich habe erst begriffen, wie bedingungslos deine Liebe ist, als ich mir meinen Bruder mal genauer angesehen habe. Was Nettes halt. Aber mal im Ernst, ein Hoch auf alle Mütter, die haben Superkräfte. Jede Mutter kann doch aus dem Stand eine Truppe Navy Seals ausbilden und backt nebenbei noch einen Hefezopf, bevor sie zur Arbeit geht. Mütter können kein Multitasking, die haben es erfunden. Kranktage gibt's nicht. Und wir wissen, der Atem von Müttern kann Wunden heilen. Einmal pusten und alles wieder gut. Und immer dran denken, wir können alle dankbar sein, dass unsere Mütter die ganzen Gutscheine, die wir als Kind geschrieben haben, nie einlösen. Ich glaube, meine müsste bis an ihr Lebensende nie wieder selbst kochen oder die Bude aufräumen. Also danke, Mutti.
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1: Ich bin Dirk Zeitler. US-Präsident Trump hat nach eigenen Angaben Russland und die Ukraine von einer ab morgen geltenden dreitägigen Waffenruhe überzeugt. Diese werde die Aussetzung aller Kampfhandlungen sowie den Austausch von 1000 Gefangenen jeder Seite umfassen, schrieb Trump auf seiner Plattform Truth Social. Eine Bestätigung aus Moskau oder Kiew gab es zunächst nicht. Die umstrittene Riester-Rente bekommt einen Nachfolger. Der Bundesrat hat heute neue Regeln für die staatlich geförderte private Altersvorsorge beschlossen. Ziel ist es, wieder mehr Menschen zum privaten Sparen für die Rente zu motivieren.
2: Neu ist vor allem, Sparer können künftig selbst entscheiden, wie viel Risiko sie eingehen wollen. Es gibt sichere Modelle mit vollständiger Garantie, aber auch Varianten mit weniger Absicherung und dafür höheren Renditechancen. Der Staat unterstützt das Ganze weiter mit Zuschüssen. Besonders Familien profitieren zusätzlich über Kinderzulagen. Zoe Tassovali, Nachrichtenredaktion.
1: Das US-Verteidigungsministerium hat damit begonnen, neue Akten zu UFOs zu veröffentlichen. Es sei die erste Veröffentlichung bisher geheimer Akten zu nicht identifizierten anomalen Phänomenen. Das teilte das Pentagon in Washington mit.
3: Auf der Pentagon-UFO-Webseite sind nun rund 160 Dateien über außerirdische Phänomene für jedermann zugänglich. Es gibt viele Schwarz-Weiß-Aufnahmen von unbekannten Flugobjekten, viele davon auch schon ziemlich alt. Das amerikanische Volk solle sich selbst ein Bild davon machen, was man an nicht identifizierten Luftphänomenen, Flugobjekten und möglichem außerirdischen Leben über die Jahre gesammelt habe, erklärte Präsident Trump und wünschte viel Spaß dabei. Aus den USA, Tina Eck.
1: Nach einer möglichen Geiselnahme in einer Bankfiliale im rheinland-pfälzischen Sinzig gehen die Ermittler derzeit von mindestens einem Täter aus, der auch Beute gemacht hat. Der Mann soll einen Mitarbeiter eines Geldtransportunternehmens abgepasst und ihm einen Behälter mit Bargeld abgenommen haben, wie die Polizei mitteilte. Anschließend habe er zwei Personen in einem Raum in der Volksbank eingeschlossen. Vermutlich hat er noch vor dem Eintreffen der Polizei die Bank verlassen. Das waren die Nachrichten mit Dirk Zeitler.
4: Das Wetter
5: wird ein wohlig warmes Wochenende bis 24 Grad maximal. Morgen auch schön sonnig. Dazu Regen bleibt die Ausnahme. Sonntag dafür eine Ecke nasser. Heute Abend bleibt's trocken. Die Nacht wird dafür nochmal frischer. Da landen wir am Tiefpunkt so zwischen 8 und 3 Grad.
4: NRW Verkehr.
5: Frei ist anders. Immer noch viel los. Hier die Staus ab 5 Minuten. Ordentlich voll gerade auf der A1 Köln Richtung Münster. Da zwischen Schwerte und Kamener Kreuz 4 Kilometer knappe 40 Minuten. A1 Dortmund Köln zwischen Burscheid und Kreuz Leverkusen, 2 Kilometer, eine Viertelstunde. A2 Hannover-Dortmund zwischen Hamm-Üntrop und Hamm, 1 Kilometer, 6 Minuten. A3 Oberhausen-Köln zwischen Kreuzhilden und Dreieck-Langenfeld, 2 Kilometer, auch da 6 Minuten. Und dann haben wir die A44 Kassel-Dortmund zwischen Marsberg und Kreuz-Würneberg-Haaren, 2 Kilometer, eine knappe Viertelstunde. Kommt gut an.
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5: Sebastian Pulli hier und wir spielen gleich einen der besten Liebeskummer-Songs aller Zeiten, gesungen von Sinéad O'Connor mit diesem legendären Musikvideo, in dem sie ohne Schnitt 4 Minuten lang in die Kamera singt und anschaut. Und dann gibt es irgendwann diesen, ja, magischen Moment, wo ihr plötzlich eine echte Träne die Wange runterrollt. Nothing Compares to You gibt's gleich. Erstmal ein Trennungssong, der ist nicht traurig, der ist eher aggro. Das ist Maybe You're the Problem, Eva Max. Schönen Freitagabend euch.

0: Jetzt bei Sebastian Pulli zu Gast Tiffany Harris. Als Songwriterin hat sich Tiffany Harris bereits in der Berliner Musikszene etabliert. Bei Songs für Künstler wie Tokyo Hotel oder Leonie hat sie ihr Händchen für Hits längst bewiesen. Jetzt startet Tiffany Harris mit ihrem eigenen Song Vertigo durch.
1: Liebe Tiffany, herzlich willkommen.
2: Moin.
1: Wir spielen die Schnellfeuerrunde.
2: Okay, Schnellfeuerrunde.
1: Ist ein Katalog von hochküchenpsychologischen Fragen, mit denen wir dich in kürzester Zeit ausführlich kennenlernen können. Zumindest glauben wir das. Bist du bereit?
2: Ich bin so ready.
1: Okay, alles klar, geht los. Champagner oder O-Saft?
2: Champagner.
1: Bestes Gemüse?
2: Oh, bestes Gemüse? Ich sterbe für Tomaten und für Spargel.
1: Gute Wahl. Bestes Gebäck?
2: Ich habe eine Glutenintoleranz.
1: Oh, wie tragisch.
2: Aber bestes Gebäck? Franzbrötchen.
1: Beste Jahreszeit?
2: Sommer.
1: Ein Film, den du liebst?
2: Herr der Ringe.
1: Ein Song, den du liebst?
2: 17 Going Under Sam Fender.
1: Ein Tier, das du liebst?
2: Hunde.
1: Im Falle einer Spinne in der Wohnung tue ich Folgendes.
2: Die lasse ich einfach mal da, wo die ist. Oh, die kann stark. Da, die darf damit. Die, im Sommer isst die Moskitos.
1: Spotify oder Plattenschrank?
2: Oh, wenn ich eine größere Wohnung hätte, dann wäre es der Plattenschrank. Aber da ich eine Einzimmerwohnung in Berlin habe, ist es Spotify.
1: Glück ist ...
2: Glück ist Familie.
1: Erschreckend unschön ist ...
2: Ich hasse es, an Leuten vorbeizugehen und deren Geruch. Kennt ihr das, man läuft an so jemandem vorbei und dann so eine Sekunde später kommt so deren ganzer Geruch in einer riesen Wolke auf mich zu. Immer. Und das ist, ich kann nicht mehr aufhören jetzt. Ich halte immer die Luft an, wenn ich auf der Straße irgendjemand an mir vorbeiläuft.
1: Ja, breathe. Okay, in der Tat, erschreckend unschön. Party bis 5 Uhr früh oder um 9 auf dem Sofa einschlafen?
2: Absolut um 9 auf dem Sofa einschlafen. Beziehungsweise ich habe kein Sofa.
1: Therapeutin Tiffany, bitte gib mir einen Tipp fürs Leben.
2: Es wird vielleicht nicht besser, aber es wird Momente geben, die schön sind. Und das Leben ist lebenswert. Und halte durch.
1: Fantastisch toll gesagt. Letzter Punkt, wie können wir die Gesellschaft besser machen?
2: Behandelt jeden so, wie man auch selbst behandelt werden möchte.
1: Tiffany, ganz fantastisch. Du machst die Welt besser. Vielen Dank.
2: Oh, danke schön. Tschüss.
1: Und so klingt sie, wenn sie singt. Tiffany Harris mit Vertigo.

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0: das Wetter.
1: Weiter Schizo-Wetter übers Wochenende. Morgen ziemlich schön, viel Sonne, Regen nur in Ausnahmefällen. Sonntag dafür dann öfter mal nass. Aber an beiden Tagen schön warm, bis 24 Grad maximal toll. Heute Abend Regen nur in Ausnahmefällen, meistens trocken und es wird eine Ecke frischer. Tiefstwerte in der Nacht so 8 bis 3 Grad.
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1: So, jetzt größtenteils entspannt. Zwei Staus haben wir noch, die sind was größer. Die A1 Köln-Münster zwischen Schwerte und Unna, 3 Kilometer, knappe halbe Stunde. Und die A1 Dortmund Richtung Köln zwischen Burscheid und Kreuz Leverkusen, 2 Kilometer, eine Viertelstunde plus. Alle anderen Staus kürzer als 5 Minuten. Gute Fahrt, kommt gut an.
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1: Sebastian Pulli hier und wir hatten ja eben Tiffany Harris hier im Interview, habt ihr vielleicht gehört. Sie war wirklich ein absolutes Herz von einem Menschen und jetzt ist sie raus mit ihrem kleinen Hund im Rucksack, der da in so einem Plexiglas-Ausguck drin saß und mit seinem Hundeblick in die Welt rausgestarrt hat. Der Mann, der jetzt kommt, der hat Tiffany am Anfang ein paar Schritte lang begleitet im Musikbiss, ähnlich wie der Hund, hat ihr da aber so ein paar Tricks und Kniffe mehr gezeigt. Das ist der DJ Alle Farben, gibt's jetzt für euch. Schönen Abend.
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0: So, was macht denn das liebe Geld? Vermutlich abwesend sein.
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0: Wir helfen im besten Fall, auch wenn das Gewinnspielstudio abgeschlossen ist, übers Wochenende. 500 Euro habe ich noch gefunden hier in den Redaktionsräumen. Die könnt ihr noch gewinnen, indem ihr anruft. Britta hat es heute vorgemacht, wie es geht.
2: Hallo?
3: Hallo, ist da die Britta?
2: Jawohl.
3: Jürgen Bangert hier, aus dem Geldregen.
2: Ich weiß es nicht. Okay, ich bin jetzt aufgelöst.
3: Weil du weißt, was jetzt passiert, oder?
2: Weil ich tatsächlich schon so oft versucht habe und nicht damit gerechnet habe, dass ich jemals zurückrufen werde.
3: Ja, aber du hast doch alles richtig gemacht. Du hast gestern Nachmittag telefoniert.
2: Jawohl, und heute Vormittag auch, die ganze Zeit. Welcher Anruf da jetzt zum Erfolg geführt hat, das weiß ich nicht, aber ich war sehr fleißig.
3: Pass auf, dann lösen wir das jetzt mal auf.
2: Jawohl.
3: Hör mal her.
1: 500 Euro.
2: Weiter.
3: Da passiert jetzt nichts mehr. Aber es kommt auch kein Blitz. Das,
2: ach, das
3: heißt,
2: war ja schon gestern Abend.
3: Ja.
2: Okay. Jawohl. Oh, Wahnsinn, ich freue mich. Das ist ja super. Dann war das tatsächlich der Anruf von gestern Nachmittag.
3: Natürlich. Du hast dich für unseren Feierabenddeal beworben.
2: Ja, auch. Ja, das stimmt.
3: Und in diesem Moment gehören dir die 500 Euro. Herzlichen Glückwunsch.
2: Ich freue mich. Das ist ja irre. Dankeschön. Prima.
3: Bitteschön.
2: Und an alle anderen immer versuchen. Irgendwann klappt es tatsächlich.
3: Du bist der lebende Beweis dafür.
2: Das ist richtig.
3: Absolut. 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
1: Ich bin Ursula Winkler. US-Präsident Trump hat nach eigenen Angaben Russland und die Ukraine von einer ab morgen geltenden dreitägigen Waffenruhe überzeugt. Sie werde die Aussetzung aller Kampfhandlungen sowie den Austausch von 1000 Gefangenen jeder Seite umfassen, schrieb Trump auf seiner Plattform Truth Social. Der ukrainische Präsident Zelensky bestätigte die Vereinbarung. Auch aus Moskau gab es laut staatlicher russischer Nachrichtenagentur TASS eine Bestätigung der Waffenruhe. In der Pflegeversicherung droht in den kommenden 2 Jahren eine Finanzlücke von mehr als 22,5 Milliarden Euro. Das geht aus Äußerungen von Bundesgesundheitsministerin Wagen in der Rheinischen Post hervor. Bis Mitte des Monats will sie deshalb Vorschläge für eine Pflegereform vorlegen.
2: Dass die Menschen immer älter werden, ist nur ein Grund dafür, dass die Pflegekassen am Stock gehen. Hauptursache dürfte sein, dass vor fast 10 Jahren die Pflegestufen umgestellt worden sind. Leistungen gibt es seitdem häufiger und früher. Laut Ministerin Wagen hat sich die Zahl der Menschen, die als pflegebedürftig eingestuft werden, seitdem verdoppelt. Es werden auch Gruppen erfasst, von denen das damals niemand gedacht habe, etwa viele Kinder und Jugendliche mit ADHS. Um die Finanznot der Kassen zu lindern, werden vermutlich Leistungen gekürzt oder gestrichen. Thomas Bremser, Nachrichtenredaktion.
1: Der Bundesrat hat den Weg für Public Viewing Events während der anstehenden Fußball-Weltmeisterschaft freigemacht. Damit werden öffentliche Übertragungen von WM-Spielen auch nach 22 Uhr möglich.
3: Warme Sommernächte und gemeinsam Fußball schauen. Genau das dürfte bei der WM jetzt vielerorts möglich bleiben. Denn gerade bei diesem Turnier laufen viele Spiele mitten in der Nacht hier bei uns in Deutschland. Die Behörden vor Ort dürfen Public Viewings deshalb auch nach 22 Uhr erlauben, sollen dabei aber weiter auf den Lärmschutz achten. Heißt, Fußballstimmung ja, aber die Nachbarn sollen trotzdem nicht gestört werden. Die Vorrundenspiele der deutschen Mannschaft sind um 19 bzw. 22 Uhr. Zoe Tassovali, Nachrichtenredaktion.
1: Zum Fußball. Dem SC Paderborn geht im engen Aufstiegsrennen der zweiten Liga scheinbar die Luft aus. Das 2:2 am Abend im Heimspiel gegen den Karlsruher SC war die 4. sieglose Partie in Serie. Arminia Bielefeld erlitt im Abstiegskampf einen deutlichen Rückschlag. Beim 1. FC Kaiserslautern verloren die Bielefelder mit 0:2. Das waren die Nachrichten mit Ursula Winkler.
4: Das Wetter. Unentschlossenes Wochenende. Morgen schön, viel Sonne, Regen möglich, aber nur sehr selten. Übermorgen dann aber immer mal wieder nass und hier und da auch Gewitter möglich. Aber an beiden Tagen warm, bis 24 Grad maximal. Heute Abend und über die Nacht ein Eckchen kälter, Tiefstwerte je nach Region so 8 bis 3 Grad.
0: NRW Verkehr.
4: Die Staus ab 5 Minuten Wartezeit. Die A1 haben wir Köln Richtung Münster zwischen Schwerte und Unna 2 Kilometer, knappe halbe Stunde. A1 Dortmund-Köln zwischen Burscheid und Kreuz Leverkusen 2 Kilometer, knappe Viertelstunde. Und A3 Oberhausen-Köln zwischen Kreuz Hilden und Dreieck-Langenfeld 1 Kilometer, 5 Minuten. Gute Fahrt.
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4: Sebastian Pulli hier und jetzt ein Genesis-Klassiker. Da ist der heimliche Star, der sehr besondere Sound von Drumcomputer Lin LM1. So, damit hätte ich die Aufmerksamkeit sämtlicher Hörer verloren, aber wartet. Denn wenn man einen Drumcomputer kennen muss, dann bitte den, denn er ist zu hören, unter anderem auf so unwesentlichen kleinen Tracks wie Rock Me Amadeus von Falco, Take On Me von Aha, Purple Rain von Prince und Thriller von Michael Jackson. Und eben auch hier, Invisible Touch. Wie toll der klingt im Hintergrund, hört doch mal. So, ich sag nichts mehr, Nerd Ende, viel Spaß.

0: Ja, kann man nicht besser machen als das Original von Faithless. Hier die Insomnia-Version von Bebe Rexha. Immerhin, der Bass hat nochmal mehr Druck.
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0: Gehen wir zurück in die frühen 2000er. Da hatten viele Ältere von uns auch noch mehr Druck in vieler Hinsicht damals. Jetzt kommt so ein Song. Also ich glaube, wenn wir den unseren Töchtern und Söhnen vorspielen und sagen, hey Kinder, das hier hat Papa damals in Baggy Jeans und mit so einer richtig langen, dicken Kette am Portemonnaie und umgedrehter Basecap auf dem Raucherhof gehört und das war cool, weil es ging um Skaten, dann würden die Kinder sagen, ah ja, guck, die waren schon in der Mitte des Satzes wieder auf TikTok, wir sind nicht mehr spannend, will sagen, dieser Song entspricht nicht mehr den heutigen Standards von Coolness. Auch das Wort Coolness nicht. Naja, nur für uns jetzt, mittelalte Mamas und Papas mit den zerbrochenen Träumen, das ist OPM, Heaven is a Halfpipe. Schönen Abend. Yeah.

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0: Das Wetter.
1: Sollte noch wer die Kraft haben, an einem Freitagabend das Haus zu verlassen. Regenjacke brauchen wir nicht, bleibt trocken, aber gern ein bisschen dicker einwickeln. Die Nacht wird wieder frischer. Da landen wir am Tiefpunkt so zwischen 8 und 3 Grad, je nach Region. Morgen dann dafür richtig schön, viel Sonne, Regen, wenn dann die absolute Ausnahme. Und schön warm wird's, bis 24 Grad maximal.
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1: Einen etwas längeren Stau haben wir noch auf der A1 Köln Richtung Münster. Zwischen Schwerte und Unna 2 Kilometer, 25 Minuten. Und die A3 Oberhausen-Köln zwischen Kreuzhillen und Dreieck-Langenfeld, da gibt es 1 Kilometer Stau, 5 Minuten plus. Gute Fahrt.

Rihannas Rock, unter den sie einen einlädt. Ja, weiß ich nicht. Also Rihanna ist ja eine, die war dem Schlüpfrigen nie ganz abgeneigt in ihren Liedern. Aber dieses unschuldige Bild, das ursprüngliche, jemanden ganz wortwörtlich unter seinen Regenschirm einzuladen, weil es plästert wie Hölle, das ist doch so schön, das lassen wir gerne so stehen. Gibt's gleich, aber erstmal Leonie für euch.

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0: Deutschland ist ja berühmt für so beeindruckende Verdienste wie seine großen Dichter, seine tollen Autos und die Fähigkeit, schon um 4 Uhr früh liegen am Pool mit Handtüchern zu reservieren.
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0: Ey, solche Leute lassen doch auch den Einkaufswagen unbeaufsichtigt in der Schlange an der Kasse stehen und holen dann noch in aller Ruhe was im Laden. Handtücher auf Pool liegen hat jetzt sogar die Justiz beschäftigt, das Thema. Kollegin Laura Potting, liebe Laura, es gab jetzt ein Gerichtsurteil.
2: Ja, wenn Liegen am Pool dauernd mit Handtüchern blockiert sind, dann kann das bei einer Pauschalreise tatsächlich ein Mangel sein. Kein Spaß. Konkret geht's um einen Mann, der hatte 2024 für sich und seine Family eine Pauschalreise auf die griechische Insel Kos gebucht für 7.186 Euro. Ja, und dann sind die da angekommen, konnten aber die Liegen am Pool überhaupt nicht nutzen, weil die schon um 6 Uhr morgens belegt waren mit Handtüchern. Und zwar ohne Gäste. Wahnsinn.
0: Also die Leute, die wirklich früh aufstehen, mit Wecker gestellt vielleicht, Handtuch auf der Liege und dann aber schön weiter schlafen gehen auf dem Zimmer oder frühstücken.
2: Ja, genau. So, der Typ hat sich dann vergeblich an den Reiseveranstalter gewandt, ans Hotelpersonal. Es ist aber nichts passiert. Und das, obwohl im Hotel das mit diesem Liegen reservieren eigentlich auch verboten ist. Das hat aber damals eben keinen gekümmert. Ja, und dann hat der Mann eben gegen den Veranstalter der Reise geklagt und 986,70 Euro vom Reisepreis zurückgefordert. Das Amtsgericht Hannover hat jetzt entschieden, ja, die Klage ist begründet. Der Reisepreis darf täglich um 15% gemindert werden und daraus ergeben sich dann eben diese 986,70 Euro, von denen ich gerade schon erzählt habe.
0: Bemerkenswert ist ja auch, dass überhaupt alle diese Handtücher respektieren, ne? Und nicht einfach wegpfeffern, als gäbe es das geheime Gesetz des Handtuchs. Wir halten fest, wer Liegen reserviert mit einem Handtuch, ist meist selbst ein Waschlappen.
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1: Ich bin Ursula Winkler. US-Präsident Trump hat nach eigenen Angaben Russland und die Ukraine von einer ab morgen geltenden dreitägigen Waffenruhe überzeugt. Diese werde die Aussetzung aller Kampfhandlungen sowie den Austausch von 1000 Gefangenen jeder Seite umfassen. Das schrieb Trump auf seiner Plattform Truth Social. Kiew und Moskau bestätigten die Vereinbarung.
2: Trump hatte die Präsidenten der Ukraine und Russlands, Zelensky und Putin, jeweils persönlich um die Waffenruhe gebeten. Er sei sehr froh, dass sie zugestimmt hätten, schrieb Trump. Hoffentlich sei dies der Anfang vom Ende eines sehr langen und tödlichen Krieges. Die Verhandlungen für ein endgültiges Kriegsende gingen weiter, jeden Tag käme man näher ans Ziel, meinte Trump. Tatsächlich aber waren die Verhandlungen zuletzt in Stocken geraten. Tina Eck, USA.
1: Nach dem vorläufigen Aus der Entlastungsprämie durch den Bundesrat hält Finanzminister Klingbeil an Finanzhilfen für die Bürger fest. Man werde mit den Bundesländern weiter im Gespräch bleiben, sagte er bei einem Besuch in Kanada. Die Länderkammer hatte die geplante steuerfreie Beschäftigtenprämie von 1.000 Euro gestoppt.
3: Wir haben als Bundesregierung für diese Entlastungsprämie geworben und wir sind uns auch einig, dass wir etwas für die Menschen machen wollen. Und dieser Weg wird weitergehen. Nochmal, die Hand ist ausgestreckt. Das Ziel muss doch sein, dass man sich da jetzt nicht im Klein-Klein zerlegt, sondern dass man jetzt schnell an die Bürgerinnen und Bürger ein Signal sendet. Wir wollen euch unterstützen mit den Ländern, mit den Arbeitgebern, mit den Gewerkschaften zusammen. Müssen Lösungen gefunden werden. Das steht für mich im Mittelpunkt.
1: Finanzminister Klingbeil. Bundesumweltminister Schneider bereitet ein Verbot von Einweg-E-Zigaretten vor. Er werde noch in diesem Jahr ein entsprechendes Gesetz vorlegen. Die Einweggeräte sollen dann in Deutschland nicht mehr verkauft werden dürfen. Schneider begründete das angestrebte Verbot mit der Gefahr von Bränden, die von den Einweg-E-Zigaretten ausgehen. Sie würden häufig einfach über den Hausmüll entsorgt und führten dann zu Bränden in den Müllentsorgungsanlagen. Nachfüllbare Geräte sollen von dem geplanten Verbot nicht betroffen sein. Zum Fußball. Borussia Dortmund hat sich am Abend mit einem Heimsieg gegen Eintracht Frankfurt vorzeitig die Vizemeisterschaft in der Bundesliga gesichert. Der BVB gewann mit 3:2 gegen Eintracht Frankfurt. Das waren die Nachrichten mit Ursula Winkler.
4: Das Wetter. Mal so Wetter, ja schon die Woche über, machen wir am Wochenende auch so weiter. Morgen schön, viel Sonne, nur ein paar Wolken, Regen, wenn dann nur die Ausnahme. Übermorgen dafür dann aber eher regnerisch, kann immer mal wieder was runterkommen. Aber an beiden Tagen ist warm, bis 24 Grad maximal. Der Abend jetzt trocken, wird ein bisschen frischer, auf so 8 Grad landen wir im Laufe der Nacht.
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4: Achtung, besondere Vorsicht, wir haben einen Falschfahrer auf der 43 Wuppertal-Recklinghausen zwischen Kreuz Wuppertal-Nord und Sprockhövel. Da besonders weit rechts fahren und nicht überholen. Ein Falschfahrer auf der A43 Wuppertal-Recklinghausen zwischen Kreuz Wuppertal-Nord und Sprockhövel. Dann haben wir noch ein paar Staus. A1 Dortmund-Köln zwischen Burscheid und Kreuz Leverkusen. Dichter Verkehr 6 Minuten. A3 Oberhausen-Köln zwischen Kreuz Ratingen-Ost und Mettmann. Dichter Verkehr 7 Minuten. A3 Oberhausen Köln zwischen Kreuzhilden und Solingen 1 Kilometer aktuell, das sind 10 Minuten obendrauf. Und die A45 Hagen-Dortmund zwischen Kreuz Dortmund-West und Dortmund-Hafen 1 Kilometer, knappe 20 Minuten. Das war's, gute Fahrt.
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4: Hallo, Sebastian Pulli hier um kurz nach 11. 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Außer ich frage. 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

0: Rockmusik. Nirvana hier bei uns. Einen schönen Freitagabend.
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0: Es gibt ja so ein ganz wunderschönes Erste-Welt-Problem von Leuten mit sehr, sehr viel Geld. Die kaufen so einen richtig dicken SUV, so einen, der so anderthalb Parkplätze und Fahrspuren auf der Autobahn einnimmt, fahren den ganz, ganz stolz zum allerersten Mal nach Hause und stellen dann fest, oh, der ist ja zu groß für meine Garage. Diese Leute lache ich im Vorbeifahren aus dem Fahrerfenster meines Dacia Sandero heraus. Übrigens, Jeff Bezos hat ein ähnliches Problem.
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3: Ja, nee, ist klar.
4: Jeff Bezos will seine Megajacht verkaufen. Warum? Naja, ist zu groß.
3: Ja, ein Problem, das viele von uns kennen. Die Yacht passt einfach nicht mehr in den Hafen. Wenn der Jeff immer quer im Hafen von Monaco lag, das sah ja aus wie die MS Franziska im Verladehafen von Duisburg. Und da denkt man immer, die Superreichen hätten keine Probleme. Ja, doch, haben die. Und das gönne ich denen. Was meint ihr denn, was da die Fetzen fliegen zwischen dem Jeff und seiner Lorraine Sanchez, seiner Frau? Hä? Wenn der mit der Yacht nicht direkt vorm Edelrestaurant einparken kann. Ja, und dann wird im Beiboot durch den halben Hafen gepaddelt. Ey, wie die Assis. Das Problem am Reichtum ist doch, dass der auf Dauer einsam macht. Ganz ehrlich, da sitze ich doch lieber mit zwei Kumpels und Carsten Oettinger am Baggersee. Ja, das Oettinger. Wenn das gut gekühlt ist, kannst du das wunderbar trinken für 7,50 Euro die Kiste im Angebot. Ja, ja, und da macht doch wirklich Spaß, Schnäppchen jagen. Und so macht's der Jeff Bezos doch auch. Von den Reichen kann man Sprachen lernen.
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0: Das Wetter.
1: Wird ein wohlig warmes Wochenende bis 24 Grad maximal. Morgen auch schön sonnig. Dazu Regen bleibt die Ausnahme. Sonntag dafür eine Ecke nasser. Heute Abend bleibt es trocken. Die Nacht wird dafür nochmal frischer. Da landen wir am Tiefpunkt so zwischen 8 und 3 Grad.
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1: Auch um die Zeit immer noch 4 Staus übrig. Die A1 Dortmund-Köln haben wir zwischen Borscheid und Kreuz Leverkusen 1 Kilometer 6 Minuten. A3 Oberhausen-Köln zwischen Kreuz Hilden und Dreieck-Langenfeld 3 Kilometer 10 Minuten plus. A45 Hagen-Dortmund zwischen Kreuz Dortmund-West und Dortmund-Hafen 1 Kilometer, auch da 10 Minuten. Und die A46 hinten raus Arnsberg-Neheim, Brilon zwischen Arnsberg-Ost und Enste 2 Kilometer, knappe 5 Minuten. Gute Fahrt.
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1: Sebastian Pulli hier nach dem Wochenende am Montag. Da starten die Eisheiligen. Heißt, es kann noch mal besonders frisch werden, gerade nachts auch mal frostig. Aber das vielleicht Schönste sind die Namen der Eisheiligen. Hier, die kalte Sophie. Klingt wie die Freundin von jedem. Und noch schöner, der Eisheilige Marmatus. Das wird der nächste trendige Köln-Ehrenfelder Kindername. Der Marmatus ist gerade mit dem Corbinian auf einer Hinterhof-Vernissage. Komm, wir machen warme Musik vor den Eisheiligen. Bisschen was Spanisches. Enrique Iglesias. Kommt gut durch die Nacht.

ist neu bei uns. Lady Gaga und Doechii, Runway. Wir

0: Klang der Gitarren, die Cornells, 74-75. Werfen wir einen kurzen Blick auf die Bundesliga.
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0: Ja, die Hessen ja schon gefährlich, ne? Vor allem Offenbachern bitte nicht direkt in die Augen gucken. Beim Fußball ging's heute, die Frankfurter besiegt von Dortmund im Abendspiel mit 3:2 für den BVB am Ende. Auf die anderen Spiele gucken wir jetzt.
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3: Ja, neben dem Gerangel um die internationalen Startplätze geht es ja vor allem um die Frage, wer in der kommenden Spielzeit seinen Platz an die Schalke abgibt, die sich in Liga 1 ja dann erst einmal wieder neu vorstellen müssen.
4: I'm coming from Ruhrpott. Ruhrpott, you know Schalke?
5: Yeah.
4: Schalke, Schalke 04. Schalke! Schalke! Schalke! Schalke!
3: Heidenheim, St. Pauli und Wolfsburg sind aktuell die aussichtsreichsten Bewerber um einen der Abstiegsplätze. Die Kölner sind ja so gut wie sicher und haben an diesem Spieltag die Möglichkeit, den Gang in Liga 2 auch rechnerisch abzuwenden und gleichzeitig beim Gegner aus Heidenheim den Aufzugknopf für eine Abwärtsfahrt zu drücken.
6: Der Kampf um den Abstieg im Fußball. Nun ist Aufstieg natürlich. Aufstieg, Aufwind.
3: Ja, und Gladbach hat den Klassenerhalt ja schon gefeiert. Das Spiel gegen Augsburg ist deswegen nur noch so eine Art, naja, Betriebsausflug mit Teilnahmepflicht.
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3: In Leverkusen reiben sie sich gerade verwundert die Augen, denn in der Tabelle stehen sie auf einmal auf Platz 4. Damit hätten sie den Startplatz für die Champions League sicher. Warum, wissen sie selbst nicht so richtig. Für die Vollendung dieses Fußballfiebertraums muss aber der direkte Konkurrent aus Stuttgart geschlagen werden.
8: Ich werde weiter dranbleiben und meinen Traum verwirklichen.
3: Tja, und da haben wir jetzt den Bayern-Salat aus und raus aus der Champions League.
9: Ja, ich glaube, wir waren heute keine Killer. Sowas hätten wir heute einfach gebraucht.
3: Aber trotzdem, schönen Anpfiff.

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1: Ich bin Ursula Winkler. US-Präsident Trump hat nach eigenen Angaben Russland und die Ukraine von einer ab heute geltenden dreitägigen Waffenruhe überzeugt. Sie werde die Aussetzung aller Kampfhandlungen sowie den Austausch von 1000 Gefangenen jeder Seite umfassen, schrieb Trump auf seiner Plattform Truth Social. Er sei Kreml-Chef Putin und dem ukrainischen Präsidenten Zelensky sehr dankbar, dass sie zugestimmt hätten. Kiew und Moskau bestätigten die Vereinbarung. Die umstrittene Riester-Rente bekommt einen Nachfolger. Der Bundesrat hat neue Regeln für die staatlich geförderte private Altersvorsorge beschlossen. Ziel ist es, wieder mehr Menschen zum privaten Sparen für die Rente zu motivieren.
2: Neu ist vor allem, Sparer können künftig selbst entscheiden, wie viel Risiko sie eingehen wollen. Es gibt sichere Modelle mit vollständiger Garantie, aber auch Varianten mit weniger Absicherung und dafür höheren Renditechancen. Der Staat unterstützt das Ganze weiter mit Zuschüssen. Besonders Familien profitieren zusätzlich über Kinderzulagen. Auch Selbstständige können die staatlich geförderte Altersvorsorge nutzen. Hintergrund ist die Sorge, dass die gesetzliche Rente allein für viele Menschen später nicht mehr reichen wird. Zoe Tassovali, Nachrichtenredaktion.
1: Das US-Verteidigungsministerium hat damit begonnen, neue Akten zu UFOs zu veröffentlichen. Es sei die erste Veröffentlichung bisher geheimer Akten zu nicht identifizierten anomalen Phänomenen. Das teilte das Pentagon in Washington mit.
3: Auf der Pentagon-UFO-Webseite sind nun rund 160 Dateien über außerirdische Phänomene für jedermann zugänglich. Es gibt viele Schwarz-Weiß-Aufnahmen von unbekannten Flugobjekten, viele davon auch schon ziemlich alt. Das amerikanische Volk solle sich selbst ein Bild davon machen, was man an nicht identifizierten Luftphänomenen, Flugobjekten und möglichem außerirdischen Leben über die Jahre gesammelt habe, erklärte Präsident Trump und wünschte viel Spaß dabei. Neben dem Pentagon sind auch die NASA, das FBI und verschiedene Geheimdienste an der UFO-Dokumentation beteiligt. Tina Eck, USA.
1: Zum Fußball. Borussia Dortmund hat sich am Abend vorzeitig die Vizemeisterschaft in der Bundesliga gesichert. Der BVB gewann zu Hause mit 3:2 gegen Eintracht Frankfurt. Die Hessen müssen nun um die Qualifikation für den Europacup fürchten.
4: Das Wetter.
5: Ihr kommt auf jeden Fall trocken durch diese Nacht, aber lauschig warm ist es nicht gerade. 3 bis 8 Grad nur. Hier und da kann es auch ein paar Wolkenfelder geben später. Morgen am Samstag da eine gute Portion Sonne. Ein paar Wolken sind auch dabei. Warm bei bis zu 24 Grad und auch der Sonntag frühlingshaft und angenehm.
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6: Hier die aktuelle Verkehrslage. A1 Dortmund-Münster zwischen Kreuz Dortmund-Unna und Unna. Dichter Verkehr, 10 Minuten Zeitverlust. Im weiteren Verlauf zwischen Burscheid und Kreuz Leeuwerkusen 2 Kilometer stockender Verkehr, 11 Minuten Verzögerung und zusätzlich auf der A45 Hagen-Dortmund zwischen Kreuz Dortmund-West und Dortmund-Hafen 1 Kilometer zähfließender Verkehr, 10 Minuten längere Fahrzeit. Wir wünschen allen unterwegs gute Fahrt.
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5: Kommt wunderbar durch diesen Freitagabend, lasst es krachen oder macht es euch einfach gemütlich. Morgen steht hoffentlich Ausschlafen bei euch an. Claudia Löhr ist mein Name. Hallo zusammen.

jetzt neu bei uns. American Girls. Wir

0: Das ist neu bei uns im besten Mix. Harry Styles, American Girls. Ich darf vielleicht um diese Uhrzeit mal kurz ein bisschen aus dem Nähkästchen plaudern. Wir haben hier einen Drucker auf der Arbeit und jeden Morgen, wirklich jeden einzigen Morgen, zieht der, wenn du was drucken willst, erstmal ein Papier ein, zerknüttelt das total und schreit dann: Papierstau! Es ist wirklich zum wahnsinnig werden. Die Kollegin Laura Pottig verzweifelt so allmählich und ich fürchte, es dauert nicht mehr lang, dann tut sie diesem Drucker etwas an.
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4: Ich werde es wie einen Unfall aussehen lassen, wobei, brauche ich gar nicht. Falls das Ding morgen nicht mehr angeht, weil komplett zerstört, wird niemand hier an Vandalismus denken, sondern einfach nur denken, ach guck, da hat der Drucker wieder Weltschmerz. Ich verstehe das nicht. Ich meine, unsere Handys können inzwischen unseren kompletten Haushalt steuern, von der Temperatur im Bad bis hin zum Dunkelheitslevel im Schlafzimmer aus Kilometern Entfernung. Wir können Organe transplantieren. Gut, also jetzt nicht ich im Speziellen, ja? Was? Ach, das ist gar kein Herz, das ist eine Leber. Ja, ist doch super. Dann hat er jetzt zwei. Weiter im Text. Also die Welt hat schon medizinische Wunder vollbracht. Wir waren auf dem Mond, hinter dem Mond. Wir waren im Weltall. Und mein Drucker so, nee, A5. A5 kann ich nicht drucken, weil, also, heute fühle ich mich einfach mehr nach Dinner 4. Und außerdem ist meine Patrone schon fast leer. Und mit fast leer meine ich, sie ist eigentlich noch voll. Aber ich könnte ja mal so alle 5 Sekunden darauf hinweisen, dass ich eventuell in 20 Jahren keine Tinte mehr haben werde. Und außerdem, sind deine Patronen eigentlich vom Originalhersteller? Sind deine Patronen eigentlich vom Originalhersteller? Hallo? Sind deine Patronen eigentlich vom Original? Halt den Rand, Mann! Ich sag's euch, so viele Dinge auf der Welt sind nur passiert, weil irgendein Drucker wieder gestreikt hat. Die Titanic zum Beispiel. In Wirklichkeit sind die Eiswarnungen nie angekommen, weil das Fach 2 im Drucker unten in der Mitte leer war. Die hängen da. Seitdem in einer Druckerwarteschlange. Alleine dieses Wort, Druckerwarteschlange, das sagt doch schon alles. So, ich muss gehen. Der Drucker sagt, er möchte gerne eine heiße Milch mit Honig haben und danach lackiere ich ihm noch die Füße. In Magenta! Ach nee, geht nicht, ist leer.
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0: Das Wetter.
1: Das ist eine klare, trockene Nacht. Hier und da kann es ein paar Nebelfelder geben. Es ist recht frisch bei 3 bis 8 Grad. Morgen dann freundlich mit viel Sonne und Temperaturen zwischen 21 und 24 Grad.
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2: A1 Dortmund-Köln zwischen Burscheid und Kreuz Leverkusen. 2 Kilometer Stau, 14 Minuten Zeitverlust. Wir wünschen allen unterwegs gute Fahrt.
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1: Hallo, hallo, schönen Freitag euch. Kommt gut durch, Claudia Löhrs hier. Hi.

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0: Tate McRae und Greedy. Kommt gut durch diese Nacht. Nicht vergessen, ne? Sonntag ist ja Muttertag. Falls euch nichts für die Mami einfällt. Hier sind ein paar Inspirationen von unserem Hannes.
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2: Vergesst nicht den Muttertag, Freunde. Und falls euch nichts einfällt, was ihr auf die Karte schreiben könnt, hier ein paar Inspirationen. Mütter sind wie Knöpfe, sie halten alles zusammen. Oder Engel ohne Flügel nennt man Mutter. Wenn euch das zu cheesy ist, dann schreibt einfach sowas wie: Liebe Mama, ich habe erst begriffen, wie bedingungslos deine Liebe ist, als ich mir meinen Bruder mal genauer angesehen habe. Was Nettes halt. Aber mal im Ernst, ein Hoch auf alle Mütter, die haben Superkräfte. Jede Mutter kann doch aus dem Stand eine Truppe Navy Seals ausbilden und backt nebenbei noch einen Hefezopf, bevor sie zur Arbeit geht. Mütter können kein Multitasking, die haben es erfunden. Kranktage gibt's nicht. Und wir wissen, der Atem von Müttern kann Wunden heilen. Einmal pusten und alles wieder gut. Und immer dran denken, wir können alle dankbar sein, dass unsere Mütter die ganzen Gutscheine, die wir als Kind geschrieben haben, nie einlösen. Ich glaube, meine müsste bis an ihr Lebensende nie wieder selbst kochen oder die Bude aufräumen. Also danke, Mutti.
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1: Ich bin Ursula Winkler. In der Ukraine und in Russland läuft inzwischen die Zeit, in der eine von US-Präsident Trump vermittelte dreitägige Waffenruhe greifen soll. Dabei war nicht sofort klar, ob die Kampfhandlungen tatsächlich bereits eingestellt wurden. Trump hatte die Waffenruhe und einen Gefangenenaustausch unerwartet und sehr knapp vorher angekündigt. In Moskau ist heute die traditionelle Militärparade zum Tag des Sieges der Sowjetunion über Hitler-Deutschland geplant. Nach dem überraschenden Nein des Bundesrats zur geplanten steuerfreien Entlastungsprämie will die Bundesregierung jetzt nach Lösungen suchen. Sie hält weiter an dem Plan fest, Beschäftigte wegen der hohen Energiepreise zusätzlich zu entlasten.
2: Die Bundesregierung bedauert das Nein des Bundesrats und will jetzt zusammen mit den Ländern nach einer Lösung suchen. Vor allem die SPD hält aber weiter an der Prämie fest und sagt, die 1.000 Euro wären für Millionen Beschäftigte ein wichtiges Zeichen gewesen. Das sieht auch der Sozialverband Deutschland so. Gerade bei den aktuell hohen Alltagskosten wie Mobilität oder Energie hätte das vielen Menschen wirklich geholfen, heißt es. Ob und wann die Prämie am Ende jetzt kommt, wird sich erst noch zeigen. Zoe Tessovali, Nachrichtenredaktion.
1: Aus Protest gegen eine mögliche Rückkehr zur Wehrpflicht sind bundesweit Zehntausende Schülerinnen und Schüler auf die Straße gegangen. Unter dem Motto Schulstreik gegen die Wehrpflicht gab es in vielen Städten Demonstrationen. Die Bundeswehr hat derweil bereits erste Rekruten gewonnen, wie das Verteidigungsministerium mitteilte.
3: Seit Januar fragt die Bundeswehr 18-Jährige aktiv, ob sie Lust hätten auf einen Wehrdienst. Über 200.000 Briefe wurden schon verschickt. Junge Männer müssen antworten, Frauen können es freiwillig tun und das machen bislang nur sehr wenige. Die Quote liege bei nur rund 3%. Von den angeschriebenen Männern hätten etwa 86% den Fragebogen fristgerecht beantwortet. Diejenigen, die nicht reagieren, bekommen eine Erinnerung. Wer sich weiter nicht rührt, dem droht ein Bußgeld von 250 Euro. Thomas Bremser, Nachrichtenredaktion.
1: Zum Fußball. Borussia Dortmund hat sich am Abend vorzeitig die Vizemeisterschaft in der Bundesliga gesichert. Der BVB gewann zu Hause mit 3:2 gegen Eintracht Frankfurt. Die Hessen müssen um die Qualifikation für den Europacup fürchten.
0: Das Wetter.
4: Frisch ist es. 3 bis 8 Grad haben wir es, aber es bleibt trocken. Ein paar Nebelfelder können hier und da mal durchziehen. Morgen dann ein richtig schöner Frühlingstag mit Sonne, ab und zu ein paar Quellwolken. Bis zu 24 Grad kriegen wir.
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5: A1 Dortmund-Münster zwischen Kreuz Dortmund-Unna und Kamener Kreuz. 1 Kilometer Stau, 6 Minuten Zeitverlust. Und im weiteren Verlauf zwischen Burscheid und Kreuz Leverkusen 2 Kilometer stockender Verkehr, 14 Minuten Verzögerung. Wir wünschen allen unterwegs gute Fahrt.
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4: Claudia Löß, ja hallo, die neue Single von Miles Smith habe ich gleich für euch. Hat er ja zusammengedengelt mit Niall Horan. Drive Safe heißt der Song, sehr, sehr schöne Nummer, finde ich. Aber jetzt erstmal dieser richtig coole 80er. Der macht ja wohl Bock. Taylor Dane, Tell It To My Heart. Kommt gut durch die Nacht, hallo zusammen.

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0: Das Wetter.
1: Ihr kommt auf jeden Fall trocken durch diese Nacht, aber lauschig warm ist es nicht gerade. 3 bis 8 Grad nur. Hier und da kann es auch ein paar Wolkenfelder geben später. Morgen am Samstag da eine gute Portion Sonne. Ein paar Wolken sind auch dabei. Warm bei bis zu 24 Grad und auch der Sonntag frühlingshaft und angenehm.

0: und Kreuzbad Önhausen 2 Kilometer zähfließender Verkehr und darüber hinaus auf der A555 Köln-Bonn zwischen Köln-Godorf und Wesseling 1 Kilometer Stau. Wir wünschen allen unterwegs gute Fahrt.
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2: Claudia Löhr hier, hallo. BTS hat neue Musik am Start, die gibt's gleich. Swim heißt der Song und den hier kennt ihr. Hier ist Ray. Where is my husband?

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0: Das ist eine sehr schöne Geschichte. Stellt euch vor, ihr geht morgen früh zum Bäcker, ja, holt euch die Brötchen und habt das Gefühl, ihr steht einfach mitten in einer fetten Disco. In Frankreich kann euch das passieren. Da gibt es einen DJ, der heißt Dorian Gamon. Und der tritt nicht auf Hochzeiten oder in Clubs oder was auf. Nein, er legt in Bäckereien auf. Also mit schön mit orange getönter Blümchensonnenbrille und diesem typisch französisch-weiß-blau gestreiften Oberteil. Er selber nennt sich DJ Baguette und er sagt, ja, er will halt die kleinen Betriebe unterstützen und junge Menschen dazu animieren, in der Bäckerei ihr Brot zu kaufen. Gehört ja immerhin zur französischen Kultur. Ich liebe alles an der Geschichte. Das hier könnt ihr zum Beispiel auflegen. Neu bei uns im Best Mix, Somber und Home Wrecker.
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0: Ich bin Ursula Winkler. In der Ukraine und in Russland läuft inzwischen die Zeit, in der eine von US-Präsident Trump vermittelte dreitägige Waffenruhe greifen soll. Dabei war nicht sofort klar, ob die Kampfhandlungen tatsächlich bereits eingestellt wurden. Trump hatte die Waffenruhe und einen Gefangenenaustausch unerwartet und sehr knapp vorher angekündigt. In Moskau ist heute die traditionelle Militärparade zum Tag des Sieges der Sowjetunion über Hitler-Deutschland geplant. In der Pflegeversicherung droht in den kommenden 2 Jahren eine Finanzlücke von mehr als 22,5 Milliarden Euro. Das geht aus Äußerungen von Bundesgesundheitsministerin Wagen in der Rheinischen Post hervor. Bis Mitte des Monats will sie deshalb Vorschläge für eine Pflegereform vorlegen.
1: Dass die Menschen immer älter werden, ist nur ein Grund dafür, dass die Pflegekassen am Stock gehen. Hauptursache dürfte sein, dass vor fast 10 Jahren die Pflegestufen umgestellt worden sind. Leistungen gibt es seitdem häufiger und früher. Laut Ministerin Wagen hat sich die Zahl der Menschen, die als pflegebedürftig eingestuft werden, seitdem verdoppelt. Es werden auch Gruppen erfasst, von denen das damals niemand gedacht habe, etwa viele Kinder und Jugendliche mit ADHS. Um die Finanznot der Kassen zu lindern, werden vermutlich Leistungen gekürzt oder gestrichen. Thomas Bremser, Nachrichtenredaktion.
0: Der Bundesrat hat den Weg für Public Viewing Events während der anstehenden Fußball-Weltmeisterschaft freigemacht. Damit werden öffentliche Übertragungen von WM-Spielen auch nach 22 Uhr möglich.
2: Warme Sommernächte und gemeinsam Fußball schauen. Genau das dürfte bei der WM jetzt vielerorts möglich bleiben. Denn gerade bei diesem Turnier laufen viele Spiele mitten in der Nacht hier bei uns in Deutschland. Die Behörden vor Ort dürfen Public Viewings deshalb auch nach 22 Uhr erlauben, sollen dabei aber weiter auf den Lärmschutz achten. Heißt, Fußballstimmung ja, aber die Nachbarn sollen trotzdem nicht gestört werden. Die Vorrundenspiele der deutschen Mannschaft sind um 19 bzw. 22 Uhr. Zoe Tassovali, Nachrichtenredaktion.
0: Zum Fußball. Borussia Dortmund hat sich am Abend vorzeitig die Vizemeisterschaft in der Bundesliga gesichert. Der BVB gewann zu Hause mit 3:2 gegen Eintracht Frankfurt. Die Hessen müssen um die Qualifikation für den Europacup fürchten.
3: Das Wetter.
4: Das ist eine klare, trockene Nacht. Hier und da kann es ein paar Nebelfelder geben. Es ist recht frisch bei 3 bis 8 Grad. Morgen dann freundlich mit viel Sonne und Temperaturen zwischen 21 und 24 Grad.
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5: A1 Dortmund-Köln zwischen Burscheid und Kreuz Leverkusen. 1 Kilometer Stau.